0: Musik von Whitney Houston, I Wanna Dance With Somebody, geht's durch diese Nacht. Und jetzt was ganz Neues für euch.
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0: das Wetter.
1: Viele Wolken haben wir da gerade oben am Himmel und die haben örtlich auch mal ein bisschen Regen dabei. Ansonsten bleibt es die meiste Zeit aber trocken. 12 bis 7 Grad, das ist so die Temperatur, die wir in den nächsten Stunden haben. Schauen wir auf den Tag, auf den Donnerstag, der wird dann zum Start erst einmal grau. Da sind doch recht viele Wolken unterwegs, aber im Laufe des Tages und so spätestens ab dem Nachmittag lockert es dann auf. Und dann haben wir 20 Grad und freundliches Wetter.
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2: A33 Bielefeld-Brilon zwischen Kreuz Bielefeld und Schloss Holte-Stukenbrock. 2 Kilometer Stau. Und A42 Dortmund-Kamp-Lindfort zwischen Oberhausen-Zentrum und Oberhausen-Buschhausen. 1 Kilometer stockender Verkehr. Wir wünschen allen unterwegs gute Fahrt.
1: Robert Jans ist hier, gemeinsam geht's durch die Nacht. Habt eine gute Zeit, vor allem eine entspannte Zeit. Jetzt für euch erstmal wieder ein bisschen Musik. So geht's doch am besten. Jetzt für euch It's Raining Man.
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0: Stefanie Harris war das mit Vertigo. Kommt gut durch diese Nacht. Jetzt was Neues.
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1: Ich bin Tine Klimach. Die Bundesregierung will Sozialmissbrauch eindämmen. Dazu beschloss das Bundeskabinett einen Aktionsplan mit 10 Punkten. Wirksamer bekämpft werden sollen etwa sogenannte Schrottimmobilien. Bundesinnenminister Dobrindt sagte, man zeige klare Kante gegen Missbrauch und Betrug.
2: Schrottimmobilien sind Immobilien, die in Teilen nicht bewohnbar wären. Die organisierte Kriminalität macht sich die zu eigen. Und suggeriert, dass hier Leistungsempfänger in einem hohen Zahl in diesen Immobilien untergekommen wären. Und so werden dann Mieteinnahmen kassiert.
1: Auch Teil des 10-Punkte-Plans, die Grundsicherung soll nicht länger an per Haftbefehl gesuchte Personen ausgezahlt werden. Eine Drohnensichtung am Hauptstadtflughafen sorgte für eine Einstellung des Flugverkehrs. Für 45 Minuten gab es keine Starts und Landungen mehr. Inzwischen sei die Sperrung bereits wieder aufgehoben, sagte eine Sprecherin. Es kam bei zahlreichen Flügen zu Verzögerungen bei Starts und Landungen. Die Sprecherin der Bundespolizei sagte, Mitarbeiter am Flughafen hätten die Drohne gesichtet. Es konnte aber keine gefunden werden. Dann sei der Flugverkehr wieder freigegeben worden. Wegen des Klimawandels haben Experten auf dem Extremwetterkongress in Hamburg zum Handeln aufgerufen. Nach Erkenntnissen des Deutschen Wetterdienstes zeigen sich immer mehr Hitzewellen und Trockenheitsperioden in Deutschland. Die Hitzewelle ab Mitte Juni sei besonders intensiv gewesen.
3: Rekordhitze von fast 42 Grad Ende Juni. Mit dem Klimawandel werden solche Hitzewellen immer wahrscheinlicher, sagen Experten. Die Folgen von Extremwetter spürt jeder, mahnt auch Umweltminister Schneider. Auch die Wirtschaftsleistung sinke an heißen Tagen. Deshalb macht sich Schneider auch dafür stark, eine Gemeinschaftsaufgabe, Klimaanpassung und Naturschutz ins Grundgesetz aufzunehmen, damit Bund und Länder mehr Handlungsmöglichkeiten bekommen. Thomas Thonfeld, Nachrichtenredaktion.
1: Gegen den früheren Hollywood-Filmmogul Harvey Weinstein sind in einem neu aufgerollten Verfahren wegen eines Sexualverbrechens 15 Jahre Haft verhängt worden. Das berichten mehrere US-Medien. Der 74-jährige Weinstein ist bereits seit Jahren im Gefängnis. Das jetzt verhängte Strafmaß ist ein weiterer bedeutender Schritt in der seit Jahren andauernden Aufarbeitung von Sexualverbrechen. Es gab bereits mehrere Verfahren.
4: Das Wetter.
5: Jetzt in der Nacht ziehen ein paar Wolken durch, die vor allem in Westfalen einzelne Regenschauer runterbringen. Ansonsten bleibt es trocken. Die Werte gehen runter auf 12 bis 7 Grad. Der Tag startet dann erst bewölkt und es kann auch mal ein Schauer runterkommen. Später wird es aber wieder schöner bei 16 bis 20 Grad.
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7: Zurzeit liegen uns keine Meldungen vor. Wir wünschen allen unterwegs gute Fahrt.
5: Hallo zusammen, Johanna Tänzer ist hier. Ich begleite euch durch die Nacht. Schön, dass ihr dabei seid und gut durchhalten.
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0: Also manchmal fragt man sich ja schon, was genau einen Schauspieler reizt, eine Rolle anzunehmen. Ne? Und bei dem Film, der jetzt in die Kinos kommt, liegt die Antwort auf der Hand. In Eiserne Wildnis hat Brad Pitt nämlich einen ganz besonderen Partner an seiner Seite. Ne, Filmexperte Jörg Albrecht?
1: Ja, und er ist im richtigen Leben Uber und ist ein deutscher Schäferhund. Und weil Brad Pitt selbst 3 Hunde hat, spricht er natürlich jedem anderen Hundebesitzer aus dem Herzen, wenn er sagt, mit einem Hund ist das Leben schöner, denn egal wie sehr dich der Tag mitgenommen hat, du kommst nach Hause und denkst dir, worüber beschwere ich mich eigentlich? Ein Mann und sein Hund, das sind die 2 Helden in Eiserne Wildnis. Beide hat der Krieg traumatisiert und jetzt sind sie im eisigen Alaska auf sich allein gestellt und können nur als Team überleben.
2: Wir haben Schlimmeres durchgemacht.
0: Okay, wow. Also bei Eiserne Wildnis erwartet uns ein Survival-Thriller?
1: Genau, einer mit überschaubarer Story, dafür aber mit viel Abenteuer und Dramatik und einem perfekten Duo. Es kann sogar gut sein, dass du am Ende von Eiserne Wildnis ein bisschen Pipi in den Augen haben wirst.
0: Okay, Challenge accepted. Kommen wir noch zu einem Kinderbuchklassiker, der schon ein paar Mal verfilmt worden ist. Emil und die Detektive kommt jetzt wieder neu ins Kino.
1: Ja, Erich Kästner hat das Buch vor fast 100 Jahren geschrieben, aber der neue Film, der hat jetzt die Handlung um den 12-jährigen Emil, der nach Berlin kommt und dort mit Hilfe anderer Kinder einen Dieb jagt, in die Gegenwart verlagert, wie man auch deutlich hört.
3: Leute, pass auf, am besten wir tauschen Nummern aus, damit wir uns nicht verlieren.
4: Ja, Emil hat ein Kinderhandy, damit kann ihn nur seine Mutter anrufen.
3: Gib mal, ich kenne da so einen Trick, wie man das hacken kann.
4: Echt jetzt?
3: Ja, klar.
1: So eine Modernisierung, die läuft ja gern mal Gefahr, peinlich zu sein, ist es im Fall von Emil und die Detektive aber überhaupt nicht. Die Neuverfilmung ist richtig gelungen. Und wem ein Dieb im Kino nicht reicht,
5: wir müssen unbedingt rauskriegen, wer die Uhr geklaut hat.
1: Dem kann ich einen weiteren Kinderfilm empfehlen, der diese Woche startet und in dem Bibi Blocksberg, um den Dieb zu stellen, auf Zeitreise gehen muss. Und was sagen wir da?
5: Hex, Hex!
0: Jawohl, Hex, Hex! Also, die neuen Filme der Woche lohnen sich alle diesmal, sagt unser Kinomann Jörg Albrecht.

0: das Wetter.
1: Die Nacht ist bewölkt, teilweise kann es auch regnen, aber in vielen Teilen NRWs bleibt es auch trocken. Die Tiefstwerte liegen bei 12 bis 7 Grad. Der Tag startet dann erst bewölkt und es kann auch einen Schauer geben, aber später wird es wieder schöner bei 16 bis 20 Grad.
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2: Hier die aktuelle Verkehrslage A40 Essen-Dortmund zwischen Dortmund-Barup und Dortmund-Hombruch. 1 Kilometer Stau. Und in der Gegenrichtung 1 Kilometer stockender Verkehr und zusätzlich auf der A42 Dortmund-Kamp-Lindfort. Zwischen Oberhausen-Zentrum und Oberhausen-Buschhausen 1 Kilometer zähfließender Verkehr. Wir wünschen allen unterwegs gute Fahrt.
1: Hallo zusammen, Johanna Tänzer ist hier. Jo, wir verbringen diese Nacht zusammen. Also, im Radio zumindest. Grüße gehen raus an alle in der Nachtschicht.
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1: Ich bin Tine Klimach. Die USA haben den russischen Präsidenten Putin zum G20-Gipfel im Dezember in Miami eingeladen. Das sagte Außenminister Rubio am Rande der UN-Vollversammlung in New York. Die USA hofften, dass Putin diese Einladung annehmen werde.
2: Der G20-Gipfel wäre eine gute Gelegenheit, Putin nicht nur mit US-Präsident Trump, sondern auch mit anderen Staats- und Regierungschefs in Kontakt zu bringen. Den USA ist offensichtlich daran gelegen, denn es herrscht Sorge, dass sich der Ukraine-Krieg ausweitet. Sabotageakte oder hybride Angriffe, Cyberattacken oder gezielt gestreute Falschinformationen könnten eine Eskalation auslösen, warnte US-Außenminister Rubio. Trump hatte Russland erst letzte Woche vorgeworfen, Verbündete der Ukraine schon lange anzugreifen. Im Fokus steht Polen. Aus den USA, Tina Eck.
1: Gesetzlich versicherte Eltern können Krankengeld beantragen, wenn ein Kind unter 12 Jahren krank ist und sie deswegen nicht zur Arbeit gehen können. Aktuell sind es 15 Tage pro Jahr und Elternteil. Die Krankenkasse übernimmt und zahlt in der Regel 90% des Nettoverdienstes. Bundesgesundheitsminister Carsten Lindemann ist dafür, die Regelung wieder auf 10 Tage zu senken. Das sagte er im Bundestag.
3: Das ist eine Regel, die wir eingeführt haben während Corona, die es vorher auch nicht gab. Und wir insgesamt, glaube ich, als Politik gut daran tun, dass Sonderregeln, die es zu Corona gab, wieder zurückgenommen werden.
1: Lindemann wandte sich gegen Kritik. Es werden 10 Tage sein, mal 2 sind es 20 Tage im Jahr. Und das hatten wir auch in den ganzen Jahren vor Corona, sagte er. Die Bundesregierung hat einen 10-Punkte-Plan gegen Sozialmissbrauch beschlossen. Bundeskanzler Friedrich Merz schrieb dazu auf Ex: Missbrauch geht zulasten aller, die arbeiten und einzahlen. Unter anderem soll Grundsicherung nicht länger an per Haftbefehl gesuchte Personen ausgezahlt werden. Chinas Staatschef Xi Jinping ist zum Staatsbesuch in Washington eingetroffen. Gleich zu Beginn haben die USA einen weiteren Aufschub für hohe Zölle bekannt gegeben. Anstatt bis November sollen die Zölle auf chinesische Waren laut US-Finanzminister Bessent weitere 2 Monate aufgeschoben werden. Das verschaffe mehr Zeit für Verhandlungen, hieß es. Der Handelskonflikt beider Staaten war im April 2025 eskaliert, als die Regierungen sich gegenseitig mit Zusatzzöllen von über 100% überzogen haben.
4: Das Wetter.
5: Der Tag startet bewölkt und es kann auch mal einen Schauer geben. Später wird es aber freundlicher und es lockert wieder auf. Dazu gibt es Temperaturen von 16 bis 20 Grad.
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6: Hier die aktuelle Verkehrslage. A40 Essen-Dortmund zwischen Dortmund-Barob und Dortmund-Hombruch. 1 Kilometer Stau. Und in der Gegenrichtung 1 Kilometer stockender Verkehr. Und zusätzlich auf der A42 Dortmund-Kamp-Lindfort zwischen Oberhausen-Zentrum und Oberhausen-Buschhausen 1 Kilometer zähfließender Verkehr. Wir wünschen allen unterwegs gute Fahrt.
5: Hallo, guten Morgen zusammen. Herzlich willkommen im frühen Donnerstag. Johanna Tänzer hier und ich habe jetzt gleich hier Musik aus New York für euch von Samba. Und von mir gibt es noch eine Überleitung aus dem Bilderbuch dazu. New York ist ja theoretisch auch für euch drin. Ne? 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Checkt dafür unbedingt mal unsere Homepage und macht mit.
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0: das Wetter.
1: Jetzt am frühen Morgen ist es bewölkt und es kann örtlich auch mal regnen. Später lockert es aber wieder auf und dann kommt auch mal wieder die Sonne raus. Und dazu kriegen wir Temperaturen von 16 bis 20 Grad.
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2: A40 Essen-Dortmund zwischen Dortmund-Barup und Dortmund-Hombruch 1 Kilometer Stau. Und in der Gegenrichtung 1 Kilometer stockender Verkehr. Wir wünschen allen unterwegs gute Fahrt.
1: Hey, guten Morgen zusammen. Johanna Tänzer ist hier und ich habe jetzt gleich Mel C für euch.

0: von den Spice Girls, die jetzt die Tage ein ganz sweetes Reel hochgeladen hat. An ihr sind nämlich so zwei Leute mit Spice Girls Fanshirts vorbeigegangen. Aber sie haben Mel C einfach gar nicht erkannt. Sie haben es gar nicht gecheckt. Und Mel C so, oh man, they didn't even recognize me. Also sie war so ein bisschen traurig. Aber hey, sie hat es ja geschafft, dass wir trotzdem über sie sprechen. So nämlich. Und vor allen Dingen ihre Musik spielen. Hier ist sie mit First Day of My Life.
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1: Ich bin Tine Klimach. In der Debatte um hohe Spritpreise bekommt die umstrittene 12-Uhr-Regel an den Tankstellen immer mehr Gegenwind. Der Bundesrat befasst sich am Freitag damit, die Tankregel wieder abzuschaffen. Auch der ADAC spricht sich dafür aus.
2: Seit April dürfen nur um 12 Uhr die Spritpreise erhöht werden. Die Regel ist seitdem umstritten, denn sie hat die Preise nicht gesenkt. Nur der Zeitpunkt, wann die Preise erhöht werden, steht seitdem fest. Die Tankstellen hätten wegen der Regel die Preise teilweise stärker erhöht als davor, sagt der ADAC. Zumindest gibt es eine gute Nachricht für Autofahrer. Die Spritpreise gehen nach Rekordwerten wieder etwas runter aktuell. Und ab dem 1. Oktober will die Bundesregierung ja die Steuern senken und erwartet dann eine Entlastung von bis zu 17 Cent pro Liter. Thomas Bremser, Nachrichtenredaktion.
1: Die USA haben den russischen Präsidenten Putin nach Angaben von Außenminister Rubio zum G20-Gipfel im Dezember in Miami eingeladen. Die USA hofften, dass er diese Einladung annehmen werde, sagte Rubio. Man denke, dass dies eine gute Gelegenheit sei, damit Putin nicht nur mit US-Präsident Trump, sondern auch mit anderen Staats- und Regierungschefs ins Gespräch kommen könnte. Wegen des Klimawandels haben Experten auf dem Extremwetterkongress in Hamburg zum Handeln aufgerufen. Nach Erkenntnissen des Deutschen Wetterdienstes zeigen sich immer mehr Hitzewellen und Trockenheitsperioden in Deutschland. Die Hitzewelle ab Mitte Juni sei besonders intensiv gewesen.
3: Rekordhitze von fast 42 Grad Ende Juni. Mit dem Klimawandel werden solche Hitzewellen immer wahrscheinlicher, sagen Experten. Die Folgen von Extremwetter spürt jeder, mahnt auch Umweltminister Schneider. Auch die Wirtschaftsleistung sinke an heißen Tagen. Deshalb macht sich Schneider auch dafür stark, eine Gemeinschaftsaufgabe, Klimaanpassung und Naturschutz ins Grundgesetz aufzunehmen, damit Bund und Länder mehr Handlungsmöglichkeiten bekommen. Thomas Thonfeld, Nachrichtenredaktion.
1: Zum Sport. Kurz vor der Entscheidung über den deutschen Olympiakandidaten wollen die Planer in Berlin ihre zunehmend aussichtslose Bewerbung offiziell zurückziehen. Das geht aus dpa-Informationen hervor. Der Senat wollte das nicht kommentieren, lud aber zu einer Pressekonferenz ein. Am Samstag will der Deutsche Olympische Sportbund entscheiden. Im Rennen sind noch München und die Region Köln-Rhein-Ruhr.
4: Das Wetter.
5: Der Tag startet bewölkt und es kann auch mal einen Schauer geben. Später wird es aber freundlicher und es lockert wieder auf. Dazu gibt es Temperaturen von 16 bis 20 Grad.
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6: A40 Essen-Dortmund zwischen Dortmund-Barob und Dortmund-Hombruch, 1 Kilometer Stau. Und in der Gegenrichtung 1 Kilometer stockender Verkehr. Wir wünschen allen unterwegs gute Fahrt.
5: Ja, hallo zusammen, guten Morgen. Johanna Tänzer ist ihr. Schön, dass ihr schon dabei seid. Ich wünsche euch einen ganz schönen Start in den Tag.
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0: Gentleman und Michael Patrick Kelly mit Wildfire. Hallo, guten Morgen.
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0: Es ist Donnerstag und mein Kollege Kevin Zimmer, der weiß um die Uhrzeit jetzt schon, was es für ein Donnerstag wird. Wahnsinn,
2: ja, du kleiner Hellseher. Ja, guten Morgen. Ja, es ist ein Tag, der sich anfühlt, als ob wir ein Spiel bei einer Fußball-WM hätten. Dabei ist es nur Nations League, aber ich kann mir vorstellen, das will heute Abend wirklich jeder sehen. Du auch, oder?
0: Ja, ja, ganz bestimmt.
2: Na komm, es liegt natürlich an Jürgen Klopp und seinem Monsterkader. Also, ich will damit sagen, es sind sehr, sehr viele Spieler mit nach Amsterdam gefahren. Nicht alle finden Platz auf der Ersatzbank. Viele müssen auch auf die Tribüne, aber egal. Wir freuen uns alle sehr auf das Spiel Niederlande gegen Deutschland bei dieser Nations League. In Amsterdam wird gespielt. 20.45 Uhr ist Anstoß. Unser kurzer 8 Jahre darf gucken.
0: Oh,
2: ja, auch
0: lieb.
2: Obwohl morgen ja Schule wieder ist. Egal, ja.
0: Ja.
2: Ist ja Freitag. Ja.
0: Dann. So, das stimmt.
2: Wir fühlen irgendwie alle, das ist irgendwie was Besonderes.
0: Ja,
2: RTL
0: stimmt.
2: Überträgt oder wenn ihr streamen wollt, RTL Plus.
0: So, und dann haben wir ja noch den 24. September, ne? Bedeutet was?
2: Nur noch 3 Monate bis Heiligabend.
0: Oh mein Gott.
2: Guck mal, ich hoffe, du hast den Wunschzettel schon fertig.
0: Na klar, habe ich dem Weihnachtsmann schon per WhatsApp geschickt. So, und dann der Bundespräsident ist bei uns in NRW tatsächlich.
2: Ja, das Schloss Bellevue in Berlin, also sein Sitz wird ja renoviert. Da dachte er sich, er führt seine Amtsgeschäfte mal hier, mal da aus. Heute ist er bei uns in NRW und zwar in Hattingen. Seit 2 Tagen ist er übrigens schon dort und arbeitet von dort. Heute ist sein letzter Tag dann in Hattingen. Wer ihn treffen will, es ist ein Altstadtspaziergang geplant.
0: Och, herrlich, hör mal. Und ab dem Nachmittag soll das Wetter ja auch wieder besser werden.
2: Dann passt das doch.
0: So, danke, Kevin.
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0: Das Wetter.
1: Jetzt am frühen Morgen ist es bewölkt und es kann örtlich auch mal regnen. Später lockert es aber wieder auf und dann kommt auch mal wieder die Sonne raus. Und dazu kriegen wir Temperaturen von 16 bis 20 Grad.
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2: A42 Dortmund-Kamp-Lindfort zwischen Oberhausen-Zentrum und Oberhausen-Buschhausen 1 Kilometer Stau. Wir wünschen allen unterwegs gute Fahrt.
1: Hallo, guten Morgen zusammen. Willkommen im frühen Donnerstag. Johanna Tänzer ist hier und es war ja gerade erst offizieller Herbstanfang, ne? Was ich ja feiere. Aber auch Obacht, liebe Leute. Ich wäre nämlich schon fast von einer herunterfallenden Kastanie erschlagen worden. Ich bin echt nochmal so gerade rechtzeitig zur Seite gesprungen. Also, Augen auch nach oben und jetzt erstmal ein Pumpkin Spice Latte.
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0: Oh, ja, ja, es ist Aufstehzeit. Guten Morgen zusammen.
1: Augenblick mal unterwegs.
2: Gestern Abend haben wir die Dreikönigswallfahrt zum Kölner Dom mit einem Gottesdienst eröffnet und heute kommen die ersten Pilgergruppen. Die Kita-Kinder, die Grundschulkinder, Menschen mit Demenz und das ganze Programm mit vielen Gruppen und Einzelnen zieht sich durch bis nächsten Sonntag.
3: Sie ist mittlerweile fester Bestandteil und immer rund um den Kirchweihtag vom Kölner Dom am 27. September. Die Dreikönigswallfahrt. Das Leitwort dieses Jahr: Wir haben seinen Stern aufgehen sehen. So Dom- und Stadtdichern Robert Kleine.
2: Dieses Motto haben wir der Geschichte von den Heiligen Drei Königen im Matthäusevangelium entnommen und das stand ja auch im Mittelpunkt beim Weltjugendtag 2005. Ein Jahr später wurde die Dreikönigswallfahrt ins Leben gerufen und sie feiert also jetzt 20. Geburtstag.
3: Zum Jubiläum gibt es ein vielfältiges Programm. Gottesdienste, Andachten, ein besonders gestalteter Pilgerweg und auch ein Pilgerfest. Göttliches trifft Irdisches. Das passt gut zusammen für Robert Kleine.
2: Ja, Leib und Seelsorge gehören zusammen und deshalb feiern wir im Dom Gottesdienste. Es gibt Musik, es gibt Weihrauch, es gibt viele Kerzen und den Pilgerweg und draußen gibt es Kölsch, Würstchen und Limo.
3: Ja, da lohnt sich ein Abstecher in die Domstadt. Robert Kleine freut sich auf die zahlreichen Pilger von nah und fern.
2: Herzliche Einladung an alle, nach Köln zur Dreikönigswallfahrt zu kommen, die ein großer Gottesdienst ist, deshalb auch kein Ticket nötig. Und ich weiß, es gibt viele schöne Kathedralen und große Feste, aber die Drei Könige und die Dreikönigswallfahrt gibt's nur in Köln.
3: Bis Sonntag geht sie, die Dreikönigswallfahrt in Köln, im Kölner Dom. Mehr Infos wie immer bei uns auf augenblickmalonline.de. Elvis Katikaren von der katholischen Kirche für Augenblick mal.

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1: Mit Michael Wessels. Guten Morgen. Der Bundestag berät heute über eine Reform der Organspende. Soll man sich zu Lebzeiten aktiv dafür aussprechen, nach dem Tod seine Organe zur Verfügung zu stellen? Oder soll man automatisch zum Spender werden, wenn man nicht zu Lebzeiten ausdrücklich widerspricht? Die Transplantationsbeauftragten aller Unikliniken in NRW haben sich für die sogenannte erweiterte Widerspruchslösung ausgesprochen. Jan Engelbrecht ist der Transplantationsbeauftragte am Universitätsklinikum hier in Münster. Im Antenne Münster-Interview erklärt er, was es damit auf sich hat.
2: Die erweiterte Widerspruchslösung entlastet Behandler und Angehörige. Die Angehörigen können davon ausgehen, wenn der Patient zu Lebzeiten selber nicht widersprochen hat, dass er einer Organspende zustimmen würde. Außerdem, selbst wenn der Patient zu Lebzeiten nicht widersprochen hat, aber die Angehörigen definitiv wissen, dass er eine Organspende abgelehnt hätte, dann können sie auch weiterhin in seinem Sinne ablehnen. Das heißt, niemand wird automatisch zum Organspender, wenn er nicht zu Lebzeiten widersprochen hat.
1: Der Bundestag berät heute zunächst in erster Lesung über eine Reform der Organspende. Eine Abstimmung wird es dann erst zu einem späteren Zeitpunkt geben. Die europaweit erste islamisch-theologische Fakultät wird heute Abend an der Universität Münster eröffnet. Gründungsdekan Muannad Korchid spricht von einem Leuchtturmprojekt und einem Schritt mit großer Bedeutung für die muslimische Community. Perspektivisch wird die neue Fakultät auf dem neuen Campus der Religionen angesiedelt, der gerade an der Höferstraße entsteht und kommendes Jahr fertig werden soll. Die Islamwissenschaftler teilen sich dann eine gemeinsame Bibliothek und eine Mensa mit den Vertretern der anderen an der Uni Münster vertretenen Religionswissenschaftler, wie den Katholiken und Protestanten. Es gibt an der neuen islamischen Fakultät 8 Professorenstellen. Die USA haben den russischen Präsidenten Wladimir Putin zum nächsten G20-Gipfel im Dezember in Miami eingeladen. Das teilte Außenminister Marco Rubio nach einem Treffen mit seinem russischen Amtskollegen Sergei Lavrov am Rande der UN-Vollversammlung in New York mit. Um Probleme zu lösen, müsse man sich mit den Menschen treffen, mit denen man nicht übereinstimme, sagte Rubio. Der ukrainische Präsident Volodymyr Zelensky warf Putin vor der UN-Vollversammlung unterdessen vor, keinen Frieden zu wollen. Wegen eines Drohnenalarms ist der Flugverkehr am Hauptstadtflughafen BER am Abend kurzzeitig komplett eingestellt worden. Nach Angaben von Bundespolizei und Flughafen wurde die Drohne gegen 20 Uhr gesichtet. Daraufhin sperrte die Flugsicherung zunächst die Nord- und wenig später auch die Südpiste. Nach einer knappen Stunde wurden beide wieder freigegeben. Am BER wurden in diesem Jahr laut Flugsicherung bereits 28 Drohnen gesichtet, so viele wie an keinem anderen deutschen Flughafen. 87 Tage nach dem blamablen WM-Aus startet die Fußballnationalmannschaft unter dem neuen Bundestrainer Jürgen Klopp heute in die Nations League. In Amsterdam ist Erzrivale Niederlande heute Abend der erste Gegner in der Gruppenphase des UEFA-Wettbewerbs. Aus Amsterdam dazu Antenne Münster-Reporter Thomas Bremser.
3: Das Debüt gleich beim Erzrivalen. Jürgen Klopp freut sich auf eine emotionale Partie, in der man nur eine Chance habe, wenn man das Spiel als Derby annehme. Für die Spieler heißt das kämpfen, laufen, Vollgas geben. Er selbst spüre eine positive Anspannung vor seinem ersten Spiel. Über die Aufstellung wollte ein gut gelaunter Klopp am Vorabend nichts verraten. Sicher ist, dass Marc-André Ter Stegen im Tor stehen wird. Kapitän Joshua Kimmich rückt vor ins Mittelfeld. Auch die Niederlande knabbern noch am frühen WM aus mit neuem Trainer.
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4: Noch ziemlich düster und dunkel. Sonnenaufgang heute früh ist erst gegen 20 nach 7. Bis es richtig hell wird, dauert es also noch ein bisschen. Dafür wird es dann heute auch richtig, richtig schön. Alles Freundliche, was der Herbst zu bieten hat, heute im Petto. Viel Sonne, ein paar kleine Wölkchen und zwischendurch ein bisschen viel Wind. Dazu maximal 17 Grad in der Spitze. Aktuell noch ein Tacken kühler. 12 Grad messen wir in Rumpost und in Bergfidel.
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5: Ein bisschen viel Wind gibt's auch auf den Straßen in Münster. Es ist noch nicht viel los. 3 Blitzer habe ich aber schon für euch am frühen Morgen. Die gibt's nur hier bei Antenne Münster. Los geht's in Wolbeck auf der Telchter Straße. Da blitzt es auf Höhe Everswinkler Straße. In Amelsbüren steht einer auf dem Kappenberger Damm. Und zwar an der Kreuzung zum Kappenberger Feld. Und in Ruxel habe ich den letzten gesehen. Auf der Havigsbecker Straße blitzt es auf Höhe im Rüschenfeld. Euch allen eine gute Fahrt. Und wenn ihr noch was gesehen habt, dann meldet euch gerne rein über Münster 28 95 40.
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5: Müsste nicht eigentlich bald das neue Wintersemester losgehen?
4: Anfang Oktober geht das los, da bist du einen Tacken zu früh.
5: Ja, ich habe mich heute Morgen gewundert. Normalerweise erkennt man den Donnerstag ja immer daran, dass vor einem die besoffenen Studis auf dem Fahrrad rumdüsen.
4: Ja.
5: Zumindest zu dieser Uhrzeit, wo wir zur Arbeit kommen.
4: Ja, wegen Spritwochenmittwoch, ne?
5: Da ist der Mittwoch quasi vorbei, ja. Wenn für uns der Donnerstag schon anfängt. Das ist immer mein Zeichen. Heute ist Donnerstag.
4: Ja, musst du dich noch ein bisschen gedulden. Bis dahin machen wir die Spritwochparty einfach hier bei Antenne Münster im Radio. Jetzt mit Fastboy und Ruff und Wave.

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0: Moving to the Sun war das im besten Mix hier bei Antenne Münster. Und es passt auch zum Wetter tatsächlich. Der Herbst ist ja gerade erst angefangen. Heute zweiter offizieller Herbsttag. 17 Grad in der Spitze, Mix aus Sonne und Wolken heute. Aber Freunde, es wird wieder sommerlicher und sonniger hier bei uns in Münster. Die nächste, ja, kleine Hitzewelle kommt auf uns zu. Und das sieht man auch schon morgen. Ab morgen geht es eigentlich los. Die Temperaturen steigen stetig. Morgen 21 Grad in der Spitze. Samstag und Sonntag dann bis zu 24 Grad und nächste Woche Montag, aber vor allem Dienstag wird es dann wieder richtig heiß hier bei uns. Stand jetzt Dienstag sind Höchsttemperaturen von 29 Grad gemeldet. Dazu ein Mix aus Sonne und Wolken, da verabschiedet der Herbst sich dann nochmal kurz, kommt der Sommer nochmal kurz wieder, dann geht's aber wahrscheinlich dann auch schnell wieder runter.
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1: Mit Michael Wessels, guten Morgen. Im Ringen um mehr lebensrettende Organspenden startet ein neuer Anlauf für eine weitreichende Änderung der Spenderegeln. Im Bundestag bringt eine Abgeordnetengruppe heute einen Entwurf für eine Umstellung auf die Widerspruchslösung ein. Das hieße für Erwachsene, jeder gilt automatisch zunächst als Organspender nach dem Tod, außer man widerspricht dem aktiv. Bisher ist für Entnahmen eine ausdrückliche Zustimmung erforderlich. Die europaweit erste islamisch-theologische Fakultät wird heute Abend an der Universität Münster eröffnet. Gründungsdekan Muhannad Kurchid spricht von einem Leuchtturmprojekt und einem Schritt mit großer Bedeutung für die muslimische Community. Perspektivisch wird die neue Fakultät auf dem neuen Campus der Religionen angesiedelt, der gerade an der Höferstraße entsteht und kommendes Jahr fertig werden soll. Es gibt an der neuen Fakultät 8 Professurenstellen. Die USA haben den russischen Präsidenten Wladimir Putin zum nächsten G20-Gipfel im Dezember in Miami eingeladen. Das teilte Außenminister Marco Rubio nach einem Treffen mit seinem russischen Amtskollegen Sergei Lavrov am Rande der UN-Vollversammlung in New York mit. Rubio sagte, um Probleme zu lösen, müsse man sich mit den Menschen treffen, mit denen man nicht übereinstimme. Auf dem Domplatz hier in Münster wird es heute richtig voll. In einem Sternmarsch ziehen rund 1600 Kinder aus verschiedenen Schulformen dorthin, um ein deutliches Zeichen für den Frieden zu setzen. Beim 29. Kinderfriedenstreffen heute formulieren sie ihre Friedenswünsche und Forderungen für ein friedliches Miteinander auf der ganzen Welt. 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
2: Gerade noch dunkel, sobald es hell wird, wird es heute aber richtig schön herbstlich freundlich. 17 Grad in der Spitze, Mix aus Sonne und Wolken, wobei wir deutlich mehr Sonne haben. Nur vereinzelt ein paar kleinere Wölkchen und einen ordentlichen Wind haben wir auch. Jetzt gerade ist es noch ein Tag kühler, aber nicht so kühl wie gestern zu dieser Uhrzeit. 12 Grad messen wir bei euch in Gievenbeck und in Kremmendorf.
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1: Noch nichts los auf den Straßen, nur 3 Blitzer habe ich für euch. Die gibt's immer nur hier bei Antenne Münster. Wir legen los in Ruxel auf der Havigsbecker Straße. Da steht der Blitzer auf Höhe im Rüschenfeld. In Amelsbüren blitzt es auf dem Kappenberger Damm und zwar an der Ecke zum Kappenberger Feld. Und in Wolbeck steht der letzte auf der Telchter Straße. Da blitzt es Höhe Everswinkler Straße. Euch allen eine gute Fahrt. Und wenn ihr noch was seht, dann klingelt eben gerne durch 0251 28 95 40.
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2: Seit gestern ist ja Herbst, meteorologisch, kalendarisch auch. Und ich muss sagen, ich finde es witzig, dass man mittlerweile selbst auf den Straßen sieht, bei der Klamottenwahl der Menschen. Es ist der Herbst.
1: Ne? Es ist so diese Übergangszeit, ne? Das haben wir im Frühling auch. Und ich finde, das ist immer so eine Sache von wo man kommt. Kommt man aus dem Winter, dann reichen 18 Grad, um sofort kurze Hosen und T-Shirt anzuziehen. Jetzt kommen wir von den ganzen Hitzewellen, haben wir 18 Grad, da siehst du schon die ersten mit Mütze und Schal rumlaufen.
2: Ja, und gerade ist es wirklich ziemlich gemischt. Ne? Gestern kamen wir auf dem Fahrrad entgegen, ich Pulli und lange Hose und er kurze Hose und T-Shirt.
1: Und Sandalen bestenfalls.
2: Ja, ich glaube, es waren auch noch Sandalen mit dabei. Ja, lasst uns da gleich mal drüber.

0: 20 vor 7 haben wir es. Schönen guten Morgen, ihr Lieben. Ich beschreibe euch mal eben kurz, wie die Situation hier ausschaut. Ich stehe im Studio, Michael Wessels sitzt hinten im Nachrichtenbüro. Ich habe einen Pulli an und Michael Wessels ein T-Shirt.
1: Ja, am witzigsten finde ich die Leute, die obenrum schon eine dicke Jacke anhaben, aber dazu unten noch nicht beim Herbst angekommen sind. Da sind sie dann noch mit Sandalen oder Birkenstocks unterwegs.
0: Ja, es ist so ein Zwischenwetter gerade. Das müssen wir festhalten. Die einen so, die anderen so. Antenne Münster-Chefreporter Matthias Menne, der hat in der Innenstadt zum Beispiel Carmen und Alex getroffen und die waren sich beim Outfit auch nicht so richtig einig.
2: Wie haltet ihr es denn mit den Klamotten bei diesem Wetter, wo man nicht weiß, ist es morgens kalt, ist es warm oder kommt die Sonne raus oder so?
3: Ja? Zwiebellook ist, glaube ich, die beste Überlegung.
2: Ja, das ist aber schon eine dicke Winterjacke, würde ich mal sagen.
3: Nein, ganz dünne Jacke.
2: Und wo ist das T-Shirt?
3: Das habe ich nicht.
2: Das heißt also nur Pullover und eine dicke Jacke drüber, ne?
3: Nur Pullover, dünne Jacke und vielleicht noch ein T-Shirt kann man runterziehen, dann hätte man genug zum Ausziehen.
2: Und wie ist das bei dir? Wie machst du es mit dem Wetter und wie mit dem Anziehen morgens?
4: Unten kurz, oben lang.
2: Ach, was heißt unten kurz? Wie beim Friseur, so ein bisschen, oder?
4: Ja, genau, hinten kurz, vorne lang, andersrum. Ja.
2: Ohila hieß das damals, glaube ich, ne? Oder so. Aber schon eine ziemlich warme Jacke an, würde ich sagen.
4: Ja, nur fürs Fahrrad, ne? Jetzt geht's zum Sport.
2: Und dann beim Sport kommt die Jacke runter?
4: Da hoffe ich doch, ja.

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1: Um 7 Uhr mit Michael Wessels, guten Morgen. Im Bundestag wird heute über das sensible Thema Organspende diskutiert. Eine Abgeordnetengruppe bringt einen Entwurf für eine Umstellung auf eine Widerspruchsregelung ein. Jeder Erwachsene müsste also aktiv widersprechen, dass ihm nach dem Tod Organe entnommen werden. Bislang gilt die Zustimmungsregel. Aus Berlin dazu Antenne Münster Reporterin Lea Matschulat.
2: Zu Lebzeiten aktiv widersprechen, dass mir Ärzte nach dem Tod Organe entnehmen können, oder zu Lebzeiten aktiv zustimmen. Von der Widerspruchsregelung erhoffen sich die Befürworter deutlich mehr Organe für Menschen, die dringend auf eine Niere oder ein neues Herz warten. Wieder andere, und auch da gibt es einen Entwurf von Abgeordneten, wollen lieber über eine bessere Aufklärung zu mehr Organspendenbereitschaft kommen.
1: Vor der Bundestagsdebatte haben sich die Transplantationsbeauftragten aller Unikliniken in NRW für die sogenannte erweiterte Widerspruchsregelung ausgesprochen. Jan Engelbrecht ist der Transplantationsbeauftragte am Universitätsklinikum hier in Münster. Im Antenne Münster-Interview erklärt er, was es damit auf sich hat.
3: Die erweiterte Widerspruchslösung entlastet Behandler und Angehörige. Die Angehörigen können davon ausgehen, wenn der Patient zu Lebzeiten selber nicht widersprochen hat, dass er einer Organspende zustimmen würde. Außerdem, selbst wenn der Patient zu Lebzeiten nicht widersprochen hat, aber die Angehörigen definitiv wissen, dass er eine Organspende abgelehnt hätte, dann können sie auch weiterhin in seinem Sinne ablehnen. Das heißt, niemand wird automatisch zum Organspender, wenn er nicht zu Lebzeiten widersprochen hat.
1: Der Bundestag berät heute zunächst in erster Lesung über eine Reform der Organspende. Eine Abstimmung wird es dann erst zu einem späteren Zeitpunkt geben. Und auch das sind Themen an diesem Donnerstagmorgen. USA laden russischen Präsidenten Wladimir Putin zum nächsten G20-Gipfel im Dezember in Miami ein. US-Außenminister Marco Rubio sagte dazu, um Probleme zu lösen, müsse man sich mit den Menschen treffen, mit denen man nicht übereinstimme. Erste islamisch-theologische Fakultät Europas wird heute Abend an der Universität Münster eröffnet. Gründungsdekan Muannad Korchid spricht von einem Leuchtturmprojekt und einem Schritt mit großer Bedeutung für die muslimische Community. Es gibt an der neuen Fakultät 8 Professurenstellen. Festnahme in Münster nach Tod einer Frau in einer Unterkunft in Coesfeld. Um kurz nach Mitternacht kam es in Münster zu der Festnahme. Weitere Details nennt die Polizei zur Stunde nicht. Zeugen hatten die Tote gestern Mittag in der Unterkunft in Coesfeld gefunden. Genau 87 Tage ist das blamable WM-Aus jetzt her. Heute startet die Fußballnationalmannschaft in ihre neue Ära mit dem neuen Bundestrainer Jürgen Klopp. In Amsterdam ist Erzrivale Niederlande heute Abend der erste Gegner in der Gruppenphase der Nations League. Aus Amsterdam dazu Antenne Münster Reporter Thomas Bremser.
4: Das Debüt gleich beim Erzrivalen. Jürgen Klopp freut sich auf eine emotionale Partie, in der man nur eine Chance habe, wenn man das Spiel als Derby annehme. Für die Spieler heißt das kämpfen, laufen, Vollgas geben. Er selbst spüre eine positive Anspannung vor seinem ersten Spiel. Über die Aufstellung wollte ein gut gelaunter Klopp am Vorabend nichts verraten. Sicher ist, dass Marc-André Ter Stegen im Tor stehen wird. Kapitän Joshua Kimmich rückt vor ins Mittelfeld. Auch die Niederlande knabbern noch am frühen WM aus mit neuem Trainer.
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5: Langsam wird es hell hier bei uns in Münster. Sonnenaufgang ist offiziell um 7.18 Uhr, also ein paar Minuten müssen wir uns noch gedulden, bis wir die Sonne dann zu Gesicht bekommen. Heute wird es aber richtig schön freundlich den Tag über. Viel, viel Sonne, vereinzelt nur ein paar ganz kleine Wölkchen. Das alles bei maximalen 17 Grad in der Spitze. Jetzt gerade ist es ein Tag kühler, aber nicht so kühl wie gestern zu dieser Zeit. Ist relativ aushaltbar draußen. 12 Grad messen wir in Mecklenburg und in St. Moritz.
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6: Guten Morgen, liebe Autofahrer. 4 Blitzer habe ich für euch. Vorher aber noch mal ganz kurz die Erinnerung daran, dass ganz viele Schulanfänger sich gleich noch ziemlich unsicher auf ihren Schulweg machen. Die sind sehr unsicher unterwegs. Fahrt bitte ganz besonders vorsichtig und haltet die Augen auf. Jetzt zu den Blitzern. 2 Stück habe ich in Amelsbüren. Den ersten auf der Wiedaustraße. Da blitzt es in der 30er-Zone in beide Richtungen. Und der zweite steht auf dem Kappenberger Damm, und zwar auf Höhe Kappenberger Feld. In Wolbeck geht's weiter auf der Telchter Straße. Da steht einer an der Ecke zur Everswinkler Straße. Und in Ruxel auf der Havigsbecker Straße, da blitzt es auf Höhe im Rüschenfeld. Euch eine gute Fahrt. Denkt bitte, wie gesagt, daran, dass viele Schulanfänger noch sehr unsicher unterwegs sind. Habt schön die Augen auf und solltet ihr außer Schulanfängern noch was anderes sehen, was für alle spannend ist, dann klingelt eben durch 0251 28 95 40.
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1: Morgens im Bett direkt ans Handy, alles checken, Mails, News, Insta, dann kurz die KI fragen, wie man weniger gestresst in den Tag startet. Beim Zähneputzen schon den ersten Call, Frühstück gibt's später am Schreibtisch, Proteinshake muss reichen. Dann 8 Stunden Meetings, dazwischen immer wieder Termine, in denen man bespricht, warum man vor lauter Terminen zu nichts kommt. Mittags schnell beim Spazierengehen eine Sprachi absetzen.
2: Ja, wir sollten uns da ASAP auch committen.
1: Bewegung ist wichtig. Abends noch kurz LinkedIn, Beitrag posten über die Bedeutung von Auszeiten. Und wenn du dann deinen Kindern gute Nacht sagst und dabei heimlich unter der Bettdecke noch eine Mail beantwortest, hast du es wieder geschafft mit der Work-Life-Balance.
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0: Freunde, knapp 3 Monate ist es her, da sind unsere Jungs aus der Fußball-WM rausgeflogen und heute geht's los in eine neue Ära. Und zwar mit neuem Bundestrainer und fast völlig neuem Kader. Bundestrainer Jürgen Klopp ist am Start. In der Nations League geht's heute Abend zum Auftakt in Amsterdam gegen die Niederlande.
1: Thomas Bremser ist für uns vor Ort. Thomas, welchen Einfluss könnte oder konnte Jürgen Klopp denn schon nehmen auf die Mannschaft, die wir heute Abend auf dem Platz sehen werden?
2: Ja, spielerisch und taktisch hat er genau 2 Trainingseinheiten Zeit gehabt. Also da werden wir sicher noch keine Handschrift sehen können. Aber er hat sich bemüht, die Lockerheit zurückzuholen nach dem WM-Debakel. Er und die Spieler haben viel gelacht beim Training und alle wissen ja, dass Klopp schnellen und offensiven Fußball liebt. Dafür verzeiht er auch Fehler.
3: Ich gehe für die Jungs durchs Feuer. Wenn die Jungs alles geben, dann bin ich für Niederlagen verantwortlich.
2: Auch wenn nicht alles klappt heute, laufen und kämpfen wird die junge Mannschaft mit Sicherheit.
0: Ja, und dafür werden vielleicht ja auch einige Neulinge auf dem Platz stehen. Jetzt ist es ja so, wenn das Team verlieren sollte, werden wahrscheinlich auch schon viele Kritiker kommen und sagen, Jürgen Klopp doch nicht der Richtige. Wie geht Klopp damit um mit diesem Druck?
2: Jürgen Klopp ist ja Profi, der weiß natürlich, wie die Öffentlichkeit tickt, wie genau alle hinschauen werden. Darum sagt er auch ganz offen.
3: Ja, Start ist wichtig, Anspannung da ganz bestimmt, aber wir versuchen zu lernen, Spaß zu haben unter Druck.
2: Es geht ja direkt los mit dem brisanten Duell gegen den Erzrivalen, die Niederlande. Auch die haben bei der WM ein Debakel erlebt, auch die haben den Trainer gewechselt. Das ist vielleicht besser, als gegen einen kleinen Gegner zu starten.
3: Brettstarker Gegner, neuer Trainer. Das Gute ist, wir haben wirklich beide identische Situationen.
2: Also ein offenes Match hier in Amsterdam.
1: Thomas, was glaubst du, welchen Jürgen Klopp werden wir denn heute an der Seitenlinie erleben?
2: Also die ganz wilden Zeiten sind vorbei, dennoch ist Klopp natürlich emotional an der Linie. Da wird er übrigens weder im Trainingsanzug stehen, noch im ganz schicken Anzug, aber vermutlich mit Kappe und damit wird er dann auch vor dem Spieltext sicher die Hymne mitsingen.
3: Ich glaube, so beim Supercup, da wird die Nationalhymne gesungen. Ich wusste gar nicht, dass ich die Nationalhymne drauf habe, also komplett. Das war mir neu.
2: Übrigens, die Spieler laufen auf im letzten Adidas-Trikot in Schwarz mit vertikalen goldenen Linien aus Rauten. Das sieht ziemlich schick aus, finde ich.
0: Das Debüt von Jürgen Klopp als Bundestrainer und dann gleich gegen die Niederlande in der Nations League. Heute Abend ab 20.45 Uhr live zu sehen bei RTL. Jetzt gibt's für euch gute Musik zum Start in den Donnerstag.

0: 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Wir werden zusammen wach, schauen einmal gemeinsam aufs Wetter. Freunde, heute früh ist es gar nicht so kühl wie gestern. Gestern hatten wir ja knackig kühle 7 Grad um diese Uhrzeit. Mittlerweile, heute haben wir aber schon 12 Grad. Die messen wir hier bei uns im Zentrum Nord und auch bei euch in Gremmendorf. Im Laufe des Tages heute wird es auch angenehm warm, angenehm herbstlich warm. 17 Grad in der Spitze, dazu ein Mix aus Sonne und Wolken. Aber der Sommer, der kommt nochmal wieder. Es kommt tatsächlich die nächste Hitzewelle auf uns zu. Wenn wir so ein bisschen die nächsten Tage mal anschauen, wird es auch von Tag zu Tag wärmer. Am Wochenende Temperaturen bis zu 24 Grad, Montag dann 25 Grad in der Spitze und Höchstwert, Höchsttemperatur. Nächste Woche Dienstag, Stand jetzt, sind da 29 Grad gemeldet. Das heißt, der Herbst, der verabschiedet sich nochmal wieder kurz, der Sommer kommt nochmal wieder, dann aber am Ende der Woche gehen die Temperaturen auch wieder runter und dann pendelt sich das alles wieder auf Normalniveau ein.
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1: Mit Michael Wessels, guten Morgen. Im Ringen um mehr lebensrettende Organspenden startet ein neuer Anlauf für eine weitreichende Änderung der Spenderegeln. Im Bundestag bringt eine Abgeordnetengruppe heute einen Entwurf für eine Umstellung auf die Widerspruchsregelung ein. Das hieße für Erwachsene, jeder gilt automatisch zunächst als Organspender nach dem Tod, außer man widerspricht dem aktiv. Bisher ist für Entnahmen eine ausdrückliche Zustimmung erforderlich. Die europaweit erste islamisch-theologische Fakultät wird heute Abend an der Universität Münster eröffnet. Gründungsdekan Muannad Korchid spricht von einem Leuchtturmprojekt und einem Schritt mit großer Bedeutung für die muslimische Community. Perspektivisch wird die neue Fakultät auf dem neuen Campus der Religionen angesiedelt, der gerade an der Höfferstraße entsteht und kommendes Jahr fertig werden soll. Es gibt an der neuen Fakultät 8 Professurenstellen. Die USA haben den russischen Präsidenten Wladimir Putin zum nächsten G20-Gipfel im Dezember in Miami eingeladen. Das teilte Außenminister Marco Rubio nach einem Treffen mit seinem russischen Amtskollegen Sergei Lavrov am Rande der UN-Vollversammlung in New York mit. Rubio sagte, um Probleme zu lösen, müsse man sich mit den Menschen treffen, mit denen man nicht übereinstimme. Auf dem Domplatz in Münster wird es heute richtig voll. In einem Sternmarsch ziehen gleich rund 1600 Kinder aus verschiedenen Schulformen dorthin, um ein deutliches Zeichen für den Frieden zu setzen. Beim 29. Kinderfriedenstreffen heute singen sie Friedenslieder, formulieren Friedenswünsche und Forderungen für ein friedliches Miteinander auf der ganzen Welt. 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
2: Mittlerweile ist es hell, die Sonne ist aufgegangen und bleibt uns auch den ganzen Tag erhalten. Heute viel, viel Sonne, vereinzelt nur ein paar kleinere Wölkchen, kein Regen gemeldet, dabei aber ein ordentlicher Wind. Das alles bei maximal 17 Grad heute und gerade ist es auch gar nicht so kühl wie gestern zu dieser Uhrzeit. 12 Grad messen wir in Ruxel und in Mauritsost.
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3: So langsam geht's los mit dem Berufsverkehr. 10 Minuten plus gibt's auf der Warendorfer Straße. 5 Minuten mehr, also eine Viertelstunde plus, gibt's auf der Wolbecker Straße. Und es knobelt sich auch schon ordentlich am Kreuz Münster Süd. Wenn ihr da also über die Umgehungsstraße weiter in Richtung City wollt, dann müsst ihr da auch nochmal mit 5 Minuten plus rechnen. Ja, und wenn ihr es dann in die City geschafft habt, dann fahrt ihr bitte ganz besonders vorsichtig, denn aktuell sind noch ganz, ganz viele Schulanfänger sehr, sehr unsicher auf ihrem Schulweg unterwegs. Ja, und dann am Ende habe ich noch 5 Blitzer für euch. Die gibt's nur hier bei Antenne.

0: Münster. Los geht's in Albachten. Den Blitzer, den hat Bettina gemeldet.
1: Guten Morgen, ihr Lieben. In Münster-Albachten wird gerade eine Blitze aufgebaut, und zwar auf der Osthoffstraße in der 30er-Zone.
0: Vielen Dank, liebe Bettina. Also in Albachten auf der Osthoffstraße, da blitzt es in der 30er-Zone. In Wolbeck geht's weiter auf der Telchter Straße. Da steht der Blitzer an der Evers-Winkler-Straße. In Ruxel blitzt es auf der Havigsbecker Straße, und zwar auf Höhe im Rüschenfeld. Und dann habe ich zum Schluss noch zwei Blitzer in Amelsbüren. Den ersten in der Wiedaustraße, da blitzt es in der 30er-Zone in beide Richtungen. Und wir bleiben, wie gesagt, in Amelsbüren, schauen auf den Kappenberger Damm. Da steht der Blitzer auf Höhe Kappenberger Feld. Euch allen eine gute und sichere Fahrt. Und solltet ihr noch was sehen, macht gerne wie Bettina. Schickt eine WhatsApp-Sprachnachricht an 0251 28 95 40.
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3: Gleich mit dem Wunscherfüller und Fakt oder Fake spielen wir auch noch.
0: Also, Freunde, bleibt doch gerne dran. Würden wir uns freuen. Jetzt Benson Boone für euch.

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1: Freunde, wisst ihr, was verrückt ist? Schaut mal auf den Kalender. 24. September haben wir. Noch 3 Monate, dann ist einfach Weihnachten, Heiligabend. Wir wissen aber, dass unter euch viele sind, die es einfach nicht abwarten können, bis es soweit ist. Und da haben wir gute Neuigkeiten.
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1: Auch heute schon. Jetzt zum Beispiel bei Adina.
3: Hallo Adina, hier ist Jürgen Bangert. Ich grüße dich.
4: Hallo.
3: Wie geht's dir?
4: Auch gut. Und selbst?
3: Ja, auch. Ich darf arbeiten, ich darf schöne Dinge tun. Ist alles gut. Hör mal, und du hast uns geschrieben, dass du sehr, sehr gerne zum Shabusi-Konzert möchtest nach New York.
4: Ja, unbedingt.
3: Ja, was ist denn da los?
4: Oh, ich weiß nicht, das ist ein toller Künstler und New York ist auch toll. Wäre halt schon toll.
3: Bist du schon mal dort gewesen?
4: Ich war da schon, ja. Ist eine unfassbar tolle Stadt.
3: Ja, ich war da noch nicht, aber ich glaube euch das. Alle, die schon da waren, sagen dasselbe. Wann warst du denn da? Zu welcher Jahreszeit?
4: Kurz vor Weihnachten.
3: Das stelle ich mir geil vor. So mit diesem riesen Weihnachtsbaum da vom, was ist das, Rockefeller Center oder so? Oder wo
4: genau,
3: stellt ihr das
4: Ding? Genau, es war alles super auch schön geschmückt. Und das war, ach, das ist einfach ein Feeling. Ist einfach ein Gefühl.
3: Finde ich cool. Und du hast uns geschrieben, es ist ja diese Reise zum Shabusi-Konzert, ist ja mit 3 Übernachtungen in Manhattan, Flüge hin, Flüge zurück. Und du hast geschrieben, du würdest, wenn wir dir diesen Wunsch erfüllen, deinen Freund mitnehmen.
4: Ja.
3: Ich sage jetzt und hier, wir erfüllen dir diesen Wunsch. Wir schicken dich zu Shabusi nach New York.
4: Nein, das ist nicht wahr.
3: Ja doch, wir machen doch hier keine Scherze.
4: Nein. Toll.
3: Adina, herzlichen Glückwunsch.
4: Oh, danke. Ich habe noch gar keine Ahnung, mein Gott, ja.
3: Ihr fliegt hin mit 2 Personen nach New York. Ihr seid am 3. Oktober dabei in dieser legendären Radio City Music Hall in New York. Und jetzt kommt das Allerbeste. Ihr seht nicht nur das Konzert, sondern ihr bekommt auch noch ein Meet and Greet mit Shabusi.
4: Oh Gott, echt?
3: Ja.
4: Oh, toll. Oh, das ist ja, oh Gott, danke, danke.
3: Bitte, bitte.
4: Ich bin gerade sprachlos. Ich bin gerade voll aufgeregt. Das ist ja toll, danke.
3: Adina, ich wünsche euch eine Traumreise nach New York, ein traumhaftes Konzert. Genießt die Stadt, genießt das Konzert, genießt Shabusi. Herzlichen Glückwunsch.
4: Dankeschön, danke, danke, danke.
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0: Freunde, es kann doch nicht sein, dass wir jedes Mal kurz vorm Verzweifeln sind hier, oder?
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2: Jedes Mal, bevor es in die nächste Runde Fakt oder Fake geht, schauen wir natürlich erstmal auf den Titel der Folge. Mhm. Und jedes Mal denken wir, boah, jetzt blamieren wir uns schon wieder. Es gab in diesen vielen Folgen nicht eine einzige, wo wir sagen, oh toll, da freue ich mich drauf.
0: Cooler Titel, das wird was.
2: Also ist es wirklich so, dass wir hier ganz, ganz schwach unterwegs sind.
0: Ja.
2: Heute geht's um Fußball, glaube ich. Es geht um die Preußen. Wir hören jetzt eine Story, die sehr skurril klingt. Die kann aber wahr sein, kann aber auch ausgedacht sein. Und unsere Aufgabe ist es, genau das rauszufinden.
3: Wenn Preußentrainer Thomas Wörle einen bestimmten Spieler rufen möchte, dann reicht dessen Name alleine nicht aus.
0: Okay, wenn ein Preußentrainer einen Spieler rufen möchte, reicht der Name nicht aus. Ich glaube, da ist was dran, Tino. Tino, ich glaube, ich könnte diesmal eine Ahnung haben.
2: Okay, dann fange ich mal an, weil ich habe gar keine Ahnung.
0: Mhm.
2: Und ich komme ja aus der IT. Ich war ja vorher Unternehmensberater. Und da ist in den Datenbanken immer das Problem, wenn zwei Leute den gleichen Namen haben. Dann brauchst du noch ein anderes Merkmal, um sie zu identifizieren. Und deswegen habe ich jetzt als erstes überlegt, gibt es bei Preußen vielleicht zwei Spieler mit dem gleichen Namen und er müsste dann zusätzlich irgendwie noch die Nummer oder so rufen?
0: Ja. Ja.
2: Ist es das?
0: Ich glaube, das ist es tatsächlich. Ich weiß aber leider nicht, wie er heißt. Und ich habe es noch geguckt, das Spiel jetzt letztes Mal. Wie die beiden heißen. Ich meine, die haben tatsächlich den gleichen Vornamen, aber auch sogar den gleichen Nachnamen.
2: Ach, Quatsch.
0: Doch, doch. Ich will mich jetzt nicht zu weit aus dem Fenster lehnen, aber ich glaube schon.
2: Zweimal? Also der gleiche Vor- und der gleiche Nachnamen?
0: Ja.
2: Hat man die beiden schon mal gleichzeitig in einem Spiel in einem Raum gesehen? Ist das ein und dieselbe Person, die zwei Gehälter kassiert?
0: Nein, die sehen anders aus.
2: Die sehen auch unterschiedlich aus.
0: Ach man, oder ist es nur der gleiche Vorname? Das wäre ein bisschen lame.
2: Nee, das wäre lame. Der gleiche Vorname ist ja doof.
0: Ich meine, die haben auch den gleichen Nachnamen.
2: Und wenn, dann wird ja immer der Nachname ausgerufen.
0: Ja, also mein Freund hat mir da irgendwas erzählt und war dann ganz begeistert, jetzt stehen sie beide zeitgleich auf dem Feld oder irgendwie sowas hieß es dann nur.
2: Okay.
0: Aber ich habe nur so nebenbei mitgehört. Oh Mann.
2: Ist das traurig und peinlich, dass wir das nicht wissen. Aber gut, dann würde ich sagen, machen wir eine kurze Folge. Das loggen wir ein. Wir glauben, das stimmt und zwar aus genau diesem Grund.
0: Okay.
2: Los geht's.
3: Das stimmt. Im Kader der Preußen gibt es zwei Spieler, die Marvin Schulz heißen.
0: Ja?
3: Der jüngere von beiden wird zur Unterscheidung deswegen auch Schulz 2 oder Schulz Junior genannt.
0: Siehst du, ich wusste es, Marvin Schulz, das wusste ich jetzt nicht. Aber
2: zwei Marvin Schulzes gibt es,
0: ja.
2: Okay. Und der jüngere ist Schulz 2, weil er jünger ist und als zweites auf die Welt gekommen ist oder als zweites dem Verein beigetreten ist.
0: Ich weiß es nicht, ja.
2: Oder hat er die 2 vielleicht sogar? Das werden wir wahrscheinlich nicht rausfinden.
0: Nein, keine
2: Ahnung. Das können wir uns nicht herspinnen, aber spielt keine Rolle.
0: Hallo, ich wusste es.
2: Ich wollte gerade sagen, und schau mal, das muss jetzt die Lehre fürs nächste Mal sein. Wenn wir den Titel lesen, dürfen wir das Ganze nicht schon beerdigen, quasi, bevor es überhaupt angefangen hat.
0: Wir sind schlauer, als wir eigentlich denken.
2: Das würde ich jetzt nicht sagen, aber zumindest sehr kreativ, wenn es darum geht, Lösungen zu finden. Morgen früh spielen wir die letzte Folge Fakt oder Fake für diese Woche. Gewohnte Uhrzeit, gewohnter Ort, nur halt eben an einem Freitag.
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0: Unsere Nachrichten nach nur einem Spot.
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4: Mit Michael Wessels. Guten Morgen. Der Bundestag berät heute über eine Reform der Organspende. Soll man sich zu Lebzeiten aktiv dafür aussprechen, nach dem Tod seine Organe zur Verfügung zu stellen, oder soll man automatisch zum Spender werden, wenn man nicht zu Lebzeiten ausdrücklich widerspricht? Die Transplantationsbeauftragten aller Unikliniken hier in NRW haben sich für die sogenannte erweiterte Widerspruchsregelung ausgesprochen. Dabei kommt den Angehörigen eine besondere Rolle zu. Jan Engelbrecht ist der Transplantationsbeauftragte am Universitätsklinikum hier in Münster. Im Antenne Münster-Interview erklärt er, was es damit auf sich hat.
5: Die erweiterte Widerspruchslösung entlastet Behandler und Angehörige. Die Angehörigen können davon ausgehen, wenn der Patient zu Lebzeiten selber nicht widersprochen hat, dass er einer Organspende zustimmen würde. Außerdem, selbst wenn der Patient zu Lebzeiten nicht widersprochen hat, aber die Angehörigen definitiv wissen, dass er eine Organspende abgelehnt hätte, dann können sie auch weiterhin in seinem Sinne ablehnen. Das heißt, niemand wird automatisch zum Organspender, wenn er nicht zu Lebzeiten widersprochen hat.
4: Der Bundestag berät heute zunächst in erster Lesung über eine Reform der Organspende. Eine Abstimmung wird es erst zu einem späteren Zeitpunkt geben. Die europaweit erste islamisch-theologische Fakultät wird heute Abend an der Universität Münster eröffnet. Gründungsdekan Muhannad Korchid spricht von einem Leuchtturmprojekt und einem Schritt mit großer Bedeutung für die muslimische Community. Perspektivisch wird die neue Fakultät auf dem neuen Campus der Religionen angesiedelt, der gerade an der Höferstraße entsteht und kommendes Jahr fertig werden soll. Die Islamwissenschaftler teilen sich dann eine gemeinsame Bibliothek und eine Mensa mit den Vertretern der anderen an der Uni Münster vertretenen Religionswissenschaftler. Es gibt an der neuen Fakultät 8 Professorenstellen. Nach dem Tod einer Frau gestern in Coesfeld hat die Polizei hier in Münster einen Tatverdächtigen festgenommen. Um kurz nach Mitternacht kam es in Münster zu der Festnahme. Weitere Details nennt die Polizei zur Stunde nicht. Zeugen hatten die Tote gestern Mittag in der Unterkunft in Coesfeld gefunden. Weitere Hintergründe zu der Person oder der Todesursache sind nicht bekannt. Gerichtliche Schlappe für US-Präsident Donald Trump. Die US-Regierung muss den Journalisten der Sender CNN, MS Now sowie des Nachrichtenportals Politico vorerst wieder Zugang zum Weißen Haus gewähren. Ein Bundesrichter hat den von Trump verfügten Ausschluss der 3 Medien gekippt. 87 Tage nach dem blamablen WM-Aus startet die Fußballnationalmannschaft unter dem neuen Bundestrainer Jürgen Klopp in die Nations League. In Amsterdam ist Erzrivale Niederlande heute Abend der erste Gegner in der Gruppenphase des UEFA-Wettbewerbs. Aus Amsterdam dazu Antenne Münster-Reporter Thomas Bremser.
6: Das Debüt gleich beim Erzrivalen. Jürgen Klopp freut sich auf eine emotionale Partie, in der man nur eine Chance habe, wenn man das Spiel als Derby annehme. Für die Spieler heißt das kämpfen, laufen, Vollgas geben. Er selbst spüre eine positive Anspannung vor seinem ersten Spiel. Über die Aufstellung wollte ein gut gelaunter Klopp am Vorabend nichts verraten. Sicher ist, dass Marc-André Ter Stegen im Tor stehen wird. Kapitän Joshua Kimmich rückt vor ins Mittelfeld. Auch die Niederlande knabbern noch am frühen WM aus mit neuem Trainer.
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8: Also da habe ich kurz ausgesetzt. Ich weiß auch nicht, was da los war. Naja, schönen guten Morgen. Wir schauen gemeinsam aufs Wetter. Die Sonne scheint, der Himmel ist blau. Richtig freundlicher Start rein in diesen Donnerstag. Dabei wird es heute gar nicht so warm wie gestern. Gestern hatten wir 20 Grad Höchsttemperatur. Heute 17 Grad maximal. Und jetzt gerade ist es auch noch gar nicht so kühl. 12 Grad messen wir hier bei uns im Zentrum Nord und bei euch in Mecklenburg.
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9: Gut, was los hier in Münster auf den Straßen? Eine Viertelstunde plus gibt's auf der Warendorfer Straße, genauso auch auf der Wollbecker Straße. Kreuz Münster Süd auf dem Weg zur Spinne ist auch alles voll. Ihr braucht also eine Menge Geduld und besonders auch eine Menge Vorsicht. Denn viele Schulanfänger sind gerade noch sehr unsicher auf ihrem Schulweg unterwegs. Habt also bitte ein offenes Auge und passt schön auf. Die neuesten Blitzer, die gibt's nur hier bei Antenne Münster. Wir legen los in Gievenbeck, ganz frisch aufgebaut beim Arnheimweg. Blitzt es beim Lidl in beide Richtungen. In Albachten steht einer auf der Osthoffstraße in der 30er-Zone. In Wolbeck blitzt es auf der Telchter Straße, Höhe Everswinkler Straße. In Ruxel steht einer auf der Havigsbecker Straße, das ist da auf Höhe im Rüschenfeld. Und zum Schluss habe ich noch zwei Blitzer in Amelsbüren, den ersten auf der Wiedaustraße in der 30er-Zone in beide Richtungen und den zweiten auf dem Kappenberger Damm, Höhe Kappenberger Feld. Euch eine gute Fahrt und solltet ihr noch was gesehen haben, was für alle spannend ist, düdelt eben durch 0251 28 95 40.
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8: Schönen guten Morgen Münster oder besser Moin an dieser Stelle.
10: Ja, willkommen von der Insel Föhr und bei uns war das heute ein bisschen kälter, als wir losgefahren sind. Ich habe mich nicht dem Wetter entsprechend hier angezogen heute.
9: Bisschen kälter, sagt er.
8: Ein warmes Willkommen sozusagen. Aber es ist ja auch wirklich verrückt gerade, muss man sagen, wie es ist. Morgens ist irgendwie Herbst, teilweise sogar Handschuhwetter, gestern früh zum Beispiel. Nachmittags dann auf jeden Fall Sommer. Nächste Woche sogar nochmal fast Hochsommer. 29 Grad sind nächste Woche Dienstag gemeldet. Man weiß nicht, was man anziehen soll, ne? Nee,
9: ich habe die Tage einen gesehen, oben Winterjacke, unten Flipflops. Auch nett. Kann man machen, oder?
8: Warum nicht?
9: Eure Klamottenstrategien gibt's gleich nach drei Songs.

0: Was war das um 7:45? Hier ist Antenne Münster. Schönen guten Morgen.
1: Moin.
0: Wenn ihr jetzt mal so an euch runterschaut, was habt ihr gerade an? T-Shirt und offene Schuhe oder seid ihr schon so im Herbstmodus mit Winterjacke und Schal?
1: Ich muss sagen, ich finde es gar nicht so leicht gerade. Morgens ist es ja noch echt kühl. Ich fahre hier morgens hin mit dicken Pulli und noch einer dicken Jacke drüber. Und tagsüber ist es dann so warm. Zwiebelprinzip ist eigentlich ganz gut. Da läuft man dann schon fast im T-Shirt wieder rum. So mehrere Schichten und aus denen muss man sich dann rausschellen tagsüber, wenn es warm wird.
0: Ist auf jeden Fall witzig, wie unterschiedlich ihr alle angezogen seid im Moment. Bei manchen ist wirklich noch Hochsommer und andere haben die Steppjacke schon ausgepackt. Antenne Münster-Reporter Matthias Menne hat in der Innenstadt zum Beispiel Dirk und Marc getroffen und die sind auch ganz unterschiedlich unterwegs.
2: Der eine in T-Shirt, der andere in Wollpullover. Wie entscheidet man sich morgens früh, was man anziehen soll bei diesem Wetter?
3: Ich fahre mit dem Fahrrad von Havixbeck nach Münster, da brauche ich den Pulli.
2: Du hast das T-Shirt schon noch an, kann man sagen. Also bist noch nicht auf Herbst eingestellt.
3: Nein, noch lange nicht. Der Herbst ist für mich noch gar nicht da.
2: Wann kommt der denn?
3: Noch ist Sonne und die Temperaturen sind noch zweistellig.
2: Du hast auch noch gar nicht angefangen, deinen dicken Winterpullover wieder zu suchen, ne?
3: Nein, bisher noch nicht.
2: Wo könnte er denn sein? Was schätzt du denn? Irgendwann brauchst du ihn ja.
3: Ja, aber relativ weit unten im Schrank.
2: Du machst also weiter in T-Shirt.
3: Definitiv.
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0: 20 nach 8 haben wir es und die Straßen beruhigen sich. Der Berufsverkehr ist so gut wie durch. Hier und da mal noch 5 Minuten plus, aber im Großen und Ganzen sehr entspannt. Das heißt, volle Aufmerksamkeit jetzt auf die Straßen außerhalb des Staus. Ich möchte euch nochmal daran erinnern, dass ganz viele Schulanfänger gerade sehr unsicher auf ihrem Schulweg unterwegs sind. Und ihr müsst heute ganz besonders vorsichtig sein, weil es auch mehr Kinder sind als sonst. Heute ist großes Kinderfriedenstreff angesagt und zwar auf dem Domplatz. Und viele Schulklassen sind in einem Sternmarsch auf dem Weg zum Domplatz. Also heute wirklich ganz besondere Aufmerksamkeit, fahrt ganz besonders vorsichtig und lasst ruhig mal so ein paar km/h einfach fallen. Ich wünsche euch eine gute Fahrt und solltet ihr noch was gesehen haben, dann klingelt immer gerne durch. 0251 28 95 40.
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1: Mit Michael Wessels. Guten Morgen. Im Ringen um mehr lebensrettende Organspenden startet ein neuer Anlauf für eine weitreichende Änderung der Spenderegeln. Im Bundestag bringt eine Abgeordnetengruppe heute einen Entwurf für eine Umstellung auf die Widerspruchsregelung ein. Das hieße für Erwachsene, jeder gilt automatisch zunächst als Organspender nach dem Tod, außer man widerspricht dem aktiv. Bisher ist für Entnahmen eine ausdrückliche Zustimmung erforderlich. Die europaweit erste islamisch-theologische Fakultät wird heute Abend an der Universität Münster eröffnet. Gründungsdekan Muhannad Korchid spricht von einem Leuchtturmprojekt und einem Schritt mit großer Bedeutung für die muslimische Community. Perspektivisch wird die neue Fakultät auf dem neuen Campus der Religionen angesiedelt, der gerade an der Höferstraße entsteht. Es gibt an der neuen Fakultät 8 Professorenstellen. Nach dem Tod einer Frau gestern in Coesfeld hat die Polizei hier in Münster einen Tatverdächtigen festgenommen. Um kurz nach Mitternacht kam es zu der Festnahme. Weitere Details nennt die Polizei zur Stunde nicht. Zeugen hatten die Tote gestern Mittag in der Unterkunft in Coesfeld gefunden. Weitere Hintergründe zu der Person oder auch der Todesursache sind nicht bekannt. Gerichtliche Schlappe für US-Präsident Donald Trump. Die US-Regierung muss den Journalisten der Sender CNN, MS Now sowie des Nachrichtenportals Politico vorerst wieder Zugang zum Weißen Haus gewähren. Ein Bundesrichter hat den von Trump verfügten Ausschluss der 3 Medien gekippt. 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
2: Goldiger Herbststart in diesen Donnerstag. Dazu ist es gerade auch gar nicht so kühl wie gestern Morgen zu dieser Uhrzeit. 12 Grad messen wir schon in Ruxel und in Mauritz-Ost. 17 Grad heute in der Spitze und dabei bleibt es auch genauso freundlich. Viel, viel Sonne, vereinzelt ein paar Wölkchen. Heute Nachmittag kommen ein paar mit dazu. Dann wird es auch ein bisschen windiger, aber es bleibt relativ freundlich den gesamten Tag über.
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3: Ich glaube, der nervigste Part des Berufsverkehrs ist durch. Nur die Spinne, also alles, was zwischen dem Kreuz Münster Süd und der Spinne liegt. Das macht mir noch so ein bisschen Sorgen. Da verliert er aktuell 10 Minuten. Alles andere ist, wie gesagt, größtenteils schon abgefrühstückt. Denkt bitte noch dran, ganz viele Schulanfänger sind gerade noch sehr unsicher auf ihrem Schulweg unterwegs. Heute ganz besonders viele auch, weil ja das Kinderfriedenstreffen ansteht. Und das heißt, ganz viele Schulklassen sind in einem Sternenmarsch auf dem Weg zum Domplatz, also Augen auf, Freunde. Dann habe ich noch eine ganze Palette an Blitzern für euch. Die gibt's nur hier bei Antenne Münster. Und wir legen los in Gievenbeck auf dem Anheimweg. Da blitzt es beim Lidl in beide Richtungen. In Albachten steht einer auf der Osthoffstraße in der 30er-Zone. In Wolbeck blitzt es auf der Telchter Straße Höhe Evers-Winkler-Straße. In Ruxel steht einer auf der Havigsbecker Straße auf Höhe im Rüschenfeld. Und zum Schluss habe ich noch 2 Blitzer in Amelsbüren. Los geht's auf der Wiedaustraße. Da blitzt es in der 30er-Zone in beide Richtungen. Und wir enden beim Kappenberger Damm. Da blitzt es auf Höhe Kappenberger Feld. Euch eine gute Fahrt und wenn ihr noch was gesehen habt, dann klingelt eben durch 0251 28 95 40.
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1: Angezapft ist noch nicht, aber es fast steht schon kalt, kann ich euch sagen.
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1: Mit Michael Wessels. Guten Morgen. Im Bundestag wird heute über das sensible Thema Organspende diskutiert. Eine Abgeordnetengruppe bringt einen Entwurf für eine Umstellung auf eine Widerspruchsregelung ein. Jeder Erwachsene müsste also aktiv widersprechen, dass ihm nach dem Tod Organe entnommen werden. Bislang gilt die Zustimmungsregel. Aus Berlin dazu Antenne Münster-Reporterin Leona Matschulat.
2: Zu Lebzeiten aktiv widersprechen, dass mir Ärzte nach dem Tod Organe entnehmen können, oder zu Lebzeiten aktiv zustimmen. Von der Widerspruchsregelung erhoffen sich die Befürworter deutlich mehr Organe für Menschen, die dringend auf eine Niere oder ein neues Herz warten. Wieder andere, und auch da gibt es einen Entwurf von Abgeordneten, wollen lieber über eine bessere Aufklärung zu mehr Organspendenbereitschaft kommen.
1: Über die geplante Rentenreform wird in der schwarz-roten Bundesregierung heftig gestritten. Der Sozialverband VdK Deutschland fordert nun in einem Interview mit der deutschen Presseagentur einen Sozialcheck. Konkret rät VdK-Präsidentin Verena Benteler dem Bundeskanzler, die Chance für eine Überarbeitung der Reform zu nutzen. Die Infos hat Antenne Münster-Reporterin Claudia Wächter.
3: Die geplante Abschaffung der Rente mit 63, ein Unding, auch für den Sozialverband. Viele hätten ihren Renteneintritt schon geplant. Deswegen könne man die Rente nach 45 Beitragsjahren nun nicht einfach canceln. Wir brauchen mindestens Übergangsfristen, heißt es, eine Reform zum Wohl der Menschen. Mehr Nähe zu den Leuten, nicht mit dem Kopf durch die Wand. Das hört man nun auch immer wieder aus der Koalition. Doch noch ringt die Regierung um einen Rentenkompromiss.
1: Ein US-Bundesgericht hat die von Präsident Donald Trump verhängte Sperre für Journalisten der Medienhäuser CNN, MS Now und Politico für das Weiße Haus vorerst aufgehoben. Der Ausschluss sei wahrscheinlich verfassungswidrig, hieß es zur Begründung. Die Medien hatten gegen das vor knapp einer Woche verkündete Zutrittsverbot geklagt. Trump hatte zuvor erklärt, er gehe damit gegen Falschnachrichten vor, die eine Bedrohung für die nationale Sicherheit darstellten. Die Chefs der größten US-amerikanischen KI-Firmen OpenAI und Anthropic haben auch vor dem UN-Sicherheitsrat vor ihrer eigenen Technologie gewarnt. Sie boten an, selbst an stärkere Regulierung mitzuwirken. Künstliche Intelligenz könnte sich so schnell weiterentwickeln, dass kein Mensch mehr folgen oder eingreifen könne, wenn nötig, so OpenAI-Chef Sam Altman. Anfang der Woche hatten sich bereits Regierungschefs von mehr als 20 Ländern, darunter auch Deutschland, für die Gründung einer internationalen Regulierungsbehörde unter der Schirmherrschaft der Vereinten Nationen ausgesprochen. 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
5: Heute noch ein ziemlich herbstliches Wetter, was uns erwartet. Temperaturen bis zu 17 Grad, dabei richtig schön sonnig, blauer Himmel. Am Nachmittag vereinzelt ein paar Wolken und ein bisschen Wind. 17 Grad in der Spitze, jetzt gerade messen wir 12 Grad in Kinderhaus und in Hiltrup. Die nächsten Tage wird es dann schon wieder ein bisschen wärmer. Höchsttemperatur nächste Woche Dienstag stand jetzt 29 Grad sind da gemeldet.
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6: Mit 6 Blitzern geht's in den Donnerstagmorgen. 2 davon habe ich in Amel Spüren und den ersten bekommt ihr von Michael.
7: Guten Morgen. Auf der Davatstraße in Amelsbüren in Richtung Davensberg steht am Ortsausgang ein roter Caddy und blitzt in beide Richtungen. Danke, schönen Tag, ciao.
6: Den wünschen wir dir auch. Vielen Dank, lieber Michael. Also in Amelsbüren auf der Davatstraße blitzt es beim Ortsausgang in Richtung Davensberg in beide Richtungen. Wir bleiben in Amelsbüren, schauen auf den Kappenberger Damm. Da steht ein Blitzer auf Höhe Kappenberger Feld. In Gievenbeck blitzt es auf dem Arnheimweg beim Lidl in beide Richtungen. In Albachten steht einer auf der Osthoffstraße und zwar in der 30er-Zone. In Wolbeck blitzt es auf der Telchter Straße Höhe Everswinkler Straße. Und wir schauen auch nochmal nach Ruxel auf die Havigsbecker Straße. Da steht der Blitzer auf Höhe im Rüschenfeld. Euch allen eine gute Fahrt und wenn ihr noch was gesehen habt, zum Beispiel einen weiteren Blitzer, macht's wie Michael. Schickt uns eine WhatsApp-Sprachnachricht an 0251 28 95 40.
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5: 24. September haben wir heute, heißt 3 Monate noch, dann ist Heiligabend. Ist
6: verrückt, ne? Die Zeit fliegt. Wie sieht's aus? Seid ihr schon ready? Und gibt's tatsächlich schon verrückte Leute, die aktiv nach Weihnachtsgeschenken schauen?
5: Viel wichtiger finde ich die Frage, gibt es schon verrückte Leute unter euch, die schon Lebkuchen gegessen haben? haben.
6: Stimmt, die liegen ja auch schon seit August in den Regalen.
5: Ja, eigentlich auch ein gruseliger Gedanke, oder? Dass das Zeug an Weihnachten schon Monate vorher im Regal rumgegammelt hat.
6: Habe ich gar nicht drüber nachgedacht. Aber ist auch eine eklige Vorstellung, oder? Wird
5: ja.
6: Das nicht irgendwann schlecht?
5: Ja, das frage ich mich nämlich auch. Und ich finde, deshalb sollten wir mal drüber sprechen. Und genau das machen wir in drei Songs.

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1: Viertel nach neun. Hier ist Antenne Münster. Schönen guten Morgen. Moin. Am 24. September. Da klingelt was, oder? 3 Monate noch, dann ist schon wieder Heiligabend. Und in den Supermärkten ist es aber schon seit mehreren Wochen soweit. Da ist die Weihnachtszeit schon ausgebrochen. Spekulatius, Lebkuchen, Dominosteine, könnt ihr da ganz, ganz fleißig kaufen. Antenne Münster-Reporter Finn Wiens hat sich da mal umgeschaut.
2: Finn, sag mal, Lebkuchen im Supermarkt schon jetzt. Also gefühlt ja irgendwie noch im Spätsommer. Nächste Woche wird es dann nochmal richtig heiß. Ich habe mich immer gefragt, kauft das jetzt eigentlich schon irgendwer? Ich tue es nämlich nicht, aber die Supermärkte würden es ja nicht anbieten, wenn es keine Nachfrage gäbe, oder?
3: Ja, völlig richtig. Lebkuchen, Spekulatius und der ganze andere Süßkram, die werden im Sommer schon gekauft. Supermärkte geben ihre wertvolle Ladenfläche ja nicht für Produkte auf, die keiner haben will. Zwar steigen die Nachfragen dann ab November deutlich, aber vorher greifen auch schon viele in die Weihnachtsregale. Und das ist sogar wichtig, denn so verteilt sich der Ansturm über mehrere Monate und es wird vermieden, dass es in der Vorweihnachtszeit dann zu Lieferengpässen kommt. Wer aber jetzt ganz sicher gehen will, dass sein Lieblingsprodukt pünktlich da ist, der kann sich auch jetzt schon eindecken.
1: Hält sich also alles ein paar Monate. Trotzdem hat der Herbst ja erst angefangen und ich denke da noch überhaupt gar nicht an Heiligabend oder auch an Geschenke kaufen. Das ist für mich noch ein weit entferntes Thema und da kann ich doch nicht allein mit sein, oder?
3: Also mir geht's auch so, aber es gibt durchaus Leute, die da jetzt schon früh dran sind, wie ich auf der Straße gehört habe.
4: Aktuell bereite ich zumindest schon mal gedanklich ein paar Weihnachtsgeschenke vor, weil das geht ja dann doch immer schneller, als man denkt. Und ich will am Ende des Jahres keinen Stress mehr haben.
5: Ich sammle auch schon Ideen und Kleinigkeiten für den Adventskalender von meinem Freund.
3: Ich sag jedes Jahr, dass ich beim nächsten Mal früher mit den Weihnachtsvorbereitungen anfangen will. Vielleicht ist genau jetzt dafür der richtige Zeitpunkt.

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1: Morgens im Bett direkt ans Handy, alles checken, Mails, News, Insta, dann kurz die KI fragen, wie man weniger gestresst in den Tag startet. Beim Zähneputzen schon den ersten Call, Frühstück gibt's später am Schreibtisch, Proteinshake muss reichen. Dann 8 Stunden Meetings, dazwischen immer wieder Termine, in denen man bespricht, warum man vor lauter Terminen zu nichts kommt. Mittags schnell beim Spazierengehen eine Sprachi absetzen.
2: Ja, wir sollten uns da ASAP auch committen.
1: Bewegung ist wichtig. Abends noch kurz LinkedIn, Beitrag posten über die Bedeutung von Auszeiten. Und wenn du dann deinen Kindern gute Nacht sagst und dabei heimlich unter der Bettdecke noch eine Mail beantwortest, hast du es wieder geschafft mit der Work-Life-Balance.
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1: Mit Michael Wessels. Guten Morgen. Im Ringen um mehr lebensrettende Organspenden startet ein neuer Anlauf für eine weitreichende Änderung der Spenderegeln. Im Bundestag bringt eine Abgeordnetengruppe einen Entwurf für eine Umstellung auf die Widerspruchsregelung ein. Das hieße für Erwachsene, jeder gilt automatisch zunächst als Organspender nach dem Tod, außer man widerspricht dem aktiv. Bisher ist für Entnahmen eine ausdrückliche Zustimmung erforderlich. Ein US-Bundesgericht hat die von Präsident Donald Trump verhängte Sperre für Journalisten der Medienhäuser CNN, MS Now und Politico für das Weiße Haus vorerst aufgehoben. Der Ausschluss sei wahrscheinlich verfassungswidrig, hieß es zur Begründung. Die Medien hatten gegen das vor knapp einer Woche verkündete Zutrittsverbot geklagt. Trump hatte zuvor erklärt, er gehe damit gegen Falschnachrichten vor, die eine Bedrohung für die nationale Sicherheit darstellten. Die Chefs der größten US-amerikanischen KI-Firmen OpenAI und Anthropic haben auch vor dem UN-Sicherheitsrat vor ihrer eigenen Technologie gewarnt. Sie boten an, selbst an stärkerer Regulierung mitzuwirken. Künstliche Intelligenz könnte sich so schnell weiterentwickeln, dass kein Mensch mehr folgen oder eingreifen könne, wenn nötig, so OpenAI-Chef Sam Altman. Anfang der Woche hatten sich bereits Regierungschefs von mehr als 20 Ländern, darunter auch Deutschland, für die Gründung einer internationalen Regulierungsbehörde unter der Schirmherrschaft der Vereinten Nationen ausgesprochen. Hier in Münster ist heute in einer Woche bekanntlich im Rathaus die Verleihung des Westfälischen Friedenspreises. Die Polizei hat heute früh erste Informationen herausgegeben über die Verkehrseinschränkungen, die an diesem Tag gelten werden. So wird der Prinzipalmarkt am 1. Oktober um 10:30 am Vormittag gesperrt und er bleibt bis voraussichtlich 6:30 am Abend dicht. Fußgänger können zu den Geschäften und Praxen gelangen, Radfahrer auch, zumindest eingeschränkt. Rund um das Rathaus wird mit 5 Protestveranstaltungen gerechnet. Am kommenden Montag wird die Polizei ein Bürgertelefon einrichten. 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
2: Der einfache Blick nach draußen reicht. Wir könnten auch getäuscht werden. Es könnten auch gerade so schon 30 Grad sein. Heute 35 Grad in der Spitze und Sonne pur. Es sieht richtig schön freundlich aus draußen. Es ist aber nicht ganz so warm. Und das ist auch gut so. Wir stecken nämlich in den ersten Zügen vom Herbst. Seit gestern offizieller kalendarischer Herbstanfang. Heute 17 Grad in der Spitze. Gerade messen wir immer noch 12 Grad. In Plugendorf und im Erfurtviertel. Im Laufe des Tages bleibt es auch genauso freundlich. Mix aus Sonne und Wolken. Heute Nachmittag kommt ein bisschen Wind mit dazu.
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3: Ich habe 6 Blitzer für euch. Die gibt's nur hier bei Antenne Münster. Legen wir los, gleich 2-mal in Amelsbüren. Einmal auf dem Kappenberger Damm, Höhe Kappenberger Feld. Und der 2. Blitzer steht auf der Davartstraße beim Ortsausgang Richtung Davensberg. Und da blitzt es in beide Richtungen. In Gievenbeck steht einer auf dem Arnheimweg beim Lidl und blitzt auch in beide Richtungen. In Albachten auf der Osthoffstraße in der 30er-Zone steht einer. In Wolbeck auf der Techter Straße Höhe Everswinkler Straße. Und wir schauen zum Schluss nochmal nach Hoxel auf die Havigsbecker Straße. Da steht der Blitzer auf Höhe im Rüschenfeld. Euch eine gute Fahrt und wie immer, wenn ihr noch was gesehen habt, klingelt gerne durch 0251 28 95 40.
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Toten Hosen mit dem alten Fieber um 20 Minuten vor 10 hier bei Antenne Münster. Und wir schauen schnell auf die Straßen. Ich habe eine wichtige Meldung für euch. Wenn ihr auf dem Weg zum Coesfelder Kreuz seid oder da hinten irgendwie lang müsst, da sind die Ampeln ausgefallen. Das ist ja ein ganz, ganz wichtiger Verkehrsknotenpunkt hier bei uns in Münster. Fahrt bitte ganz besonders vorsichtig. Die Polizei ist informiert und kümmert sich darum, dass der Verkehr da gleich geleitet wird und dass vor allem auch ein Techniker kommt und das Ganze repariert. Bis dahin, richtet euch nach den Schildern, seid umsichtig, fahrt vorsichtig. Und solltet ihr noch was anderes sehen, könnt ihr immer gerne durchklingeln. Sobald es auch ein Update gibt, sagen wir euch das natürlich auch hier bei Antenne Münster. Nochmal schnell die Nummer ins Studio 0251 28 95 40.

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1: Habt ihr schon mal auf unserer Wunschliste rumgestöbert? Da gibt's ja wirklich einiges zu entdecken. Zum Beispiel ein Ausflug für die ganze Familie in den Europapark, Musical-Tickets und natürlich auch die Möglichkeit, einfach selber einen Wunsch einzutragen.
2: Und einen der Knallerwünsche hat sich heute früh Adina bei Kollege Jürgen Bangert gesichert.
3: Wir schicken dich zu Shabusi nach New York.
4: Ja doch, dann macht doch hier keine Scherze.
5: Oh Gott, ach toll.
3: Adina, herzlichen Glückwunsch.
5: Oh, danke. Ich habe noch keine Ahnung, man kommt ja.
3: Ihr fliegt hin mit zwei Personen nach New York. Ihr seid am 3. Oktober dabei in dieser legendären Radio City Music Hall in New York. Und jetzt kommt das Allerbeste. Ihr seht nicht nur das Konzert, sondern ihr bekommt auch noch ein Meet and Greet mit Shabusi.
5: Oh Gott, echt?
3: Ja.
5: Oh, toll.
1: Schön, wie sie sich gefreut hat, ne? Und wir legen natürlich nach. Für euch warten auch noch einige tolle Wünsche. Es gibt zum Beispiel auch noch Karten für ihn hier.
6: Jeder tut, was er kann. 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
2: Apache 207 ist das. Da könnte es schon bald für euch hingehen. 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
1: Den nächsten Wunsch, den werden wir heute Nachmittag bei Anna Bogatzki in der Nachmittagssendung erfüllen. Bis dahin geht's hier weiter mit Robert Jans am Vormittag. Wir sind jetzt nämlich raus.
2: Morgen früh hören wir uns dann aber wieder ab 6. Bis dahin macht's gut. Gute Musik wartet jetzt auf euch. Ihr hört's schon. Kenny Loggins mit Footloose ist das.

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1: Mit Malte Albrecht, guten Morgen. US-Präsident Trump hat eine weitere Niederlage vor Gericht kassiert. Trump muss die zuletzt aus dem Weißen Haus verbannten Journalisten wieder hereinlassen. Das hat ein Bundesrichter entschieden. Der US-Präsident hatte den Sendern CNN, MS Now und dem Nachrichtenportal Politico ein Hausverbot erteilt. Marc Weiß aus dem News-Team, was steckt denn dahinter?
2: Ja, wie so vieles bei Trump kam ja auch dieses Hausverbot für die Sender überraschend. Formal hatte das Weiße Haus ihnen die entsprechenden Presseausweise entzogen. Trump hatte am Freitag erklärt, dass den drei Medien ab sofort der Zugang zum Weißen Haus verboten sei, weil sie Fake News verbreitet hätten. Trump, das ist ja auch kein Geheimnis, nennt Infos, die tendenziell gegen ihn sind, gerne Fake News und deshalb schmeißt er CNN, MS Now und Politico raus. Das geht so aber nicht, sagt der Richter, denn die Berichterstattung ist von der Verfassung geschützt. Das heißt, ohne Verfahren kann Trump da nicht einfach unliebsame Journalisten vom Weißen Haus fernhalten. Man darf sehr gespannt sein, wie das jetzt weitergeht, denn Trump hatte vor dem Urteil damit gedroht, noch weitere Sender zu verbannen. Dagegen hatten fast alle geschlossen protestiert. Auch Trumps Lieblingssender oder Haus- und Hofsender, wie manche sagen, Fox News, hat Trumps Vorgehen scharf kritisiert. Das gab es bisher so noch nicht. Wie er darauf reagiert, man weiß es nicht.
1: Wir werden es mitkriegen. Danke, Marc. Und jetzt weitere wichtige Nachrichten im Überblick. Im Bundestag geht es zur Stunde erstmals darum, ob die Nachrichtendienste mehr Befugnisse bekommen sollen. Innenminister Dobrindt hat vorgeschlagen, dass BND und Verfassungsschutz deutlich mehr Daten sammeln, speichern und auswerten dürfen als bisher. Außerdem sollen sie künftig bei drohenden Sabotage- oder Cyberangriffen den Gegner aktiv angreifen können. Der Sozialverband VdK fordert Anpassungen bei der geplanten Rentenreform der Bundesregierung. VdK-Präsidentin Bentele spricht sich für einen Sozialcheck aus. Vor allem die Rente nach 45 Beitragsjahren könne man nicht einfach abschaffen, sagt sie. Man brauche mindestens eine ausreichende Übergangszeit. Russland hat die ukrainische Hauptstadt Kiew in der Nacht wieder mit ballistischen Raketen angegriffen. Bürgermeister Klitschko sprach von 2 Toten und 6 Verletzten. Vorher hatte Russlands Außenminister Lavrov im UN-Sicherheitsrat noch einmal deutlich gemacht, dass Moskau seine Angriffe vorerst nicht einstellen will. Wer demnächst neu ins Berufsleben startet, sollte sich schon mal mit ChatGPT, Google Gemini und anderen KI-Assistenten befassen. Etwas mehr als die Hälfte der Beschäftigten in Deutschland glaubt nämlich, dass KI-Kenntnisse bald zur Grundvoraussetzung beim Jobeinstieg werden. In einer aktuellen Umfrage der IU Internationalen Hochschule in Erfurt haben das 54,9% der Befragten gesagt. Das Ganze hat aber 2 Seiten, sagen Experten. Einerseits helfe künstliche Intelligenz jungen Berufstätigen dabei, schneller anspruchsvolle Aufgaben zu übernehmen. Andererseits würden Routinetätigkeiten wie Recherchieren oder Präsentationen erstellen immer öfter wegfallen. Berufsanfänger sollten deshalb weiterhin die Möglichkeit bekommen, praktische Erfahrungen zu sammeln und gleichzeitig KI-Kenntnisse aufzubauen. Und das waren die Nachrichten mit Malte Albrecht.
3: Das Wetter. Heute lockert es im Tagesverlauf wieder auf und dann haben wir wirklich einen freundlichen Donnerstag. Bis 20 Grad sind drin und es bleibt doch erstmal so freundlich. Also auch der Freitag und der Samstag werden nett und fast schon wieder sommerlich warm. Bis 25 Grad sind am Wochenende drin.
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3: 10 Uhr ist durch, ab einer Viertelstunde Zeitverlust die A3 Arnheim-Köln zwischen Dienstlaken Süd und dem Kreuz Kaiserberg. 7 Kilometer Stau, eine Viertelstunde plus. Dann die A46 Wuppertal-Düsseldorf zwischen dem Kreuz Hilden und Düsseldorf-Eller. 4 Kilometer Stau, 35 Minuten plus. Und dann noch die A52 Essen-Düsseldorf zwischen Essen-Harzopf und Breitscheid. 6 Kilometer Stau, 27 Minuten plus. Allen unterwegs, eine gute Fahrt, kommt gut an. Ich hoffe mal, die Getränke sind schon kaltgestellt für heute Abend. Es ist das erste Spiel mit Kloppo an der Seitenlinie. Und dann auch noch gegen unsere Freunde aus Holland. Jetzt kommen wieder an und sagen, es heißt aber Niederlande. Ja, ich wollte euch doch nur provozieren, denn ich habe gute Laune. Also macht euch auf was gefasst. Los geht's.
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3: Ich bin Robert Jans. Schönen Vormittag wünsche ich euch.

0: war das Love Sober. Es ist angerichtet. Das erste Länderspiel mit unserem neuen Bundestrainer Jürgen Klopp steht auf dem Programm. Und ja, eine erste Auswahl der insgesamt 44 nominierten Bundeskicker steht also heute Abend gegen die Niederlande in Amsterdam auf dem Rasen. 20:45 geht's los.
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2: Ja, jetzt ist es soweit. Die großen Ankündigungen des neuen Bundeschefübungsleiters Jürgen Kloppo-Klopp treffen auf die Fußballrealität. Nun also erstmal die Niederlande. Was soll man sagen? Es gab schon große Spiele gegen unsere Nachbarn mit der schönen Nordsee. Im direkten Vergleich hat die deutsche Mannschaft sogar immer noch die Nase vorn. Und bei den letzten zwei Duellen, vor genau zwei Jahren und ebenfalls in der Nations League, gab es einen Sieg und ein Unentschieden. Ein weiterer Erfolg soll jetzt mit der neuen mannschaftlichen Ausrichtung gelingen.
3: Ich bleibe dabei, fußballerische Qualität wird dann sichtbar, wenn eine Mannschaft eine Stabilität hat im Defensivverhalten. Das ist das Trampolin, das ist das Fangnetz, das ist alles, was man braucht. Wenn du nur Offensive denkst, dann wird dich die Defensive immer killen.
2: Jürgen Klopp hat vorgelegt und will verändern. Öffentlich hat er das von seinem Team verlangt, was offensichtlich fehlte. Mehr Einsatz, noch mehr Einsatz und eine absolute Fokussierung. Davon, dass sich Klopp von seiner Ehefrau auf dem DFB-Trainingsbike begleiten lässt oder dass sonstige Familienmitglieder Tickets für den Mannschaftsflieger erhalten haben, habe ich nichts gehört. Insofern bin ich da schon mal beruhigt.
3: Ich erwarte sofort mehr. Was kann ich sagen? Und mehr geht erstmal immer.
2: Fußballer sollen ab jetzt wieder das machen, was sie am besten können. Fußball spielen.
3: Den Jungs dabei zu helfen, ihr unglaubliches Potenzial in Qualität umzumünzen, ist in der Zukunft der Auftrag.
2: In diesem Sinne, schönen Anpfiff.

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1: Mit Michael Wessels. Guten Tag. Eine Mordkommission der Polizei Münster ermittelt nach einem mutmaßlichen Beziehungsdrama in Coesfeld. In einer kommunalen Unterbringungseinrichtung ist gestern Mittag eine 36-jährige Frau mit einem Messer tödlich verletzt worden. Zeugen fanden sie mit Stichverletzungen. Trotz sofortiger Hilfe starb sie noch am Tatort. Die Polizei nahm in der Nacht hier in Münster in der Achtermannstraße ihren 43-jährigen getrennt lebenden Ehemann als Tatverdächtigen fest. Der Leichnam wird heute obduziert. Angesichts des 92 Millionen Euro Lochs im Haushalt fordert Münsters CDU-Ratsfraktion einen Kassensturz für die städtischen Immobilien. Die Verwaltung soll prüfen, welche Grundstücke und Gebäude sie braucht und wo sie Büroflächen sparen kann. Auch beim Stadthaus 2 am Notgeriplatz soll offen geprüft werden, ob es weiter als Verwaltungsgebäude genutzt werden sollte. Für die CDU käme auch ein Verkauf in Frage. Die Fraktion möchte auch andere Nutzungen für dieses Gebäude und auch für das Haus der Nachhaltigkeit an der Hammerstraße prüfen lassen. Heute in einer Woche ist bekanntlich im Rathaus die Verleihung des Westfälischen Friedenspreises. Die Polizei Münster hat heute früh erste Informationen herausgegeben über die Verkehrseinschränkungen, die an diesem Tag zu erwarten sind. So wird der Prinzipalmarkt am 1. Oktober um 10:30 am Vormittag gesperrt und er bleibt bis voraussichtlich 6:30 am Abend dicht. Fußgänger können zu den Geschäften und Praxen gelangen, Radfahrer auch, zumindest eingeschränkt. Rund um das Rathaus wird mit 5 Protestveranstaltungen gerechnet. Am Montag wird die Polizei ein Bürgertelefon einrichten. Alle Infos dazu auf antennemünster.de. 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Dabei ist es durchweg trocken bei maximal 18 Grad heute hier in Münster. Goldener Herbst heißt das Motto auch bis übers Wochenende hinaus. Hier die aktuellen Temperaturen 14 Grad, in Sprakel 15 auf dem Domplatz. 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Achtung, am Coesfelder Kreuz ist die Ampelanlage ausgefallen. Die Polizei ist informiert, Techniker sind unterwegs. Dann denkt bitte daran, viele Schulanfänger sind gerade noch sehr unsicher auf ihrem Schulweg unterwegs. Fahrt bitte besonders vorsichtig. Die neuesten Blitzer jetzt nur bei Antenne Münster in Gievenbeck an der Diekmannstraße, Höhe 30er-Zone. In Amelsbüren am Dornbusch hinter der Kanalbrücke, in Ruxel an der Havixbecker Straße, Höhe im Rüschenfeld. In Wolbeck an der Telchter Straße, Höhe Everswinkeler Straße, in Amelsbüren am Kappenberger Damm, Höhe Kappenberger Feld. Außerdem in Amelsbüren an der Davartstraße in beiden Richtungen, Höhe Ortsausgang. In Gievenbeck noch am Arnheimweg in beiden Richtungen in der Nähe des Lidl. Und in Albachten an der Osthofstraße, Höhe 30er-Zone. Allen unterwegs eine gute Fahrt. Wer noch was sieht, Staus, Blitzer, Störungen, immer gerne melden, anrufen oder an WhatsApp. Münster 28 95 40.
2: Robert Janz ist hier. Ich wünsche euch einen schönen Vormittag. Ich versorge euch mit Musik. Als nächstes machen wir jetzt mal weiter mit Purple Disco Machine und Kungs, quasi ein Duo. Die haben Big in Japan von Alphaville gesampelt und rausgekommen ist Substitution. So heißt der Track, den wir jetzt hören. Schön, dass ihr am Start seid.
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0: Williams war das mit Happy. Und happy ist wahrscheinlich auch Atze Schröder, denn der sagt sich Folgendes. Jetzt im Herbst, wisst ihr, was ich da mache, Freunde? Urlaub. Denn der sitzt gerade im Flieger Richtung Sonne, der Atze.
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4: Ja, der Herbst hat ja auch noch ein paar schöne Tage. Der Satz kommt oft von Männern in meinem Alter. Aber wollen wir doch mal ehrlich bleiben. Die schönen Tage im Herbst hängen doch in erster Linie vom geografischen Standort ab. Deshalb mache ich grundsätzlich Urlaub im Herbst. Ihr seht ja, ich hätte auch lieber Bock, im Sommer Urlaub zu machen. Aber wenn man im Herbst schöne Urlaubsbilder postet, dann ärgern sich die Freunde und Verwandten mehr. Ja, und dann habe ich wieder Spaß dran, wenn ich an der Poolbar sitze und mir vorstelle, wie mein Kumpel Axel gerade mit seinem labbrigen Filterkaffee am Schreibtisch sitzt, meinen Status stalkt und direkt schon das erste Mal laut Scheiße durchs Büro brüllt. Das ist für mich schöner als ein Frühbucherrabatt. Ja, das klingt jetzt ein bisschen gehässig und so kennt man mich ja auch gar nicht, aber ich bin auch nur ein Mensch. Und Glück definiert sich ja auch über den Kontrast. Und jetzt mal ehrlich, wie oft sind wir bei diesem Vergleich nur zweite Sieger? Aber den Urlaub dann zu machen, wenn alle anderen schon wieder an der Schippe sind, das ist die Macht des kleinen Mannes. Ich treibe das auch gerne mal auf die Spitze und heb mir einen Teil der Urlaubsfotos auf. Sehe, die poste ich dann erst im Januar, damit die denken, ich wäre schon wieder auf den Seychellen. Ja, während ich natürlich wieder auf Tour bin und in irgendeinem Billighotel in Erfurt hocke. Ja, Freunde, so ist das Leben. Yin und Yang. Kommt nur drauf an, wie du es verkaufst.
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4: Mit Maite Albrecht, guten Tag. Es gibt eine gute und eine schlechte Nachricht von der deutschen Wirtschaft. Die gute: aktuell läuft es besser als erwartet. Deshalb haben die führenden Forschungsinstitute ihre Wachstumsprognose für das laufende Jahr verdoppelt und auf 1,3% angehoben. Die schlechte Nachricht: die Forscher befürchten, dass es danach wieder bergab geht. Marc Weiß aus dem News-Team, wie wird das denn begründet?
5: Also dieses doch sehr dicke Plus liegt vor allem am Export. Deutsche Produkte sind seit einiger Zeit im Ausland wieder sehr gefragt. Und das wiederum liegt paradoxerweise an genau dem Zustand, der so vieles bei uns hier im Land so teuer macht, nämlich dem Iran-Krieg und der Sperrung der Straße von Hormus. Da stecken viele Waren im wahrsten Sinne des Wortes fest. Deshalb kaufen andere Länder aktuell mehr Produkte aus Deutschland. Die kommen dann wenigstens an, sagen die Forschungsinstitute. Ein weiterer Grund ist die insgesamt robuste Weltwirtschaft. Es ist zwar deutlich weniger Öl auf dem Markt, dafür boomen aber andere Branchen, allen voran die KI-Entwicklung. Trotzdem sind wir noch lange nicht über den Berg, heißt es. Dafür seien die Strukturprobleme verantwortlich, die wir haben. Bürokratie zum Beispiel, Fachkräftemangel, auch die immer noch viel zu hohen Energiepreise in Deutschland. Und wenn die Politik das nicht bald in den Griff bekomme, dann sei es spätestens 2028 schon wieder vorbei mit dem Wirtschaftswachstum. So lautet zumindest die Prognose.
4: Danke, Marc. Und das sind jetzt weitere Nachrichten, kurz und kompakt. Mit einer landesweiten Kontrollaktion geht NRW wieder gegen sogenannte Schrottimmobilien vor. Laut dem NRW-Bauministerium werden seit dem frühen Morgen rund 120 Wohnungen in Duisburg, Essen, Gelsenkirchen, Hagen, Krefeld und Velbert durchsucht. Geprüft werden unter anderem überhöhte Mieten, unzumutbare Wohnverhältnisse und möglicher Sozialbetrug. Der Bundestag befasst sich gleich mit einem neuen Vorstoß zum Thema Organspenden. Eine Gruppe aus verschiedenen Fraktionen bringt einen Entwurf zur Einführung einer Widerspruchsregelung ein. Heißt, jeder Erwachsene, der nicht explizit Nein sagt, gilt nach dem Tod automatisch als Spender. Berlin hat seine Olympia-Bewerbung offiziell zurückgezogen. Das hat der regierende Bürgermeister Wegner am Vormittag bestätigt. Er sprach von einem traurigen Tag für Berlin. Nach der Abgeordnetenwahl gäbe es für die Bewerbung keine realistische Chance mehr. Sowohl Linke als auch Grüne lehnen die Pläne als zu teuer ab. Auf Deutschlands Straßen hat es im ersten Halbjahr wieder häufiger gekracht. Das Statistische Bundesamt meldet rund 1,26 Millionen Unfälle. Gleichzeitig sind aber weniger Menschen dabei ums Leben gekommen. Die Zahl der Verkehrstoten sank auf rund 1.200. Außerdem gab es weniger Verletzte. Eine Ausnahme gibt es bei E-Scootern. Hier starben 28 Menschen, fast doppelt so viele wie im Vorjahreszeitraum. Auch bei Kindern und Jugendlichen gab es entgegen dem allgemeinen Trend mehr Verletzte und Getötete. Die häufigste Ursache für Unfälle mit Personenschaden: falsches Abbiegen, Wenden oder Rückwärtsfahren. Danach folgen Verstöße gegen die Vorfahrt und gegen den Sicherheitsabstand. Und das waren die Nachrichten mit Maite Albrecht.
6: Das Wetter. Ja, dieser Donnerstag mausert sich so langsam zu einem richtig schönen Herbsttag. Die Wolken ziehen sich immer mehr zurück und später gibt's dann auch Sonne. Regen spielt heute keine Rolle, so bei 18 bis 20 Grad. Morgen dann fast schon spätsommerlich warm, sonnig und bis zu 25 Grad.
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6: 11 Uhr ist durch, ab 15 Minuten zwei Meldungen. Einmal die A46 Wuppertal-Düsseldorf zwischen dem Kreuz Hilden und Düsseldorf-Eller. 4 Kilometer Stau, 25 Minuten plus. Und genauso lang dauert es auf der A52 Essen-Düsseldorf zwischen Essen-Kettwig und Breitscheid. 4 Kilometer Stau. Allen unterwegs eine gute Fahrt und kommt gut an. Heute haben wir beim Wunscherfüller mal richtig eine rausgehauen. Adina fliegt mit ihrem Freund einfach mal nach New York zu Shibuzi. Wie krass ist das denn? Mit Konzert, Meet and Greet und Hotel in Manhattan. Und ja, gleich rufe ich sie nochmal an und höre mal vorsichtig nach, ob sie das von heute Morgen, die Überraschung, ob sie das schon realisiert hat.
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6: Ich bin Robert Jans, schön, dass ihr mit dabei seid. Und jetzt habe ich für euch die fantastischen Vier und Clouseau mit Zusammen.

0: Musik von Bebe Rexha, New Religion. Bei uns läuft der Wunscherfüller und heute Morgen ging bei uns ein richtig krasser Wunsch raus. Ein Konzert von Megastar Shaboozy in New York, inklusive Flug und Hotel. Das hat heute Morgen Hörerin Adina gewonnen und die rufe ich jetzt mal an.
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0: Adina, hallo, Robert Jantz ist hier, ich grüße dich.
2: Hallöchen, hi.
0: Hallo, ja, ich wollte mich mal ganz kurz melden, weil dein Gewinn beim Wunscherfüller, der wird ja so langsam ziemlich real. Nächste Woche geht es schon für dich nach New York, freust du dich?
2: Ja, mega, ich kann das wirklich echt noch nicht realisieren. Das ist für mich wie ein Traum gerade noch.
0: Wie war das, als die Nachricht kam, du bist dabei, wie hast du reagiert? Wen hast du als erstes benachrichtigt? Dein Freund bestimmt, weil der kommt ja mit, ne?
2: Ja, tatsächlich, ich habe meinen Freund direkt erstmal angerufen, der hat mich auch erst nicht verstanden.
0: Weil du schon Englisch gesprochen hast, oder?
2: Nee, weil, der hat das auch, glaube ich, nicht realisiert und der freut sich auch mega, also der sagt auch selber irgendwie, ist das auch noch so surreal und er kennt keinen, der irgendwas mal gewonnen hat und es ist irgendwie ein unbeschreibliches Gefühl.
0: Und dann sowas Fettes, ne? Also der Flug, dann das Hotel in Manhattan, dann Shaboozy, das Konzert mit Meet and Greet gibt's ja auch noch. Was ist für dich eigentlich das Größte so daran? Sagst du New York, das Konzert oder einfach das Ganze drumherum, das ganze Paket?
2: Ehrlich gesagt, eigentlich das ganze Paket, aber ich freue mich schon mit am meisten auf Shaboozy, weil ich liebe den Sänger und ich hatte auch tatsächlich schon geguckt, wann der mal nach Deutschland kommt und hat mir extra so einen Ticketalarm gestellt und ja, jetzt einfach den dann da live sehen zu dürfen und auch treffen zu können, das ist Wahnsinn, also unbeschreiblich.
0: Hast du so ein Meet and Greet schon mal mit irgendeinem Star gehabt? Hast du irgendeinen Plan, was du den fragen willst oder wird das jetzt alles noch überlegt oder bist du schon mit dem Foto glücklich?
2: Ich hatte noch nie ein Meet and Greet und ich bin da auch, muss mir das erstmal überlegen, was ich den irgendwie fragen will, was ich fragen darf, kann und Foto oder überhaupt ihn live zu sehen und nah ist schon mega.
0: So, jetzt kommt, sag ich mal, die größte Nachricht von allen überhaupt. Ich bin auch noch dabei. Das schlägt dir das Meet and Greet um Längen. Nein, Spaß. Aber nee, es ist tatsächlich so, ich bin quasi euer Reisebegleiter. Ich darf auch mit nach New York. Das heißt, wir können die Stadt dann zu dritt unsicher machen.
2: Ja, mega.
0: Und cool. Du warst schon mal in New York, ne, hast du gesagt.
2: Genau, dann kann ich vielleicht mal ein paar Tipps geben.
0: Ja, genau. Das müssen wir uns auf jeden Fall anschauen.
2: Auf jeden Fall die Staten Island Ferry. Also allein die Skyline zu sehen ist Bombe. Das ist ein Must-Have. Also das muss man auf jeden Fall gemacht haben.
0: Okay, das klingt großartig, das machen wir. Hör mal, Adina, ich freue mich. Du auch, das habe ich rausgehört.
2: Ja.
0: Ich glaube, das wird ziemlich gut.
2: Ich glaube auch. Ich freue mich auf jeden Fall.
0: Wir sehen uns. Ciao.
2: Juhu, tschüss.
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1: Mit Michael Wessels. Guten Tag. Eine Mordkommission der Polizei Münster ermittelt nach einem mutmaßlichen Beziehungsdrama in Coesfeld. In einer kommunalen Unterbringungseinrichtung ist gestern Mittag eine 36-jährige Frau mit einem Messer tödlich verletzt worden. Zeugen fanden sie mit Stichverletzungen. Trotz sofortiger Hilfe starb sie noch am Tatort. Die Polizei nahm in der Nacht hier in Münster in der Achtermannstraße ihren 43-jährigen getrennt lebenden Ehemann als Tatverdächtigen fest. Der Leichnam wird heute obduziert. Angesichts des 92 Millionen Euro Lochs im Haushalt in Coesfeld. In einer kommunalen Unterbringungseinrichtung ist gestern Mittag eine 36-jährige Frau mit einem Messer tödlich verletzt worden. Zeugen fanden sie mit Stichverletzungen. Trotz sofortiger Hilfe starb sie noch am Tatort. Die Polizei nahm in der Nacht hier in Münster in der Achtermannstraße ihren 43-jährigen getrennt lebenden Ehemann als Tatverdächtigen fest. Der Leichnam wird heute obduziert.

0: wo sie Büroflächen sparen kann. Auch beim Stadthaus 2 am Notgeriplatz soll offen geprüft werden, ob es weiter als Verwaltungsgebäude genutzt werden sollte. Für die CDU käme auch ein Verkauf in Frage. Die Fraktion möchte auch andere Nutzungen für dieses Gebäude und auch für das Haus der Nachhaltigkeit an der Hammerstraße prüfen lassen. Heute in einer Woche ist bekanntlich im Rathaus die Verleihung des Westfälischen Friedenspreises. Die Polizei Münster hat heute früh erste Informationen herausgegeben über die Verkehrseinschränkungen, die an diesem Tag zu erwarten sind. So wird der Prinzipalmarkt am 1. Oktober um 10:30 am Vormittag gesperrt und er bleibt bis voraussichtlich 6:30 am Abend dicht. Fußgänger können zu den Geschäften und Praxen gelangen, Radfahrer auch, zumindest eingeschränkt. Rund um das Rathaus wird mit 5 Protestveranstaltungen gerechnet. Am Montag wird die Polizei ein Bürgertelefon einrichten. Alle Infos dazu auf antennemünster.de. 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Dabei ist es durchweg trocken bei maximal 18 Grad heute hier in Münster. Goldener Herbst heißt das Motto auch bis übers Wochenende hinaus. Hier die aktuellen Temperaturen 16 Grad in Bergfidel, 17 im Kreuzviertel. Der Antenne Münster Verkehr. Achtung, am Großfelder Kreuz ist die Ampelanlage ausgefallen. Die Polizei ist informiert, Techniker sind unterwegs. Dann denkt bitte daran, viele Schulanfänger sind gerade noch sehr unsicher auf ihrem Schulweg unterwegs. Fahrt bitte besonders vorsichtig. Die neuesten Blitzer jetzt nur bei Antenne Münster in Gievenbeck an der Diekmannstraße Höhe 30er Zone. In Amelsbüren am Dornbusch hinter der Kanalbrücke. In Ruxel an der Havigsbecker Straße Höhe im Rüschenfeld. In Wolbeck an der Telchter Straße Höhe Eberswinkeler Straße. In Amelsbüren am Kappenberger Damm Höhe Kappenberger Feld. Außerdem in Amelsbüren an der Davartstraße in beiden Richtungen Höhe Ortsausgang, in Gievenbeck noch am Arnheimweg in beiden Richtungen in der Nähe des Lidl und in Albachten an der Osthofstraße Höhe 30er Zone. Allen unterwegs eine gute Fahrt. Wer noch was sieht, Staus, Blitzer, Störungen, immer gerne melden, anrufen oder an WhatsApp. Münster 28 95 40.
1: Robert Jantz ist hier. Ich wünsche euch einen schönen Vormittag. Ich versorge euch hier mit guter Musik und zusammen machen wir uns also mal eine ganz entspannte Zeit hier.
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1: Und da holen wir hier zum Start erstmal die Gitarre raus und da fällt mir immer ein, eigentlich wollte ich ja mal Gitarre lernen. Und dann fällt mir wieder ein, irgendwie bin ich aber zu faul dafür. Naja, ich spiele euch I'm Yours. Schön, dass ihr mit dabei seid.

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0: Also Borken in NRW, ne, ist ja bekannt für Pferde, Burgen, Schlösser und jetzt offenbar auch für Strandurlaub. Zumindest auf dem Papier, das ist jetzt die kleine Einschränkung. In der geplanten EEG-Reform, klingt kompliziert, ist es auch, da wird der Kreis tatsächlich als Küstenregion gelistet, obwohl die Nordsee mehr als 150 Kilometer entfernt ist. Naja, das Ganze ist wichtig, weil diese Einstufung Auswirkungen auf die Förderung von Windenergie haben kann. NRW will dagegen vorgehen und heute beschäftigt sich dann auch der Bundestag mit der ganzen Nummer. Und ich bringe mich natürlich auch gerne ein. Also falls irgendwie das Stadtmarketing von Borken noch Ideen braucht, wie wäre es denn mit Borken? Wer braucht schon Sylt?
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1: Mit Malte Albrecht. Schönen guten Tag. Elektroautos haben in der EU die Verbrenner übertroffen, zumindest bei den Neuzulassungen. Im August waren rund 28% aller EU-Neuzulassungen E-Autos. Benzin und Diesel kamen zusammen auf gut 25%. Diese Zahl meldet heute der Herstellerverband ACEA. Die mit Abstand beliebtesten Antriebe in der EU sind allerdings Hybridfahrzeuge. Sie kommen auf mehr als 44%. Marc Weiß mit weiteren Infos.
2: Damit sind Hybride EU-weit in etwa genauso beliebt wie bei uns in Deutschland. Die Zahlen sind ähnlich. Das gilt leider auch für andere Zahlen, nämlich die, die zeigen, woher die meisten Autos kommen. Auch in der EU verzeichnet China die höchsten Zuwächse. Inzwischen liegt der Marktanteil aller chinesischen Marken bei 9,6%. Das ist zwar immer noch deutlich weniger als die Zahlen der deutschen Hersteller in der EU. Die heimischen Marken verkaufen aber unter dem Strich immer weniger Autos, während China immer weiter zulegt, vor allem dank staatlicher Unterstützung und den dann entsprechend günstigen Preisen. Aktuell steigt in der EU die Zahl der Autozulassungen insgesamt. Experten sehen hier aber auch schon ein mögliches Ende voraus, das dann auch die chinesischen Hersteller treffen würde. Der Aufwärtstrend sei in erster Linie auf die Subventionierung der E-Mobilität zurückzuführen, sagen die Berater von EY oder Ernst & Young. Sollten diese Subventionen auslaufen, dann werde auch der Absatz von Elektroautos wieder einbrechen, heißt es.
1: Und jetzt weitere Nachrichten. Die deutsche Wirtschaft erholt sich offenbar schneller als gedacht. Die führenden Forschungsinstitute haben ihre Wachstumsprognose für dieses Jahr auf 1,3% angehoben. Im Frühjahr hatten sie nur mit etwa halb so viel gerechnet. Rückenwind kommt unter anderem von Exporten und staatlichen Investitionen. Gleichzeitig warnen die Institute weiter vor hohen Energiepreisen und strukturellen Problemen der deutschen Wirtschaft. Wieder hat es einen Zwischenfall mit künstlicher Intelligenz gegeben. Ein autonomer KI-Agent von OpenAI hat in Australien ein Regierungsportal gehackt. Die künstliche Intelligenz habe sich unbefugten Zugang zum Portal der staatlichen Krankenversicherung verschafft, sagte Premierminister Albanese. Persönliche Daten seien nach derzeitigem Stand aber nicht abgerufen worden. Der Vorfall sei nicht akzeptabel. In den Krankenhäusern in NRW sind im vergangenen Jahr so viele Kinder per Kaiserschnitt zur Welt gekommen wie noch nie. Laut Statistischem Landesamt gab es fast 51.000 Kaiserschnittgeburten. Das entspricht einem Anteil von 34,4% an allen Geburtsarten. Da waren es nur noch zwei. Berlin hat seine Olympiabewerbung offiziell zurückgezogen. Das hat der regierende Bürgermeister Wegner am Vormittag bestätigt. Er sprach von einem traurigen Tag für Berlin. Die Olympischen und Paralympischen Spiele wären eine Riesenchance für die Stadt und für Ostdeutschland gewesen. Aber nach dem Sieg der Linkspartei bei der Abgeordnetenwahl sei der Rückhalt nicht mehr ausreichend gewesen. Linken und auch Grünen sind die Pläne zu teuer. Somit sind nur noch München und die Region Köln-Rhein-Ruhr im Rennen. Mit wem sich der Deutsche Olympische Sportbund letztlich für die Sommerspiele 2036, 40 oder 44 bewirbt, entscheidet sich jetzt am Samstag. Und das waren die Nachrichten mit Malte Albrecht.
3: Das Wetter. Ein paar Wolken bleiben übrig, ansonsten setzt sich heute die Sonne immer besser durch. Heute so etwa 20 Grad, morgen dann auch wieder viel Sonne und richtig mild bis warm. So kann man ja schon sagen, 25 Grad sind da nämlich drin.
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3: 12 Uhr ist durch, ab 15 Minuten die A4 Aachen-Köln zwischen dem Kreuz Köln-West und Köln-Eifeltor. 5 Kilometer Stau, 20 Minuten. Und genauso lang dauert es auf der A44 Dortmund-Kassel zwischen Büren und Lichtenau-Westfalen. Dort aktuell 9 Kilometer Stau. Allen unterwegs eine gute Fahrt und kommt gut an. 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Und gleich hören wir mal Mea Bös.
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3: Jetzt hört ihr aber erstmal Tampa City mit Self-Aware. Ich bin Robert Jans. Schön, dass ihr dabei seid.

0: Calvin Harris und John Newman waren das mit Blame. So, bevor jetzt hier alle Mittag machen, ne, und sich was reinhauen da, ich hoffe, es wird lecker. Mittagspause habt ihr euch auf jeden Fall verdient. Gibt's jetzt noch was zu lachen, denn Mea Bös ist in diesem Jahr auch wieder bei unserer Comedy Camp Tour mit am Start. Natürlich, weil sie die Bühne liebt. Ich habe aber auch das Gefühl, sie genießt bei den Auftritten auch so ein bisschen die kinderlose Zeit. Es klingt zumindest danach.
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3: Bei uns in Köln gibt es ein Indoor-Spieleparadies, das heißt Silly Billy, ja? Und da bin ich in einer Kindermangel stecken geblieben. Kennt ihr diese Kindermangel? Diese Schaumstoffrollen, die so gegeneinander rollen, wo die Kinder so durchflutschen? Ja, Menschen mit Brüsten können das gar nicht. Dann habe ich da festgesteckt, denkst du mir, hilft, wie so eine fette Made, denkst du mir, hilft jemand? Nee, ein paar Kinder kamen, haben mir neue Zöpfe geflochten. Andere haben mir so am Hintern rumgehauen. Ein Mädchen ist zu seiner Mutter gerannt, hat gesagt, Mama, gib mal schnell das Telefon, da steckt eine Frau fest, die ist schon ganz rot, ich will ein Foto machen.
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2: Mit Sophie Seemann, guten Tag. Eine 36 Jahre alte Mutter von drei Kindern ist in einer kommunalen Unterbringungseinrichtung in Coesfeld erstochen worden. Die Polizei hat ihren 43 Jahre alten Ehemann in München.
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2: Mit Sophie Seemann, guten Tag. Eine 36 Jahre alte Mutter von drei Kindern ist in einer kommunalen Unterbringungseinrichtung in Coesfeld

0: Kommission eingerichtet. Die Leiche soll heute obduziert werden. Auf der Weseler Straße werden die Busse künftig deutlich schneller vorankommen. Das hat der Verkehrsausschuss am Abend beschlossen. Zwischen Geiststraße und Moltkestraße wird noch diesen Herbst die Lücke in der bestehenden Busspur zwischen Keuderingen und Geiststraße sowie in der Moltkestraße geschlossen. An der Kreuzung der Weseler Straße mit der Moltkestraße erhalten abbiegende Busse außerdem eine eigene Grünphase. Auf der Weseler Straße werden zudem insgesamt 9 Ampelanlagen zwischen Moltkestraße und dem Park-and-Ride-Platz digitalisiert, sodass Busse, Rettungswagen, Polizei und Feuerwehr bei Einsätzen die Ampeln künftig aktiv beeinflussen können. Später soll es weitere Bussonderspuren in beide Fahrtrichtungen der Weseler Straße im Bereich des Verkehrsknotenpunktes Spinne geben. Die bisher nur versuchsweise angelegte rot markierte Umweltspur für Radfahrende und Linienbusse auf der Warendorfer Straße bleibt bestehen. Auch das hat am Abend der Verkehrsausschuss beschlossen. Die Stadt will noch einige Anpassungen vornehmen. Die 3 Ladezonen für die ansässigen Gewerbetreibenden werden mit 9 Verkehrsschildern deutlich gekennzeichnet und zudem baulich verbessert. Die Radverkehrsführung von der Umweltspur zurück auf den Radweg hinter der Gerionstraße wird sicherer und komfortabler gestaltet. Der ehemalige Radweg neben der Umweltspur wird, um Irritation zu vermeiden, zunächst übermalt und später neu gepflastert. Zudem will die Stadt Münster die Steuerung der Ampelanlagen in den Kreuzungsbereichen Oststraße und Friedensstraße optimieren. 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Dabei ist es durchweg trocken bei maximal 18 Grad heute. Goldener Herbst heißt das Motto auch bis übers Wochenende hinaus. Hier die aktuellen Temperaturen, 16 Grad im Bergfidel, 17 Grad im Kreuzviertel. Der Antenne Münster Verkehr, Achtung, am Coesfelder Kreuz ist die Ampelanlage ausgefallen. Die Polizei ist informiert, Techniker sind unterwegs. Und denkt bitte dran, viele Schulanfänger sind gerade noch sehr unsicher auf ihrem Schulweg unterwegs. Bitte fahrt besonders vorsichtig. Die neuesten Blitzer nur bei Antenne Münster, Gievenbeck-Diekmannstraße in der 30er-Zone, Amitsbüren am Dornbusch hinter der Kanalbrücke aus einem roten Caddy, Ruxel-Havixbecker Straße im Rüschenfeld, Wolbeck-Techter Straße, Höhe Everswinkler Straße, Amitsbüren gleich 2, Kappenberger Damm beim Kappenberger Feld und Davertstraße in beide Richtungen beim Ortsausgang. An unterwegs eine gute Fahrt, wenn ihr noch was seht, Staus, Blitz, Zerstörung, meldet sie mal gerne, ruft einfach an oder schickt nur WhatsApp an die Münster 28 95 40. Gute und sichere Fahrt euch.
1: Robert Jans ist bei euch, ich wünsche euch einen schönen Mittag und jetzt habe ich Musik für euch von 30 Seconds to Mars.
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1: Hier ist Walk on Water. Hi zusammen.

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0: Move-In to the Sun. Ja, das machen wir. Die Wolken, die werden an diesem Donnerstag immer weniger und dann kommt die Sonne immer besser raus. So, lass uns mal ein bisschen über Fußball reden, ne? Man muss ihn einfach mögen. Unseren Jürgen, unseren Kloppo. Heute seine erste Probe als Nationaltrainer. Gestern Abend auf der Pressekonferenz vor dem Spiel, da war er ja wie immer mega locker drauf. Und es ging ja auch dann um die neuen Trikots der Nationalmannschaft. Sehen, wie ich finde, tatsächlich sehr geil aus. Etwas minimalistischer, so in schwarz mit vier goldenen Streifen. Echt, echt schick. Ein Reporter wollte dann von Kloppo wissen, was sollte das neue Trikot denn kosten? Das hat er dann gesagt.
1: Also jemand, der keine Ahnung, was ein Trikot kostet, soll sagen, was er glaubt, was das Trikot kosten sollte. Da würde ich jetzt nicht unbedingt mich als Experten bezeichnen. Ich hoffe, es ist für denjenigen, der es kauft, den Preis wert. Das wäre mir sehr recht.
0: Ah, das hat er doch schön gesagt. Und am Ende meinte er dann auch so 70, 80 Euro, das wäre okay. Offizieller Preis ist noch nicht raus. Die anderen waren aber meist eher so bei um die 100 Euro. Und ganz wichtig, es ist ja nach 77 Jahren übrigens das letzte Trikot von Adidas. Ja, ab nächstem Jahr übernimmt ja Nike dann die Ausrüstung unserer Nationalmannschaft.
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3: Mit Thorsten Adolfs. Guten Tag. Zuletzt gab es gleich mehrere Vorfälle, die unsere Sicherheitsbehörden aufgeschreckt haben. Sprengstoffdrohnen an Flughäfen, Hackerangriffe auf Energieanlagen und Sabotage bei Rüstungsfirmen. Das alles zeigt, Deutschland ist im Visier ausländischer Nachrichtendienste, vor allem seit dem Ukraine-Krieg. Die Spionageabwehr bei uns soll deshalb ausgeweitet werden. Darum ging es heute im Bundestag. Danny Hopper hat die Einzelheiten.
4: Die schwarz-rote Koalition sagt, Deutschland müsse besser vor Sabotage, Spionage, Terroranschlägen und Cyberangriffen geschützt werden. Deshalb sollen der Bundesnachrichtendienst und das Bundesamt für Verfassungsschutz mehr Befugnisse bekommen. Sie sollen zu echten Geheimdiensten werden, wie Innenminister Dobrindt sagt. Denn in anderen Ländern dürfen Geheimdienste zum Teil viel mehr als in Deutschland und dadurch sind wir oft auch auf Informationen von dort angewiesen, zu Terrorplänen oder Waffenkäufen von Extremisten. Das soll sich ändern. Unter anderem soll der Bundesnachrichtendienst in Zukunft die IT einer staatlich gelenkten Hackergruppe zerstören dürfen und auch die Möglichkeit, Produktions- oder Lieferketten zu manipulieren, steht im Raum, um die Herstellung von Drohnen, Waffen oder Sprengstoff zu behindern. Dafür braucht es natürlich die entsprechenden IT-Fachleute und auch eine entsprechende Technik. Denn vor allem mit Blick auf Russland sagt BND-Chef Jäger, man müsse viel öfter beweisen, dass man in der Lage sei, ähnliche Dinge zu tun. Auch der Verfassungsschutz soll mehr Möglichkeiten bekommen. Er soll künftig Wohnungen oder Geschäftsräume heimlich betreten dürfen, um zum Beispiel Späh-Software für eine Online-Durchsuchung zu installieren oder auch um Waffen und Sprengstoff unschädlich zu machen.
3: Und jetzt weitere Nachrichten in der Zusammenfassung. Viele Firmenchefs haben gerade ein Lächeln im Gesicht. Die Stimmung in den deutschen Unternehmen ist nämlich besser geworden. Das zeigen Zahlen des Münchner IFO-Instituts. Demnach stieg der Geschäftsklima-Index von 88,8 Punkten im August auf jetzt 89,9 Punkte. IFO-Präsident Fuß sagt, die deutsche Wirtschaft bleibe auf Erholungskurs. Auf den Straßen in Deutschland hat es von Anfang Januar bis Ende Juni öfter gekracht als im Vorjahreszeitraum. Die Bundesstatistiker haben 1,26 Millionen Unfälle gezählt. Die Zahl der Menschen, die dabei ums Leben kamen, ging in diesem Zeitraum insgesamt aber um 9% zurück. Mehr Todesopfer gab es nur im Bereich der Unfälle mit E-Scootern. Das Feuer in Polen in einer Anlage des Satellitenkommunikationssystems Starlink war Sabotage. Das hat der zuständige Digitalminister gesagt. Durch den Brand war der Internetzugang in einigen Bereichen gestört. Auch die ukrainische Armee konnte keine Daten empfangen. Mittlerweile soll die Anlage wieder laufen. Das war's dann mit der Bewerbung der Hauptstadt. Berlin hat wie erwartet seine Olympia-Bewerbung zurückgezogen. Eigentlich wollte die Stadt gemeinsam mit Brandenburg und anderen Partnern ins Rennen gehen. Nach der Abgeordnetenhauswahl zeichnete sich aber ab, dass die neue politische Führung in der Hauptstadt kein grünes Licht für das Milliardenprojekt geben würde. Die designierte regierende Bürgermeisterin Eralp und auch die Grünen hatten die Pläne abgelehnt. Sie finden, dass das Geld dringend an anderen Stellen in der Stadt gebraucht wird und Berlin sich das finanziell nicht leisten kann. Am Samstag entscheidet sich jetzt zwischen der Region Köln-Rhein-Ruhr und München, wem der Deutsche Olympische Sportbund bei einer internationalen Bewerbung den Zuschlag gibt. Das waren die Nachrichten mit Thorsten Adolfs.
5: Das Wetter. Am frühen Nachmittag ist es weiter sehr freundlich. Bis 20 Grad sind heute drin. Morgen gibt es dann noch mehr Sonne und Temperaturen so von 22 bis 25 Grad. Also echtes Spätsommer-Feeling, was wir da morgen haben.
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5: 13 Uhr ist durch, ab 15 Minuten zwei Meldungen. Einmal die A4 Aachen-Köln zwischen dem Kreuz Köln-West und Köln-Eifeltor. 5 Kilometer 19 Minuten plus und 20 Minuten auf der A44 Dortmund-Kassel zwischen Büren und Lichtenau-Westfalen. 9 Kilometer Stau dort. Allen unterwegs eine gute Fahrt und kommt gut an. Robert Janz ist hier und es ist immer wieder toll, wenn die Kolleginnen und Kollegen aus der Musikredaktion mir einen Song meiner Lieblingsband hier in die Playlist hauen. Toll, hier sind die Ärzte mit Männer sind Schweine.
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1: Neu bei uns, Christa Sarandi, Good Old.

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1: Mit Sophie Seemann, guten Tag. Gerichtsmediziner untersuchen seit dem Vormittag die Leiche einer Frau aus Coesfeld. Zeugen hatten sie vor rund 24 Stunden in einer Flüchtlingsunterkunft in der Gimpingstraße mit Stichverletzungen im Oberkörper gefunden. Eine Mordkommission ermittelt gegen einen Verdächtigen, den Ehemann der Frau. Der Beschuldigte schweigt bislang zu den Vorwürfen. Die Ermittlungen zu einem möglichen Motiv stehen noch ganz am Anfang, heißt es. Auf der Weseler Straße werden die Busse künftig deutlich schneller vorankommen. Das hat der Verkehrsausschuss am Abend beschlossen. Zwischen Geiststraße und Moltkestraße wird noch in diesem Herbst die Lücke in der bestehenden Busspur zwischen Keudering und Geiststraße sowie in der Moltkestraße geschlossen. An der Kreuzung der Weseler Straße mit der Moltkestraße erhalten abbiegende Busse außerdem eine eigene Grünphase. Auf Weseler Straße werden zudem insgesamt 9 Ampelanlagen. Zwischen Moltkestraße werden die Busse künftig deutlich schneller vorankommen. Das hat der Verkehrsausschuss am Abend beschlossen. Zwischen Geiststraße und Moltkestraße wird noch in diesem Herbst die Lücke in der bestehenden Busspur zwischen Keudering und Geiststraße sowie in der Moltkestraße geschlossen. An der Kreuzung der Weseler Straße mit der Moltkestraße erhalten abbiegende Busse außerdem eine eigene Grünphase.

0: beeinflussen können. Später soll es weitere Bus-Sonderspuren in beiden Fahrtrichtungen der Weseler Straße im Bereich des Verkehrsknotenpunktes Spinne geben. Die bisher nur versuchsweise angelegte rot markierte Umweltspur für Radfahrende und Linienbusse auf der Warendorfer Straße bleibt bestehen. Auch das hat am Abend der Verkehrsausschuss beschlossen. Die Stadt will noch einige Anpassungen vornehmen. Die drei Ladezonen für die ansässigen Gewerbetreibenden werden mit neuen Verkehrsschildern deutlicher gekennzeichnet und zudem baulich verbessert. Die Radverkehrsführung von der Umweltspur zurück auf den Radweg hinter der Gerundstraße wird sicherer und komfortabler gestaltet. Der ehemalige Radweg neben der Umweltspur wird, um Irritationen zu vermeiden, zunächst übermalt und später neu gepflastert. Zudem wird die Stadt Münster die Steuerung der Ampelanlagen in den Kreuzungsbereichen Oststraße und Friedensstraße optimieren. Mehr Nachrichten gibt es im Antenne Münster News-Ticker online und in der App. Das Antenne Münster Wetter, es bleibt freundlich mit lockeren Wolken und Sonnenschein im Wechsel. Dabei ist es durchweg trocken bei maximal 18 Grad heute in Münster. Goldener Herbst heißt das Motto auch übers Wochenende hinaus. Hier die aktuellen Temperaturen, 17 Grad bei euch im Hansaviertel, 18 in Gelmer. Der Antenne Münster Verkehr, die Straßen sind soweit frei und die neuesten Blitzer nur bei Antenne Münster. Gievenberg-Diekmannstraße in der 30er-Zone, Amitsbüren am Dornbusch, hinter der Kanalbrücke aus einem roten Caddy, Hoxel-Havelsbrecker Straße im Rüchtfeld, Wolberg-Techter Straße, Höhe Evers-Linkler Straße, Amitsbüren-Kappenberger Damm beim Kappenberger Feld. Wenn ihr noch was seht, Staus, Blitz, Zerstörung, meldet sie mal gern, ruft einfach an oder schickt eine WhatsApp an die Münster 28 95 40. Gute und sichere Fahrt euch.
1: Robert Jantz ist hier und habt ihr heute Nacht was geträumt? Könnt ihr jetzt ja mal in Ruhe überlegen. Ich gebe euch so lange ein bisschen Musik auf die Ohren. Warum mich das überhaupt interessiert, das hört ihr gleich. Aber schon mal so ein kleiner Tipp, hat tatsächlich was mit eurer Gesundheit zu tun.
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1: Jetzt starten wir aber erstmal rein mit Tate McRae. Hier ist sie mit Greedy.

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0: Anders mit Die Die. Na, wisst ihr noch, was ihr heute Nacht geträumt habt? Ich weiß es leider nicht mehr, aber Kollegin Kimberly Klages, du bist da, hallo erstmal.
1: Hallo.
0: Weißt du noch, was du geträumt hast?
1: Nee, tatsächlich
0: ja, guck mal,
1: nicht.
0: Sind wir schon mal zwei. Ja. Dabei ist Träumen ja eigentlich sehr wichtig. Ne? Du hast da eine neue Studie gefunden.
1: Ja, genau. Besonders spannend ist dabei die REM-Schlafphase. Mhm. Also die Phase, in der wir oft besonders intensiv träumen. Und Menschen mit mehr REM-Schlaf, die hatten in der Studie ein geringeres Risiko für Erkrankungen. Also dazu gehört dann zum Beispiel Herzprobleme, Parkinson oder Demenz. Ja, und die Forschenden, die haben dafür die Schlafdaten von fast 100.000 Menschen ausgewertet. Ui. Und über mehrere Jahre dann geschaut, wer später erkrankt ist.
0: Klingt ja so jetzt für mich als Laien, als wäre viel Träumen richtig gesund immer.
1: Ja, das wäre aber ein bisschen zu schnell geschlossen. Also die Studie hat jetzt nicht untersucht, wie viel jemand geträumt hat, sondern wie viel Zeit die Menschen im REM-Schlaf verbracht haben. Und sie zeigt halt erstmal dann auch nur einen Zusammenhang.
0: Okay. Ja, trotzdem sage ich mal so, also Schlafrhythmus und Länge auf jeden Fall sehr wichtig, um fit und gesund zu bleiben. Aber ich halte jetzt für mich einfach mal fest, wer mehr träumt, wird seltener krank. Gerade für mich als Tagträumer kann ich das doch mal machen, oder?
1: Ja, auf jeden Fall.
0: Rede ich mir das einfach schön.
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4: Mit Thorsten Adolfs. Guten Tag. Die Wahlergebnisse in Sachsen-Anhalt, Mecklenburg-Vorpommern und Berlin haben nicht nur das politische Berlin aufgeschreckt, sondern auch die Wirtschaft. Sie sieht den Standort Deutschland durch die immer stärker populistisch geprägte Politik gefährdet. Das haben die führenden Wirtschaftsinstitute heute bei der Vorstellung ihrer Herbstprognose gesagt. Denny Hoppe aus dem News-Team, generell ist die Prognose gut ausgefallen. Die Institute erwarten für das laufende Jahr mit 1,3% ein fast doppelt so hohes Wachstum. Die Wahlergebnisse bereiten ihnen aber Sorgen.
5: Ja, die Institute sagen, gerade die guten Ergebnisse der AfD könnten gut qualifizierte Beschäftigte, gerade aus dem Ausland, abschrecken. Das ist ein Punkt. Der andere ist, dass CDU und SPD und vor allem auch Kanzler Merz durch die Wahlergebnisse geschwächt sind. Und die Institute befürchten, dass dadurch auch der geplante Reformkurs wieder in Frage gestellt werden könnte. Und das beobachten wir ja auch schon. In der Koalition wird über einzelne Punkte schon wieder diskutiert. Das Leibniz-Institut Essen sagt aber, man müsse jetzt dringend an den Reformen festhalten und auch dort kürzen und sparen, wo man das angekündigt habe. Es führe kein Weg daran vorbei, harte Entscheidungen zu treffen.
4: Auch zum Tankrabatt haben sich die Institute geäußert. Den lehnen sie klar ab.
5: Ja, das sei einfach eine teure Maßnahme, die sich der Staat momentan nicht leisten könne, sagt das Leibniz-Institut für Wirtschaftsforschung Halle. Die Löhne seien zuletzt gestiegen, dadurch sei auch die Inflation der vergangenen Jahre ausgeglichen worden. Man brauche deshalb keine zusätzlichen Maßnahmen, um den Konsum der Menschen anzukurbeln. Dass die Menschen sich beim Kaufverhalten zurückhalten, beobachten zwar auch die Institute und sie sagen, das sei auch ein Problem für die deutsche Wirtschaft. Den Hauptgrund dafür sehen sie aber vor allem in der schlechten Stimmung im Land. Man brauche wieder ein Klima, in dem die Menschen Vertrauen in den Staat hätten, heißt es.
4: Dankeschön, Danny. Und jetzt weitere Nachrichten im Überblick. Mit einer landesweiten Kontrollaktion geht NRW heute wieder gegen sogenannte Schrottimmobilien vor. Laut dem NRW-Bauministerium werden seit dem frühen Morgen rund 120 Wohnungen in Duisburg, Essen, Gelsenkirchen, Hagen, Krefeld und Velbert durchsucht. Geprüft werden unter anderem überhöhte Mieten, unzumutbare Wohnverhältnisse und möglicher Sozialbetrug. Die Bundesregierung und die Grünen wollen dafür sorgen, dass Bundesnachrichtendienst und Verfassungsschutz mehr Befugnisse bekommen, wenn es um die Abwehr von Sabotage, Spionage, Cyberangriffen und Terroranschlägen geht. Über die geplante Reform wurde heute zum ersten Mal im Bundestag debattiert. Linke und AfD sind dagegen. Die AfD sagt, dadurch würde der Inlandsgeheimdienst zu einer Stasi 2.0. In Dortmund ermittelt die Staatsanwaltschaft gegen einen 105-Jährigen. Der Mann war während der NS-Zeit Wachmann in einem Kriegsgefangenenlager. Dem Beschuldigten werde Beihilfe zum vielfachen Mord vorgeworfen, sagte eine Sprecherin. Es ist ein wichtiger Sieg für die Pressefreiheit in den USA. Ein Bundesrichter hat entschieden, dass Donald Trump Journalisten von CNN, MSNBC und Politico den Zugang zum Weißen Haus nicht länger verweigern darf. Die betroffenen Reporter müssen ihre Ausweise zurückbekommen. Das Argument der US-Regierung, die Journalisten seien ein Sicherheitsrisiko, hält der Richter für völlig unglaubwürdig. Er sagt, dass Trump die Reporter nur deshalb aussperren wollte, weil ihm deren kritische Berichterstattung nicht passt. Trump hat angekündigt, gegen das Urteil vorzugehen. Soweit die Meldungen mit Thorsten Adolfs.
6: Das Antenne Münster Wetter wird heute Nachmittag richtig freundlich. Die Wolken lockern weiter auf und die Sonne zeigt sich dann auch öfter. Es bleibt trocken. Dazu liegen die Temperaturen bei 17 Grad und die messen wir auch gerade bei euch in Rooksel und in Amelsbüren. Es ist noch ein bisschen windig draußen, der lässt aber zum Abend hin auch nah. Da ist nämlich ein bisschen frisch auch der Wind. Naja, hört zum Abend hin auf. Morgen wird es dann auch nochmal richtig schön. Der Antenne Münster Verkehr, da ist es gerade an einer Stelle hier bei uns in der Stadt ein bisschen voller. Und zwar auf der Weseler Straße stadtauswärts, da bei den Asi-Kugeln vor der Baustelle. Da verliert ihr gerade 5 Minuten. 4 Blitzer habe ich auch noch für euch. Heute wird vor allem im Süden von Münster geblitzt. Und zwar auf der Geiststraße in der 30er-Zone. Dann steht einer in Amelsbüren auf dem Kappenberger Damm beim Kappenberger Feld. In Albachten wird geblitzt. Auf der Osthofstraße, Höhe der Bushaltestelle Hohe Geist. Und einen habe ich noch für euch, der steht in Wolbeck auf der Techterstraße, Höhe Everswinklerstraße. Euch allen unterwegs eine gute Fahrt, kommt gut an. Und falls ihr noch irgendwas gesehen habt, Staus, Störung oder Blitzer, dann klingelt durch oder schickt uns einfach eine WhatsApp-Sprachnachricht. Nummer dafür ist die 0251 28 95 40. Danke euch. Hallo zusammen, am Donnerstag. Heute Abend müssen die Jungs aus der deutschen Nationalmannschaft ran gegen die Niederlande. Ist ein Testspiel. Kloppo hat ja 44 Spieler für die Nationalmannschaft nominiert. Und jetzt muss er mal so ein bisschen gucken, wie die so zusammenpassen. Mehr dazu gleich in der nächsten Viertelstunde. Wir starten jetzt erstmal rein in diesen Nachmittag mit Musik von Corona und The Rhythm of the Night.
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0: Michael Schulte mit Lovesick war das für euch. Heute Abend ist es soweit, das erste Länderspiel der deutschen Nationalmannschaft mit unserem neuen Bundestrainer Jürgen Klopp. Steht auf dem Plan, heute Abend um 20.45 Uhr ist der Anpfiff. Nominiert sind ja 44 Spieler und eine erste Auswahl davon muss dann heute Abend gegen die Niederlande ran.
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2: Ja, jetzt ist es soweit. Die großen Ankündigungen des neuen Bundeschefübungsleiters Jürgen Kloppo-Klopp treffen auf die Fußballrealität. Nun also erstmal die Niederlande. Was soll man sagen? Es gab schon große Spiele gegen unsere Nachbarn mit der schönen Nordsee. Im direkten Vergleich hat die deutsche Mannschaft sogar immer noch die Nase vorn. Und bei den letzten zwei Duellen, vor genau zwei Jahren und ebenfalls in der Nations League, gab es einen Sieg und ein Unentschieden. Ein weiterer Erfolg soll jetzt mit der neuen mannschaftlichen Ausrichtung gelingen.
3: Ich bleibe dabei, fußballerische Qualität wird dann sichtbar, wenn eine Mannschaft eine Stabilität hat im Defensivverhalten. Das ist das Trampolin, das ist das Fangnetz, das ist alles, was man braucht. Wenn du nur Offensive denkst, dann wird dich die Defensive immer killen.
2: Jürgen Klopp hat vorgelegt und will verändern. Öffentlich hat er das von seinem Team verlangt, was offensichtlich fehlte. Mehr Einsatz, noch mehr Einsatz und eine absolute Fokussierung. Davon, dass sich Klopp von seiner Ehefrau auf dem DFB-Trainingsbike begleiten lässt oder dass sonstige Familienmitglieder Tickets für den Mannschaftsliga erhalten haben, habe ich nichts gehört. Insofern bin ich da schon mal beruhigt.
3: Ich erwarte sofort mehr. Was kann ich sagen? Und mehr geht erstmal immer.
2: Fußballer sollen ab jetzt wieder das machen, was sie am besten können. Fußball spielen.
3: Den Jungs dabei zu helfen, ihr unglaubliches Potenzial in Qualität umzumünzen, ist in der Zukunft der Auftrag.
2: In diesem Sinne, schönen Anpfiff.

0: 20 nach 2. Wir schauen gemeinsam aufs Antenne Münster Wetter. Da macht der Blick nach draußen heute wirklich Spaß. Ziemlich gute Laune. Es lockert immer mehr auf. Also am Himmel sind gerade noch so ein paar Wolken. Die sollen aber jetzt wieder verschwinden heute Nachmittag. Sonne kommt immer besser durch. Es bleibt trocken. Temperaturen liegen bei 18 Grad. Die messen wir auch gerade bei euch in Gremmendorf und in Handorf. Der Wind kann noch mal so ein bisschen frischer sein, aber der soll jetzt zum Abend hin auch nachlassen. In der Nacht wird es dann deutlich kühler, kalte 7 Grad. Aber auf morgen können wir uns richtig freuen. Morgen am Freitag, da kommt die Sonne richtig schön durch. Es werden bis zu 25 Grad, also ist das noch mal fast spätsommerlich, ne? Also wird ein richtig schöner Freitagmorgen. Und ich habe noch eine Nachricht für euch alle, die gerade im Auto sitzen. Ist ein neuer Blitzer reingekommen. Und zwar steht der auf der Straße zum Rieselfeld Richtung Körde, da beim Bahnübergang. Blitzt es aus einem weißen Caddy raus. Den hat uns Peter gemeldet. Danke dir dafür. Und falls ihr noch einen Blitzer seht, meldet ihn einfach. Geht unter der 0251 28 95 40. Danke euch.
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1: Mit Sophie Seemann, guten Tag. Am 2. Oktoberwochenende, am Sonntag, den 11.10., wird geschaut, ob auf dem Lamberti-Kirchplatz unter der Erde eine Weltkriegsbombe liegt. Bei Vorarbeiten für die Sanierung des Lamberti-Brunnens kam der Verdachtspunkt auf. Sollte eine Bombe gefunden werden, müsste an dem Tag ab mittags der Kern der Altstadt evakuiert werden. Außerdem der Domplatz, die Straße Böth, Teile der Seidstraße und Ludgeri-Straße. Im Umkreis von 250 Metern um den Verdachtspunkt wohnen rund 800 Menschen. Für sie gibt es im Fall der Fälle eine Betreuungsstelle im Schlauengymnasium. Das sind endlich mal gute Nachrichten für die angeschlagene deutsche Wirtschaft. Für das laufende Jahr erwarten die führenden Wirtschaftsforschungsinstitute einen Anstieg des Bruttoinlandsproduktes um 1,3%. In ihrem Frühjahrsgutachten hatten sie noch mit 0,6% gerechnet. Die deutsche Wirtschaft sei widerstandsfähiger als gedacht, meint Commerzbank-Chefvolkswirt Krämer. Allerdings zeichne sich trotzdem nur eine moderate Erholung ab, denn wegen der fehlenden durchgreifenden Reformen verbessert sich die Standortqualität nicht entscheidend, weshalb die Unternehmen sich mit Investitionen hierzulande weiter zurückhalten dürften. Die Stadt Münster hat Anfang des Monats eine sogenannte Hundebestandsaufnahme gestartet. Ziel ist es, zu schauen, ob auch alle Hundebesitzerinnen und Besitzer in unserer Stadt ihre Hunde angemeldet haben. Wer dem noch nicht nachgekommen ist, hat noch bis Ende des Monats Zeit, ohne dass ein Bußgeld fällig wird. Bereits jetzt wurden mehr als 900 Hunde nachgemeldet. Die Stadt nimmt dadurch 107.000 Euro mehr ein. Wer seinen Hund bis Ende September nicht anmeldet, muss mit einem Bußgeld von bis zu 10.000 Euro rechnen. Mehr Nachrichten gibt es im Antenne Münster News-Ticker online und ihre Hunde angemeldet haben. Wer dem noch nicht nachgekommen ist, hat noch bis Ende des Monats Zeit, ohne dass ein Bußgeld fällig wird. Bereits jetzt wurden mehr als 900 Hunde nachgemeldet. Die Stadt nimmt dadurch 107.000 Euro mehr ein. Wer seinen Hund bis Ende September nicht anmeldet, muss mit einem Bußgeld von bis zu 10.000 Euro

0: in Wolbeck. In der Nacht kühlt es dann deutlich ab, geht runter auf 7 Grad, ganz schön kalt. Morgen gibt es aber wieder viel Sonne und warme Temperaturen bis 25 Grad.
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0: Der Antenne Münster Verkehr, da ist es gerade immer noch auf der Weseler Straße ein bisschen voller. Stadtauswärts, da Höhe AC-Kugeln vor der Baustelle, braucht ihr so 5 Minuten länger. 5 Blitzer habe ich für euch geknipst, wird auf der Straße zum Rieselfeld Richtung Körde beim Bahnübergang. Da blitzt es aus einem weißen Caddy raus, den hat uns Peter gemeldet, danke dir dafür. Dann stehen noch 4 Blitzer im Süden von Münster, einmal im Südviertel auf der Geiststraße in der 30er-Zone. In Amelsbüren wird geblitzt, auf dem Kappenberger Damm beim Kappenberger Feld. In Albachten steht einer auf der Osthofstraße bei der Bushaltestelle Hohe Geist. Und ein letzter, der steht in Wolbeck auf der Techterstraße bei der Everswinklerstraße. Euch allen unterwegs eine gute Fahrt, kommt gut durch und falls ihr noch irgendwas gesehen habt, Staustörung oder Blitzer, dann klingelt durch oder schickt uns einfach eine WhatsApp-Sprachnachricht. Nummer für beides ist die 0251 28 95 40. Danke euch. Es geht wieder los, der Klamottenwahnsinn. Also hier die Frage, was ziehe ich eigentlich an bei dem Wetter? Heute Morgen war mir im T-Shirt mit Jacke drüber ein bisschen kalt, muss ich sagen. Jetzt gerade kann ich es im T-Shirt ganz gut aushalten, aber wie ist das eigentlich bei euch? Wir haben mal nachgefragt, was zieht ihr denn so an jetzt bei dem Wetter? Hört ihr gleich bei mir in der Sendung nach genau 3 Songs.
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0: Ray mit Where is my husband? Na, wie sieht's bei euch aus? Habt ihr heute Morgen auf dem Weg zur Arbeit oder zur Uni oder zur Schule, habt ihr euch dick angezogen, so schön mit Pulli und Jacke? Seid jetzt aber im T-Shirt unterwegs? Ist ja auch gar nicht so leicht, ne? Morgens ist es kühl, tagsüber dann richtig warm. Da ist ja auch hier dieses Zwiebelprinzip ja ganz gut, ne? Also so mehrere Schichten, aus denen man sich dann so rausschälen kann, wenn es warm wird. Ist auf jeden Fall witzig, wie unterschiedlich ihr alle so angezogen seid im Moment. Bei manchen ist irgendwie noch Hochsommer, die laufen im Top rum. Andere haben aber schon dicke Jacken an, so Winterjacken. Antenne Münster-Reporter Matthias Menne hat in der Innenstadt zum Beispiel Dirk und Marc getroffen. Die sind auch ganz schön unterschiedlich unterwegs.
1: Der eine in T-Shirt, der andere in Wollpullover. Wie entscheidet man sich morgens früh, was man anziehen soll bei diesem Wetter?
2: Ich fahre mit dem Fahrrad von Havixbeck nach Münster, da brauche ich den Pulli.
1: Du hast das T-Shirt schon noch an, kann man sagen. Also bist noch nicht auf Herbst eingestellt.
3: Nein, noch lange nicht. Der Herbst ist für mich noch gar nicht da.
1: Wann kommt der denn?
3: Noch ist Sonne und die Temperaturen sind noch zweistellig.
1: Du hast auch noch gar nicht angefangen, deinen dicken Winterpullover wieder zu suchen, ne?
3: Nein, bisher noch nicht.
1: Wo könnte er denn sein? Was schätzt du denn? Irgendwann brauchst du ihn ja.
3: Ja, aber relativ weit unten im Schrank.
1: Du machst also weiter in T-Shirt.
3: Definitiv.
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1: Mit Thorsten Adolfs. Guten Tag. Schrottimmobilien sind in vielen NRW-Städten ein großes Problem. Gerade auch im Ruhrgebiet. Oft sind dort Menschen in unzumutbaren Wohnungen untergebracht und dann auch noch zu überhöhten Mieten. In NRW läuft deshalb seit dem frühen Morgen eine landesweite Kontrollaktion. Danny Hoppe aus dem News-Team. Rund 120 solcher Schrotthäuser wurden überprüft.
2: Genau, und zwar in Duisburg, Essen, Gelsenkirchen, Hagen, Krefeld und Velbert. Das hat das zuständige NRW-Bauministerium bestätigt. Überprüft wurde dabei, ob arme Menschen in prekären Lebenslagen in solchen Häusern untergebracht sind und auch, ob sie dort vielleicht nur zum Schein gemeldet sind, um Sozialleistungen zu beziehen. Denn zum Geschäftsmodell der Vermieter von Schrottimmobilien gehört es oft, dass sie gleichzeitig als Arbeitgeber der Mieter auftreten. Oft handelt es sich dabei um zugewanderte Mieter aus Bulgarien oder Rumänien. Dabei werden dann völlig überhöhte Mieten verlangt, die vielfach das Jobcenter trägt, und zeitgleich arbeiten die Menschen dann schwarz zu Löhnen deutlich unter dem Mindestlohn.
1: In der Vergangenheit hat es ja schon öfter solche Kontrollen gegeben.
2: Ja, und da sind immer wieder Wohnungen aufgefallen, in denen eigentlich keiner mehr wohnen kann, voller Schimmel, ohne Strom oder mit schweren Brandschutzmängeln. Die wurden in solchen Fällen direkt dicht gemacht. Und die Landesregierung will in Zukunft noch schärfer in solchen Fällen verfahren. Sie hat erst vor kurzem ein Gesetz eingebracht, das den Kommunen deutlich mehr Möglichkeiten gibt, einzugreifen. In besonders krassen Fällen soll es dann als letztes Mittel auch möglich sein, diese Immobilien zu enteignen. Außerdem ist ein Gütesiegel geplant, es heißt faire Unterkunft.
1: Dankeschön, Danny. Und jetzt weitere Meldungen im Überblick. Beim Spritpreis gibt es einen neuen Aufwärtstrend. Weil Rohöl wieder teurer geworden ist, ziehen laut ADAC auch die Preise an den Tankstellen wieder an. Morgen wollen Bundestag und Bundesrat den neuen Tankrabatt von rund 17 Cent pro Liter für die Monate Oktober, November und Dezember beschließen. 9 von 10 befragten Wirtschaftsunternehmen wünschen sich laut einer Bitkom-Umfrage eine Reform des Datenschutzes. Sie sagen, der Aufwand, der dafür betrieben werden muss, sei zu hoch. Und 71% gaben an, dass er sich im vergangenen Jahr noch weiter vergrößert habe. Außerdem finden viele Befragte die Vorgaben zu streng. Die Hamburger Polizei hat einen 13-Jährigen gefasst. Nach Angaben der Ermittler handelt es sich um einen Auftragsmörder. Laut Bild sollte das Kind ein Mitglied der Hells Angels in der Stadt töten. Der 13-Jährige aus den Niederlanden wurde den Behörden übergeben. In den Niederlanden ist man in dem Alter schon strafmündig. Die meisten Banken und Sparkassen in Deutschland sind gut aufgestellt und würden auch eine schwere Wirtschaftskrise gut überstehen. Das haben die Finanzaufseher der BaFin und die Bundesbank ermittelt. Die Banken mussten beweisen, ob das Kapitalpolster in Krisenzeiten groß genug ist, um massive Rückschläge abzufedern und trotzdem weiter Kredite an Unternehmen und Privatleute vergeben zu können. Die große Mehrzahl der Geldinstitute steht stabil da, aber es gibt auch ein paar Sorgenkinder. Einige Dutzend Banken konnten die strengen Anforderungen in dem Härtetest nicht ganz erfüllen. Die BaFin hat diese Häuser jetzt ganz besonders im Blick und wenn nötig, kann sie bei Schwierigkeiten sofort eingreifen. Im Vergleich zum Test vor 2 Jahren hat sich die Lage im deutschen Bankensektor deutlich verbessert. Soweit die Meldungen mit Thorsten Adolfs.
3: Das Antenne Münster Wetter gibt heute Nachmittag einen Mix aus Sonne und Wolken. Die Sonne zeigt sich aber immer öfter und es bleibt trocken. Dazu liegen die Temperaturen bei 18 Grad und die messen wir auch gerade bei euch in Rooksel und in Amelsbüren. Es ist ein bisschen windig draußen, der lässt aber zum Abend hin nach, der Wind. Morgen wird es dann auch richtig schön sonnig bei bis zu 25 Grad. Der Antenne Münster Verkehr, da ist es gerade ein bisschen voller am Bahnhof. Da braucht ihr sie so 10 Minuten länger. Dann schauen wir noch auf die Wolbecker Straße. Da staut es sich gerade stadteinwärts vor dem Ring. Braucht da 5 Minuten länger. Und die Gegenrichtung Wolbecker Straße stadtauswärts vor der Umgehungsstraße sind gerade auch 5 Minuten plus. Dann habe ich ein paar Blitzer für euch. Geknipst wird auf der Straße zum Rieselfeld Richtung Körde beim Bahnübergang. Und dann sind viele Blitzer heute in Münsters Süden unterwegs. Zum Beispiel blitzt es zwischen Mecklenbeck und Rooksel am Dinkwenger Weg in beiden Richtungen beim Friedhof. Im Südviertel auf der Geiststraße steht einer in der 30er-Zone. In Amelsbüren wird geblitzt. Auf dem Kappenberger Damm beim Kappenberger Feld. In Albachten steht einer auf der Osthofstraße bei der Bushaltestelle Hohe Geist. Und ein letzter, der steht in Wolbeck. Da blitzt es auf der Techterstraße bei der Evers-Winkler-Straße. Euch allen unterwegs eine gute Fahrt, kommt gut durch. Und falls ihr noch irgendwas gesehen habt, Staustörung oder Blitzer, dann klingelt durch oder schickt uns einfach eine WhatsApp-Sprachnachricht. Nummer für Weiß ist die 0251 28 95 40. Danke euch.
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3: Am Donnerstagnachmittag und wir gehen rein mit Musik aus 2026 mit Teddy Swims und Mr. Know-It-All. Ist so ein ganz gemütlicher Song, finde ich ganz passend, wenn ihr jetzt gerade so im Auto sitzt und einfach mal ein bisschen chillen, ein bisschen abschalten wollt.

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1: Angezapft ist noch nicht, aber das Fass steht schon kalt. 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

0: Darauf haben bestimmt viele Kinder der 90er gewartet. Nach fast 20 Jahren treten Oasis wieder in Deutschland auf. Leider nicht bei uns in NRW. Die Konzerte finden in München statt. 3 sind da insgesamt geplant. Und heute schauen, glaube ich, fast alle, die hinwollen, minütlich auf ihr Handy, ob da vielleicht eine Mail eingetroffen ist. Einer davon ist mein Kollege Kevin Zimmer aus der Antenne Münster Redaktion. Es gab einen ziemlich aufwendigen Prozess, um ab morgen überhaupt an Tickets zu kommen, ne?
1: Das ist richtig. Ich habe mich online registrieren müssen auf der Seite von Oasis. Da musste ich wirklich alle Daten angeben. Dann musste ich 3 mögliche Konzerte anklicken, wo ich hingehen wollen würde. Habe ich München, Manchester und Amsterdam genommen. Dann war der Prozess aber noch lange nicht zu Ende. Ich habe dann noch eine Oasis-Frage beantworten müssen. Also da musste ich das Jahr anklicken, wann das erste Album rauskam. Da habe ich gedacht, oh okay, jetzt sie wollen wirklich nur Fans da haben. Ne? Verschiedene Häkchen musste ich noch setzen. Ich weiß gar nicht mehr, was ich da alles angeklickt habe. Ich war auf jeden Fall insgesamt ein paar Minuten beschäftigt. Jetzt warte ich auf eine E-Mail von diesem Portal. Da drin ein Zahlencode. Nur mit diesem Zahlencode komme ich dann morgen in den Ticketshop. Der öffnet morgen. Das heißt aber noch lange nicht, dass ich dann auch Tickets bekomme. Alles sehr, sehr verwirrend.
0: Ja, und ich merke schon, du hast noch keine Mail bekommen, ne?
1: Ja, aber die kann ja noch kommen, ne? Ich gebe noch nicht ganz auf. Oasis haben selbst jetzt auch schon mal gepostet, wie diese E-Mail genau aussieht, weil sie natürlich Angst davor haben, dass mit diesem Ticketprozess auch da Schmuh getrieben wird, irgendwelche Fake-Mails rumgeschickt werden. Zum Beispiel haben sie jetzt auch noch mal davor gewarnt, Zahlencodes für den Online-Shop bitte nicht im Internet zu kaufen. Die funktionieren nämlich nicht. Die Zahlencodes funktionieren nämlich nur mit deiner registrierten E-Mail-Adresse und nur für dir das zugewiesene Konzert.
0: Boah, es hört sich irgendwie wahnsinnig kompliziert an. Warum machen die das so kompliziert?
1: Ja, weil sie den Schwarzmarkt verhindern und die Tickets nur an Fans vergeben wollen. Das ist auch sicherlich sinnvoll. Dass natürlich trotzdem probiert wird, diesen Prozess irgendwie zu untergraben, merkt man an den Warnungen von Oasis heute in Social Media.
0: Na, dann drück ich dir weiter die Daumen, dass du vielleicht doch noch eine E-Mail mit Code bekommst, um damit vielleicht womöglich eventuell Tickets für Oasis kaufen kannst. Und für alle, die auch noch auf eine Mail von Oasis warten, Wartemusik habe ich für euch von Oasis. Hier sind sie mit Wonderwall. Schönen Nachmittag euch.

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1: Mit Sophie Seemann, guten Tag. Am 2. Oktoberwochenende, am Sonntag, den 11.10., wird geschaut, ob auf dem Lamberti-Kirchplatz unter der Erde eine Weltkriegsbombe liegt. Bei Vorarbeiten für die Sanierung des Lamberti-Brunnens kam der Verdachtspunkt auf. Sollte eine Bombe gefunden werden, müsste an dem Tag ab mittags der Kern der Altstadt evakuiert werden. Außerdem der Domplatz, die Straße Bild, Teile der Seidstraße und Ludgeri-Straße. Im Umkreis von 250 Metern um den Verdachtspunkt wohnen rund 800 Menschen. Für sie gibt es, im Fall der Fälle, eine Betreuungsstelle im Schlauen-Gymnasium. Das sind endlich mal gute Nachrichten für die angeschlagene deutsche Wirtschaft. Für das laufende Jahr erwarten die führenden Wirtschaftsforschungsinstitute einen Anstieg des Bruttoinlandsproduktes um 1,3%. In ihrem Frühjahrsgutachten hatten sie noch mit 0,6% gerechnet. Die deutsche Wirtschaft sei widerstandsfähiger als gedacht, meint Commerzbank-Chef Volkswirt Krämer. Allerdings zeichne sich trotzdem nur eine moderate Erholung ab. Denn wegen der fehlenden durchgreifenden Reformen verbessert sich die Standortqualität nicht entscheidend, weshalb die Unternehmen sich mit Investitionen hierzulande weiter zurückhalten dürften. Die Stadt Münster hat Anfang des Monats eine sogenannte Hundebestandsaufnahme gestartet. Ziel ist es, zu schauen, ob auch alle Hundebesitzerinnen und Besitzer ihre Hunde angemeldet haben. Wer dem noch nicht nachgekommen ist, hat noch bis Ende des Monats Zeit, ohne dass ein Bußgeld fällig wird. Bereits jetzt wurden mehr als 900 Hunde nachgemeldet. Die Stadt nimmt dadurch 107.000 Euro mehr ein. Wer seinen Hund bis Ende September nicht anmeldet, muss mit einem Bußgeld von bis zu 10.000 Euro rechnen. 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
2: Das Antenne Münster-Wetter ist jetzt zum Nachmittag ziemlich freundlich. Die Sonne kommt immer öfter durch, quetscht sich so durch die Wolken durch. Es bleibt trocken und die Temperaturen liegen bei 18 Grad. Die messen wir auch gerade bei euch in Rumhorst und im Südviertel. In der Nacht wird es dann deutlich kühler mit 7 Grad. Morgen ist aber wieder richtig viel Sonne drin.
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2: Der Antenne Münster Verkehr, da sind so hier und da mal 3-4 Minütchen länger. Wie zum Beispiel am Bahnhof braucht ihr da gerade die 3-4 Minütchen. Oder auf der Weser mit 7 Grad. Morgen ist aber wieder richtig viel Sonne drin.
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2: Der Antenne Münster Verkehr, da sind so hier und da mal 3-4 Minütchen länger.

0: ich aber noch für euch, geknipst wird. Auf der Straße zum Rieselfeld Richtung Körde, da beim Bahnübergang blitzt es aus einem weißen Caddy raus. Dann sind ziemlich viele Blitzer gerade im Süden der Stadt unterwegs, zum Beispiel zwischen Mecklenbeck und Rooksel auf dem Dinkbänger Weg, da blitzt es in beiden Richtungen beim Friedhof. Im Südviertel wird geblitzt auf der Geiststraße in der 30er-Zone. In Amelsbüren steht einer auf dem Kappenberger Damm beim Kappenberger Feld. In Albachten wird geblitzt auf der Osthofstraße bei der Bushaltestelle Hohe Geist. Und in Wolbeck steht noch einer auf der Techterstraße, da blitzt es bei der Evers-Winkler-Straße. Euch allen unterwegs eine gute Fahrt, kommt gut durch und falls ihr noch irgendwas gesehen habt, Staus, Störung oder Blitzer, dann klingelt doch einfach durch oder schickt uns eine WhatsApp-Sprachnachricht. Nummer für beides ist die 0251 28 95 40. Danke euch!
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0: Und ich schicke euch rein in diesen sonnigen Feierabend mit Musik von Blue. All Rise ist das für euch.

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3: Hallo.
2: Jacqueline, wobei störe ich dich?
3: Beim Essen.
2: Sehr gut. Das tut mir auf der einen Seite leid, weil ich hoffe jetzt nicht, dass das Essen kalt wird. Aber du hast uns ja auch genau das geschrieben. Du hast gesagt, ich esse ganz gerne mal und brauche neue Ausrüstung in der Küche. Was ist denn los bei dir?
3: Genau. Ja, meine Fritteuse ist zu klein.
2: Ich glaube, damit bist du nicht allein mit dem Thema.
3: Ja.
2: Also du hast so eine, was ist das, eine normale oder so eine Heißluftfritteuse hast du schon?
3: Heißluftfritteuse, aber die ist halt ja für eine Person oder noch weniger, die ist halt sehr klein und ich wünsche mir gerne ein größeres Exemplar.
2: Und das klingt so ein bisschen danach, als wenn du jetzt gar nicht der Menge wegen, sondern als wenn du vielleicht auch tolle Rezepte da drin zubereiten willst.
3: Genau.
2: Wir haben ja auch so ein Ding zu Hause stehen. Ich kann ja ehrlich sein, ich benutze das auch ganz gerne. Und jetzt bin ich natürlich gespannt, was ist so dein Lieblingsrezept, was man in einer Heißluftfritteuse machen kann?
3: Kroketten, Pommes, Gemüse.
2: Okay.
3: Ich möchte gerne Fleisch, Frikadellen versuchen, aber wie gesagt, dafür ist sie halt einfach zu klein.
2: Okay. Deine jetzige Fritteuse ist aber nicht kaputt, sondern sie ist nur zu klein.
3: Nein, genau, sie ist zu klein.
2: So, das heißt, wenn jetzt eine weitere dazu käme, dann hättest du eine Frittierstraße.
3: Nee, ich gebe eine ab an meine Schwester, also die kleinere dann.
2: Das finde ich cool, das finde ich lieb.
3: Ja.
2: Und soll ich dir was sagen?
3: Ja.
2: Da bin ich sofort dabei. Und jetzt erfüllen wir dir deinen Wunsch.
3: Ach, super.
2: Du bekommst von uns eine Heißluftfritteuse im Wert von 300 Euro.
3: Ach ja, das ist ja super.
2: Also da kannst du auch noch ein richtig gutes Ding kaufen.
3: Da freu ich mich. Vielen Dank.
2: Bei Jacqueline riecht's demnächst doppelt so gut aus der Küche. Die Doppel-Heißluftfritteuse geht auf unseren Nacken, kann sie sich kaufen. Was können wir denn für euch tun?
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3: Mit Thorsten Adolfs. Guten Tag. Es ist ein Ergebnis, das der Politik zu denken geben sollte. Nur 7% der Menschen in Deutschland haben noch großes Vertrauen, dass die Politik die richtigen Entscheidungen trifft. Rund jeder Dritte misstraut der Politik komplett. Das sagt eine Allensbach-Umfrage für die FAZ. Danny Hopper aus dem Newsteam. Die Umfrage zeigt auch, dass immer mehr Menschen Zukunftsängste haben.
4: Ja, definitiv. Die vielen Krisen in der Welt und auch die schlechte Wirtschaftslage in Deutschland schlagen immer mehr durch. Befragt wurden jetzt im September mehr als 1000 Menschen ab 16 Jahren und die Hälfte der Befragten hat gesagt, dass sie die aktuellen politischen, sozialen und wirtschaftlichen Entwicklungen stark belasten. Was ganz stark heraussticht, gerade bei AfD-Anhängern sind diese Sorgen sehr verbreitet. Fast 3/4 von ihnen sagen, dass sie das politische System in Deutschland nur für eine Scheindemokratie halten, in der die Bürger überhaupt kein Mitspracherecht hätten. 69% von ihnen sind laut Umfrage generell unzufrieden mit der demokratischen Grundordnung. Diese Meinung sei vor allem stark in Ostdeutschland vertreten, aber auch generell in sozial schwächeren Schichten, heißt es. Die Umfrage zeigt damit auch, dass sich die Meinung von AfD-Anhängern deutlich von der Gesamtbevölkerung unterscheidet. Da haben nämlich 2/3 der Befragten gesagt, dass sie die Demokratie für die beste Staatsform halten.
3: Danke, Danny. Und jetzt weitere Themen im Überblick. Führende Wirtschaftsforschungsinstitute finden, dass die Bürger in Deutschland nicht finanziell entlastet werden müssen. Die Einkommen der privaten Haushalte seien aufwärts gerichtet, heißt es zum Beispiel vom Leibniz-Institut. Außerdem sei die Inflation durch Lohnerhöhungen mehr als ausgeglichen worden. Maßnahmen, um den Konsum anzukurbeln, seien deshalb nicht nötig. Die Frankfurter SPD fordert einen Wechsel an der Bundesspitze der Partei. Sie kritisiert den politischen Kurs der Parteichefs Klingbeil und Baas und möchte deshalb, dass die Weichen bei einem außerordentlichen Bundesparteitag im Herbst neu gestellt werden. Die SPD verliere seit Jahren an Zustimmung, heißt es vom Unterbezirksvorstand. Deshalb sei ein politischer Neuanfang nötig. In der Nations League hat das neu zusammengestellte Team von Bundestrainer Klopp heute Abend den ersten Auftritt. In Amsterdam trifft die deutsche Fußballnationalmannschaft auf die Niederlande. 24 Spieler stehen im Kader, darunter sind viele Neulinge. Anstoß ist um 8:45. Der Europäische Gerichtshof hat ein wichtiges Urteil gefällt, das Energie- und Fernwärmekunden deutlich stärker schützt als bisher. Bislang galt in Deutschland, wer Preiserhöhungen bei Strom oder Gas nicht innerhalb von 3 Jahren widersprochen hat, der musste sie in den meisten Fällen akzeptieren. Das hat sich mit dem Urteil der Luxemburger Richter jetzt geändert. Sie sagen ganz klar, diese starre 3-Jahres-Frist verstößt gegen europäisches Recht. Wenn ein Energieversorger unzulässige Klauseln nutzt, um die Preise zu erhöhen, dann müssen die Kunden das nicht einfach so hinnehmen, nur weil 3 Jahre vergangen sind. Die Verbraucherzentralen hatten die Praxis schon lange kritisiert. Mit dem Urteil könnte es für Betroffene deutlich einfacher werden, Geld zurückzubekommen. Das waren die Nachrichten mit Thorsten Adolfs.
5: Das Antenne Münster-Wetter ist jetzt zum Feierabend richtig schön. Die Sonne zeigt sich immer öfter, es bleibt trocken. Dazu liegen die Temperaturen bei 18 Grad und die messen wir auch gerade bei euch in Mecklenburg und in Neutor. Ein bisschen Wind ist noch draußen, der lässt aber zum Abend hin nach. Morgen wird es dann auch wieder richtig schön mit bis zu 25 Grad. Der Antenne Münster-Verkehr, da staute sich gerade an 3 Stellen hier bei uns in der Stadt. Einmal auf der Mondstraße Richtung Wolbecker Straße, da braucht ihr gerade 10 Minuten länger. Dann am Aasee Weseler Straße stadtauswärts vor der Baustelle bei den Aaseekugeln plus 5 Minuten. Und plus 5 sind es auch auf der Weseler Straße stadtauswärts vor der Auffahrt auf die Autobahn. Paar Blitzer gibt's auch noch für euch. Geknipst wird auf der Straße zum Rieselfeld Richtung Körde beim Bahnübergang. Da blitzt es raus aus einem weißen Caddy. Zwischen Mecklenburg und Ruxel steht einer auf dem Dinkbänger Weg. Da blitzt es in beiden Richtungen beim Friedhof. Im Südviertel wird geblitzt auf der Geiststraße bei der 30er-Zone. In Amelsbüren steht einer auf dem Kappenberger Damm, da blitzt es beim Kappenberger Feld. In Albachten steht einer auf der Osthofstraße bei der Bushaltestelle Hohe Geist. Und einen letzten habe ich noch für euch, der steht in Wolbeck auf der Techterstraße Höhe Everswinklerstraße. Euch allen unterwegs eine gute Fahrt. Kommt gut durch, kommt gut an. Und falls ihr noch irgendwas gesehen habt, Staus, Störungen oder Blitzer, dann klingelt doch einfach durch oder schickt uns eine WhatsApp-Sprachnachricht hier ins Studio. Nummer für beides ist die 0251 28 95 40. Danke euch.
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5: Hallo zusammen am Donnerstag. Heute ist der 24. September und ihr wisst, was das bedeutet. In 3 Monaten ist Weihnachten. Ich mag noch nicht so wirklich dran denken. Aber man kommt auch nicht irgendwie drumherum, ne? Bei diesem ganzen Weihnachtsschnickschnack, den es schon überall zu kaufen gibt, Dominosteine und was weiß ich. Bin gerade noch so ein bisschen Anti-Weihnachten, aber es gibt auch wohl schon welche, die da im Hintergrund schon vorbereiten. Sprechen wir gleich drüber in der nächsten halben Stunde.
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0: Leute, heute ist der 24. September und ihr wisst, was das bedeutet.
1: I'm dreaming of a white Christmas.
0: Ja, noch 3 Monate bis Weihnachten. In den Supermärkten stapeln sich ja schon Spekulatius und Dominosteine und Weihnachtsschokolade. Aber ganz ehrlich, hat sich irgendwer von euch überhaupt schon Gedanken um Geschenke gemacht? Aber die bringt ja der Weihnachtsmann. Der hat bestimmt auch schon gut einiges zu tun. Da sind sich Kollegin Kim Klages und ein paar Kids auf jeden Fall sicher.
2: Was denkst du denn, was der Weihnachtsmann gerade so macht?
3: Ja, bringt was zu essen.
2: Was zu essen? Was glaubst du denn, was ist der Weihnachtsmann denn?
3: Weiß ich nicht.
4: Ich glaube, der fängt die Geschenke ein.
2: Hast du denn auch schon Wünsche für Weihnachten?
4: Ja, hab ich. Eine Rainbow-Puppe.
2: Wie sehr freust du dich schon auf Weihnachten?
5: Ich freue mich schon. Und dann kriege ich ganz viele Geschenke.
2: Antonia und Olivia sind Geschwister und die haben auch schon eine Ahnung, was der Weihnachtsmann jetzt gerade so treibt.
6: Der packt die Geschenke ein.
2: Ja, auch eure schon?
6: Ja.
2: Was wünscht ihr euch denn dieses Jahr zu Weihnachten? Habt ihr da schon eine Idee?
6: Eigentlich gar nichts.
2: Wünschst du dir denn was zu Weihnachten, Antonia?
7: Ja, ein Hund.
8: Ein Spielzeug, wo man mit, der macht dann wow.
0: Oh, wie süß. Ich hoffe, dass die Kleine den Spielzeughund dann auch bekommt. Und ich bin mir sicher, dass an euren Weihnachtsgeschenken der Weihnachtsmann bestimmt auch gerade schon dran ist, ne? Der macht sich da schon mal Gedanken.

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1: Mit Sophie Seemann, guten Tag. Eine 36 Jahre alte Mutter von drei Kindern ist in einer kommunalen Unterbringungseinrichtung in Coesfeld erstochen worden. Die Polizei hat ihren 43 Jahre alten Ehemann festgenommen, teilt die Staatsanwaltschaft mit. Das Ehepaar habe getrennt gelebt. Die Polizei richtete eine Mordkommission ein. Antenne Münster-Chefreporter Matthias Menne berichtet.
2: Zeugen fanden die Frau gestern in der Unterkunft mit Stichverletzungen am Oberkörper. Reanimationsmaßnahmen blieben ohne Erfolg. Sie starb noch am Tatort. Der 43-jährige Ehemann sei nach einem Zeugenhinweis gegen Mitternacht in Münster festgenommen worden. Er habe sich bislang nicht zu den Vorwürfen geäußert. Der Verdächtige sei bereits wegen gefährlicher Körperverletzung rechtskräftig vorbestraft. Außerdem lief gegen ihn ein Verfahren wegen versuchter Nötigung, Hausfriedensbruch und Körperverletzung zum Nachteil seiner Frau. Weil diese in einem ersten Prozesstermin im Januar vor dem Amtsgericht ausgesagt hatte, von ihrem Mann auch vergewaltigt worden zu sein, war der Prozess abgebrochen worden. Er sollte im November vor einem Schöffengericht neu gestartet werden.
1: Das sind endlich mal gute Nachrichten für die angeschlagene deutsche Wirtschaft. Für das laufende Jahr erwarten die früheren Wirtschaftsforschungsinstitute einen Anstieg des Bruttoinlandsproduktes um 1,3%. In ihrem Frühjahrsgutachten hatten sie noch mit 0,6% gerechnet. Die deutsche Wirtschaft sei widerstandsfähiger als gedacht, meint Commerzbank-Chefvolkswirt Krämer. Allerdings zeichne sich trotzdem nur eine moderate Erholung ab, denn wegen der fehlenden durchgreifenden Reformen verbessert sich die Standortqualität nicht entscheidend, weshalb die Unternehmen sich mit Investitionen hierzulande weiter zurückhalten dürften. Am 2. Oktoberwochenende, am Sonntag, den 11. Oktober, wird geschaut, ob auf dem Lamberti-Kirchplatz unter der Erde eine Weltkriegsbombe liegt. Bei Vorarbeiten für die Sanierung des Brunnens kam der Verdachtspunkt auf. Sollte eine Bombe gefunden werden, müsste an dem Tag ab mittags der Kern der Altstadt evakuiert werden. Außerdem der Domplatz, die Straße Böth, Teile der Salzstraße und Ludgeri-Straße. Im Umkreis von 250 Metern um den Verdachtspunkt wohnen rund 800 Menschen. Für sie gibt es im Fall der Fälle eine Betreuungsstelle im Schlauen Gymnasium. Die Stadt Münster hat Anfang des Monats eine sogenannte Hundebestandsaufnahme gestartet. Ziel ist es, zu schauen, ob alle auch ihre Hunde angemeldet haben. Wer dem noch nicht nachgekommen ist, hat noch bis Ende des Monats Zeit, ohne dass ein Bußgeld fällig wird. Bereits jetzt wurden mehr als 900 Hunde nachgemeldet. Die Stadt nimmt dadurch 107.000 Euro mehr ein. Wer seinen Hund bis Ende September nicht anmeldet, muss mit einem Bußgeld von bis zu 10.000 Euro rechnen. 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
3: Das Antenne Münster-Wetter gibt jetzt zum Feierabend einen Mix aus Sonne und Wolken. Die Sonne überwiegt aber heute. Es bleibt trocken, dazu Temperaturen um die 18 Grad. Die messen wir auch gerade bei euch in Nienberge und in Wolbeck. Morgen wird es dann nochmal richtig schön. Viel Sonne, trocken und bis zu 25 Grad. 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
3: Das Antenne Münster-Wetter gibt jetzt zum Feierabend einen Mix aus Sonne und Wolken. Die Sonne überwiegt aber heute. Es bleibt trocken, dazu Temperaturen um die 18 Grad. Die messen wir auch gerade bei euch in Nienberge und in Wolbeck. Morgen wird es dann nochmal richtig schön. Viel Sonne, trocken.

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0: Sag mal, friert ihr schon morgens auf dem Weg zur Arbeit? Oder fahrt ihr weiterhin ganz entspannt im T-Shirt und dünner Übergangsjacke los? Ist ja auch gar nicht so leicht im Moment, ne? Morgens ist es noch ziemlich kühl, tagsüber dann richtig schön sonnig warm. Da kann man sich eigentlich nur so rausschälen aus den dicken Sachen, so Zwiebelprinzip-mäßig. Mein Kollege Matthias Menne war mal in der Stadt unterwegs und hat ganz besonders auf eure Outfits geachtet. Also hier, Outfit-Polizei unterwegs. Ist auf jeden Fall witzig, wie unterschiedlich ihr alle angezogen seid im Moment. Bei manchen ist noch Hochsommer, die laufen dann in T-Shirt und kurzer Hose rum. Andere haben dann schon die Winterjacke ausgepackt. Matthias hat zum Beispiel Nadine und Christiane getroffen. Die beiden sind auch wirklich ganz unterschiedlich unterwegs.
1: Lange Jacke schon, lange Wolljacke. Warum das denn mit Schal um? Ist denn schon Winter?
2: Nee, heute Morgen war es aber sehr kalt. 10 Meter bis zum Auto musste der Schal sein, ja.
1: Und direkt daneben ist eine, die hatte einen kurzen Pullover mit kurzen Ärmel, fast T-Shirt. Wie geht das denn jetzt noch?
3: Ja, ist warm genug, ne? Muss reichen. Ich gucke morgen aufs Thermometer und dann schaue ich, was ich anziehe.
1: Wie machst du das?
2: Ja, auch kurz im Wetterbericht gucken oder eine Wetter-App und dann, was die Zeit so hergibt, eben raussuchen.
1: Und liegt jetzt also alles nebeneinander, der dicke Pullover mit Schal und das T-Shirt oder wie?
2: Ein Kleiderschrank, ne?
1: Und wie ist das hier? Liegt da alles nebeneinander oder schön geordnet schon, dass man schnell was hat, ja?
3: Nee, noch nicht wirklich. Die Winterjacken sind noch im Keller, die brauche ich noch nicht.
1: Dann lassen wir die da auch liegen, ne?
3: Ja, besser ist.
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1: Mit Thorsten Adolfs. Guten Tag. Jeder vierte Autokäufer in Deutschland hat schon mal einen Gebrauchtwagen mit manipuliertem Kilometerstand gekauft oder kennt zumindest jemanden, dem das passiert ist. Das zeigt eine Umfrage des IT-Datenunternehmens CarVertical. Und dann kommt direkt das nächste Problem. Die Umfrage zeigt nämlich auch, dass die meisten gar nicht wüssten, was sie in so einem Fall machen müssten. Danny Hopper aus dem News-Team, bei 77% ist das demnach der Fall.
2: Genau, sie wissen zum Beispiel nicht, wo sie den Fall melden müssen oder welche gesetzlichen Regeln es da überhaupt gibt. Dabei ist das klar geregelt, die Manipulation ist eine Straftat. Wer das macht, dem droht eine Freiheitsstrafe von bis zu einem Jahr oder auch eine Geldstrafe. Das entscheidet am Ende das Gericht. CarVertical fordert ein einheitliches europäisches Netzwerk für den Datenaustausch, damit man eben auch bei Exporten nachvollziehen kann, wie viele Vorbesitzer das Auto wirklich hatte und ob das mit dem Kilometerstand so hinkommt. Denn wenn Kilometerstände manipuliert werden, dann meist ordentlich. Laut CarVertical sind es im Schnitt knapp 73.000 Kilometer.
1: Generell muss man aber sagen, dass Deutschland in Europa noch ziemlich gut dasteht.
2: Ja, im Transparenzindex von CarVertical kommen wir auf den dritten Platz, haben damit also eine der niedrigsten Manipulationsraten in Europa. Wenn es einem aber doch passiert, dann glauben die allermeisten nicht daran, dass sie ihr Geld zurückbekommen. Laut Umfrage sind es 84%. CarVertical rät deshalb, sich vor einem Kauf bewusst die Fahrzeuggeschichte des Wagens anzuschauen. Jeder Käufer habe das Recht, die zu kennen und eben nicht nur den Preis des Autos, heißt es. Das sei der zuverlässigste Schutz für Autofahrer.
1: Danke, Danny. Und jetzt weitere Themen im Überblick. Die EU-Kommission hat den von US-Präsident Trump ins Spiel gebrachten Exportstopp für Diesel als sehr schlechte Idee bezeichnet. Das würde die Preise weiter in die Höhe treiben, sagte ein Sprecher in Brüssel. Zuletzt hatten die USA während der Ölkrise in den 70er Jahren die Rohölexporte weitgehend gestoppt, um die Preise auf dem Heimatmarkt zu senken. Durch die illegale Herstellung gefälschter Markenzigaretten in einer Fabrik in Mettmann ist ein Steuerschaden von geschätzt rund 28 Millionen Euro entstanden. Das haben der Zoll in Essen und die Staatsanwaltschaft Düsseldorf mitgeteilt. Im Zusammenhang mit dem Fall waren vorgestern 21 Menschen festgenommen worden. Mehrere US-Medien, darunter CNN, dürfen nach wie vor nicht aus dem Weißen Haus berichten, obwohl ein Bundesrichter entschieden hat, dass ihnen wieder der Zugang gewährt werden muss. Dem Argument der Regierung, der Entzug der Presseausweise sei zum Schutz der nationalen Sicherheit nötig gewesen, folgte der Richter nicht. Die Hitzewellen der letzten Monate haben der deutschen Wirtschaft ordentlich zugesetzt. Laut einer aktuellen Allianz-Studie kostet uns das ganze Milliarden. Wenn es im Büro oder in der Werkstatt unerträglich warm ist, dann sinkt die Konzentration, wir machen öfter Pause oder fallen gleich komplett aus, weil die Kühlung fehlt. Ein Schaden von rund 25 Milliarden Euro ist dadurch in Deutschland entstanden, sagt die Allianz. Damit liegen wir europaweit auf dem zweiten Platz hinter Italien. Die hohe Summe kommt nach Angaben der Studienmacher vor allem dadurch zustande, weil wir nicht gut genug auf solche extremen Temperaturen vorbereitet sind. Das waren die Nachrichten mit Thorsten Adolfs.
3: Das Antenne Münster-Wetter ist jetzt zum Feierabend so ein bisschen sonnig und wolkig. Die Sonne zeigt sich aber immer öfter. Es bleibt trocken. Dazu Temperaturen um die 18 Grad. Die messen wir auch gerade bei euch in Plungendorf und in Albachten. Morgen wird es dann richtig schön. Ganz viel Sonne, trocken und bis zu 25 Grad. Der Antenne Münster Verkehr, da ist gerade nicht mehr so viel los hier bei uns auf den Straßen. So 2-3 Minütchen dauert es gerade länger auf der Weseler Straße stadtauswärts bei den Asi-Kugeln vor der Baustelle. Und 2-3 Minuten mehr auch auf der Weseler Straße stadtauswärts vor der Auffahrt auf die Autobahn. 4 Blitzer habe ich jetzt noch für euch geknipst. Wird in Sentrup auf der Sentruper Straße Höhe Tondemstraße. In Wolbeck steht einer auf der Techterstraße Höhe Bertelheide. In Gievenbeck wird geblitzt auf der Diekmannstraße, da beim Kreisverkehr. Und einen habe ich noch für euch, der steht zwischen Mecklenbeck und Rooksel. Da blitzt es auf dem Dinkbänger Weg in beiden Richtungen beim Friedhof. Euch allen unterwegs eine gute Fahrt, kommt gut an. Und falls ihr noch irgendwas gesehen habt, Staustörung oder Blitzer, dann ruft an oder schickt uns eine WhatsApp-Sprachnachricht. Nummer für beides ist die 0251 28 95 40. Danke euch.
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3: Es ist Donnerstag, schönes Feierabendwetter. Ich begleite euch auf dem Weg dahin und spiele euch die Hits jetzt mit Will Smith und Man in Black.

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1: Und das ist die Börse am Donnerstagnachmittag. Alexander Hössler, wie präsentieren sich die Aktienmärkte nach dem bislang eher unspektakulären Wochenverlauf am heutigen Donnerstag?
2: Am frühen Nachmittag bewegen sich sowohl der DAX als auch der Euro Stoxx 50 nahezu unverändert. Die Anleger halten sich vor den Gesprächen zwischen den USA und China insgesamt zurück. Gleichzeitig sorgen steigende Ölpreise und weiterhin hohe Anleiherenditen für Vorsicht. Insgesamt ist es damit eher ein abwartender Handelstag ohne eine klare Richtung.
1: Gibt es denn bei diesem ruhigen Markt trotzdem eine auffällige Branche?
2: Im Laufe des heutigen Tages gehören Versicherungen zu den stärkeren Segmenten. Besonders die Münchner Rück und auch Allianz können zulegen. Der Rückenwind kommt dabei weniger von den einzelnen Firmennachrichten als von der derzeitigen Vorliebe für vergleichsweise defensive und ertragsstarke Geschäftsmodelle. Außerdem können höhere Zinsen mittelfristig die Erträge aus den umfangreichen Kapitalanlagen der Versicherer unterstützen.
1: Werfen wir zum Abschluss noch einen Blick auf Gold, Bitcoin und Öl. Wie sieht dort die Bilanz der letzten Tage aus?
2: Naja, die Zwischenbilanz fällt schon sehr unterschiedlich aus. Gold hat seit Wochenbeginn nachgegeben, insbesondere weil der feste Dollar und auch die Aussicht auf weitere Zinserhöhungen eher belastend wirken. Der Bitcoin liegt trotz eines Rücksetzers am frühen Nachmittag noch über seinem Niveau vom Wochenstart. Zunächst sorgten insbesondere Fondszuflüsse und die Auflösung von Wetten auf fallende Kurse für Rückenwind. Öl ist nach seinem Einbruch am Montag wieder gestiegen, weil die Sorgen um die Versorgung zurückgekehrt sind.
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Viertel nach fünf haben wir's. Und für alle, die gerade Richtung Hiltrup oder in Hiltrup unterwegs sind, habe ich noch einen Blitzer, den gerade drei Leute gemeldet haben. Steht auf der Westfalenstraße in der 30er-Zone beim Krankenhaus. Seht ihr mehr? Schickt's einfach per Sprachnachricht an die 0251 28 95 40 und wir geben's an alle weiter.

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1: Morgens im Bett direkt ans Handy, alles checken, Mails, News, Insta, dann kurz die KI fragen, wie man weniger gestresst in den Tag startet. Beim Zähneputzen schon den ersten Call, Frühstück gibt's später am Schreibtisch, Proteinshake muss reichen. Dann 8 Stunden Meetings, dazwischen immer wieder Termine, in denen man bespricht, warum man vor lauter Terminen zu nichts kommt. Mittags schnell beim Spazierengehen eine Sprachi absetzen.
2: Ja, wir sollten uns da ASAP auch committen.
1: Bewegung ist wichtig. Abends noch kurz LinkedIn, Beitrag posten über die Bedeutung von Auszeiten. Und wenn du dann deinen Kindern gute Nacht sagst und dabei heimlich unter der Bettdecke noch eine Mail beantwortest, hast du es wieder geschafft mit der Work-Life-Balance.
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1: Um 17.30 Uhr mit Sophie Seemann. Guten Abend. In Coesfeld ist eine dreifache Mutter erstochen worden. Zeugen fanden die 36 Jahre alte Frau mit Stichverletzungen im Oberkörper in einer Flüchtlingsunterkunft in Coesfeld. Trotz sofort eingeleiteter Reanimationsmaßnahmen verstarb die Frau wegen der Stiche gestern noch vor Ort. Eine Mordkommission ermittelt. Verdächtig ist ihr getrennt lebender Ehemann, sagt Oberstaatsanwalt Martin Botzenhardt im Antenne Münster Interview.
2: Dieser Mann ist in der letzten Nacht, wohl kurz nach Mitternacht, hier in Münster festgenommen worden. Nach dem derzeitigen Stand der Ermittlungen, die aber wirklich noch ganz am Anfang stehen, das muss ich betonen, besteht derzeit der Verdacht, dass dieser getrennt lebende Ehemann die Frau getötet haben könnte.
1: Der Beschuldigte wurde festgenommen und schweigt zu den Vorwürfen. Die Hintergründe der Tat sind noch völlig unklar. Aber dass der von der verstorbenen Frau getrennt lebende Ehemann verdächtigt wird, war schnell klar, sagt Botzenhardt weiter.
2: Auf den Beschuldigten sind die Ermittler der Mordkommission durch die ersten Zeugenbefragungen und die hinzugezogenen Erkenntnisse gekommen. Ich bitte jetzt um Verständnis, dass ich keine Details zu den gestern sehr schnell begonnenen Ermittlungen nennen kann. Aber fest steht, dass relativ schnell ein Tatverdacht sich gegen diesen Mann ergeben hat.
1: Unter anderem untersucht die Polizei, welche Rolle die offenbar gescheiterte Beziehung der beiden für das Motiv hatte. Der Verdächtige sei bereits wegen gefährlicher Körperverletzung rechtskräftig vorbestraft. Außerdem lief gegen ihn ein Verfahren wegen versuchter Nötigung, Hausfriedensbruch und Körperverletzung. Weil seine Frau in einem ersten Prozesstermin im Januar vor dem Amtsgericht ausgesagt hatte, von ihrem Mann auch vergewaltigt worden zu sein, war der Prozess abgebrochen worden. Er sollte im November vor einem Schöffengericht neu gestartet werden. Möglichst bald soll über einen Haftbefehl gegen den 43-jährigen Ehemann der verstorbenen Frau entschieden werden. Und jetzt weitere Meldungen im Überblick. Führende Wirtschaftsforschungsinstitute erwarten im laufenden Jahr einen Anstieg des Bruttoinlandsproduktes um 1,3%. In ihrem Frühjahrsgutachten hatten sie noch mit 0,6% gerechnet. Am 2. Oktoberwochenende, am Sonntag, den 11. Oktober, wird geschaut, ob auf dem Lamberti-Kirchplatz unter der Erde eine Weltkriegsbombe liegt. Sollte eine Bombe gefunden werden, müsste noch an demselben Tag ab Mittag der Kern der Innenstadt evakuiert werden. Alle Infos dazu findet ihr im News-Ticker. In puncto Hundesteuer hat es in unserer Stadt 900 Nachmeldungen in einem Monat gegeben. Die Stadt startete eine Informationskampagne. Bis Ende des Monats können noch nicht angemeldete Hunde angemeldet werden. Ab Oktober wird dann bei Verstößen, also Nichtanmeldungen, ein Bußgeld von bis zu 10.000 Euro fällig. Frieden für alle haben die Kinder heute auf dem Domplatz in Münster gerufen. Zuvor sind rund 1600 Schülerinnen und Schüler aus verschiedenen Schulformen in einem Sternmarsch dorthin gezogen, mit dem Ziel, ein Zeichen für den Frieden zu setzen. Beim 29. Kinderfriedenstreffen äußerten sie außerdem ihre Friedenswünsche und Forderungen für ein friedliches Miteinander auf der ganzen Welt. Es wurden Friedenslieder gesungen und ein Friedensbuch wurde mit Beiträgen der beteiligten Schulen bereichert. Außerdem wurde der Domplatz mit dem Wort Frieden in verschiedenen Sprachen bemalt. Wir wollen Frieden für alle, ist die zentrale Botschaft. Das Kinderfriedenstreffen findet seit 1998 jedes Jahr im September in Münster statt. 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
3: Das Antenne Münster Wetter gibt jetzt zum Feierabend einen Mix aus Sonne und Wolken. Dabei 18 Grad, die messen wir auch gerade bei euch im Kreuzviertel und in Sentrup. Morgen wird es dann nochmal richtig schön mit viel Sonne, es bleibt trocken und bis zu 25 Grad. Der Antenne Münster Verkehr, das sieht doch ziemlich frei aus hier bei uns auf den Straßen. Nirgendwo braucht ihr mehr als 5 Minuten länger. Gibt aber noch ein paar Blitzer für euch. 5 Stück sind's, gehen wir das Ganze mal durch. Geblitzt wird in Hiltrup auf der Westfalenstraße in der 30er-Zone beim Krankenhaus. In Sentrup wird geblitzt auf der Sentruper Straße Höhe Tondemstraße. In Wolbeck steht einer auf der Techterstraße, da blitzt es Höhe Berdelheide. In Gievenbeck wird geblitzt auf der Diekmannstraße, da beim Kreisverkehr. Und einen habe ich noch für euch. Der steht zwischen Mecklenbeck und Rooksel. Da blitzt es auf dem Dinkbänger Weg in beiden Richtungen beim Friedhof. Euch allen unterwegs eine gute Fahrt in den Feierabend. Kommt gut durch und falls ihr noch irgendwas gesehen habt, Staustörungen, Blitzer, das ganze Programm klingelt durch oder schickt uns eine WhatsApp-Sprachnachricht. Nummer dafür ist die 0251 28 95 40. Danke euch. Für euch. Der steht zwischen Mecklenbeck und Rooksel. Da blitzt es auf dem Dinkbänger Weg in beiden Richtungen beim Friedhof. Euch allen unterwegs eine gute Fahrt in den Feierabend. Kommt gut durch und falls ihr noch irgendwas gesehen habt, Staustörungen, Blitzer, das ganze Programm klingelt durch oder schickt uns eine WhatsApp-Sprachnachricht. Nummer dafür ist die 0251 28 95 40.

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Das war ja Shabusi mit dem Bar-Song. Und ich mache jetzt Feierabend für heute. Der Kollege Sebastian Pulli macht weiter. Und ich sage Tschüss. Anna Bogatzki ist raus für heute.

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1: Mit Thorsten Adolfs. Guten Abend. Zuletzt gab es gleich mehrere Vorfälle, die unsere Sicherheitsbehörden aufgeschreckt haben. Sprengstoffdrohnen an Flughäfen, Hackerangriffe auf Energieanlagen und Sabotage bei Rüstungsfirmen. Das alles zeigt, Deutschland ist im Visier ausländischer Nachrichtendienste, vor allem seit dem Ukraine-Krieg. Die Spionageabwehr bei uns soll deshalb ausgeweitet werden und darum ging es heute im Bundestag. Danny Hoppe mit den Einzelheiten.
2: Die schwarz-rote Koalition sagt, Deutschland müsse besser vor Sabotage, Spionage, Terroranschlägen und Cyberangriffen geschützt werden. Deshalb sollen der Bundesnachrichtendienst und das Bundesamt für Verfassungsschutz mehr Befugnisse bekommen. Sie sollen zu echten Geheimdiensten werden, wie Innenminister Dobrindt sagt. Denn in anderen Ländern dürfen Geheimdienste zum Teil viel mehr als in Deutschland. Und dadurch sind wir oft auch auf Informationen von dort angewiesen, zu Terrorplänen oder Waffenkäufen von Extremisten. Das soll sich ändern. Unter anderem soll der Bundesnachrichtendienst in Zukunft die IT einer staatlich gelenkten Hackergruppe zerstören dürfen und auch die Möglichkeit, Produktions- oder Lieferketten zu manipulieren, steht im Raum, um die Herstellung von Drohnen, Waffen oder Sprengstoff zu behindern. Dafür braucht es natürlich die entsprechenden IT-Fachleute und auch eine entsprechende Technik. Denn vor allem mit Blick auf Russland sagt BND-Chef Jäger, man müsse viel öfter beweisen, dass man in der Lage sei, ähnliche Dinge zu tun. Auch der Verfassungsschutz soll mehr Möglichkeiten bekommen. Er soll künftig Wohnungen oder Geschäftsräume heimlich betreten dürfen, um zum Beispiel Späh-Software für eine Online-Durchsuchung zu installieren oder auch um Waffen und Sprengstoff unschädlich zu machen.
1: Und jetzt weitere Nachrichten im Überblick. US-Präsident Trump hat den chinesischen Staatschef Xi mit militärischen Ehren im Weißen Haus empfangen. Bei dem Gespräch der beiden dürfte es um wichtige Themen wie die künstliche Intelligenz, den Welthandel und die Kriege im Iran und in der Ukraine gehen. Zur KI sagte Trump, die USA und China seien gegen eine staatliche Regulierung von Superintelligenz. In den Krankenhäusern in NRW sind im vergangenen Jahr so viele Kinder per Kaiserschnitt zur Welt gekommen wie noch nie. Laut Statistischem Landesamt gab es fast 51.000 Kaiserschnittgeburten. Das entspricht einem Anteil von 34,4% an allen Krankenhausentbindungen. Ein KI-Programm von OpenAI hat eine australische Regierungswebsite gehackt und auf vertrauliche Daten zugegriffen. Der Vorfall passierte schon im Juni, Australien erfuhr aber erst jetzt davon. Australiens Regierungschef sagte, das sei inakzeptabel und er fordert bessere Sicherheitsregeln von OpenAI. Nach aktuellem Stand wurden keine persönlichen Daten abgerufen, die Untersuchung dazu läuft aber noch. Die Menschenrechtsorganisation Amnesty International erhebt schwere Vorwürfe gegen die US-Einwanderungsbehörde ICE und fordert die sofortige Auflösung. In einem neuen Bericht ist von systematischen Menschenrechtsverletzungen die Rede. Die Behörde nehme willkürlich Menschen fest, schüchtere sie ein und erniedrige sie, heißt es von Amnesty. In einigen Fällen sei es sogar zu tödlicher Gewalt gekommen. Die Übergriffe hätten seit letztem Jahr ein völlig neues Ausmaß angenommen und seien oft von rassistischen Motiven geprägt, so die Organisation. Und sie setzt noch einen drauf. Das heißt, die Menschenrechtsverletzungen durch die Beamten würden von hochrangigen Vertretern der US-Regierung billigend in Kauf genommen und sogar gefördert. Das waren die Nachrichten mit Thorsten Adolfs.
3: Das Wetter. Vielleicht die Herbstdeko nochmal schnell zurück in den Karton. Morgen ist wieder ein bisschen Sommer. Es wird ziemlich sonnig und stellenweise kriegen wir sogar bis 25 Grad maximal. Dafür können wir jetzt für die Nacht schon mal die Weihnachtsdeko rausholen. Da gibt's nämlich schon Bodenfrost. Zumindest im Sauerland ist das möglich. Aber auch ansonsten gleich frisch. Tiefstwerte in der Nacht von 8 bis 3 Grad.
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3: Ja, wie zu erwarten, eine Menge los im Feierabendverkehr. Einmal die Staus ab 14 Minuten Wartezeit. A1 Münster-Köln zwischen Kamenau-Kreuz und Schwerte 8 Kilometer eine Stunde plus. A2 Hannover-Dortmund zwischen Herford-Ost und Ostwestfalen-Lippe, da haben wir 3 Kilometer 22 Minuten. A4 Aachen-Köln zwischen Kreuzköln-West und Köln-Eiffeltor 6 Kilometer, ist eine knappe halbe Stunde. Und A4 Olpe-Aachen zwischen Kreuzköln-Ost und Kreuzköln-Süd 4 Kilometer 14 Minuten obendrauf. Haltet durch, kommt gut an. Sebastian Pulli hier, Feierabend, im besten Fall auch Vorfreude auf Deutschland, Niederlande, gleich 8:45. Wir hätten hier auch schon mal einen XXL-Kader aufgestellt mit nur den Besten. Britney Spears haben wir, Jay-Z, U2, Purple Disco Machine, UNDAF leider nicht dabei. Aber Billie Eilish, die ist auch super, die macht jetzt den Anstoß. Birds of a Feather, einen schönen Abend euch.
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3: Ja, nee, ist klar. Ja, der Herbst hat ja auch noch ein paar schöne Tage. Der Satz kommt oft von Männern in meinem Alter. Aber wollen wir doch mal ehrlich bleiben. Die schönen Tage im Herbst hängen doch in erster Linie vom geografischen Standort ab. Deshalb mache ich grundsätzlich Urlaub im Herbst. Ihr seht ja, ich hätte auch lieber Bock im Sommer Urlaub zu machen. Aber wenn man im Herbst schöne Urlaubsbilder postet, dann ärgern sich die Freunde und Verwandten mehr. Ja, und dann habe ich wieder Spaß dran, wenn ich an der Poolbar sitze und mir vorstelle, wie mein Kumpel Axel gerade mit seinem labbrigen Filterkaffee am Schreibtisch sitzt, meinen Status stalkt und direkt schon das erste Mal laut Scheiße durchs Büro brüllt. Ach, das ist für mich schöner als ein Frühbucherrabatt. Ja, das klingt jetzt ein bisschen gehässig und so kennt man mich ja auch gar nicht, aber ich bin auch nur ein Mensch. Und Glück definiert sich ja auch über den Kontrast. Und jetzt mal ehrlich, wie oft sind wir bei diesem Vergleich nur zweite Sieger? Aber den Urlaub dann zu machen, wenn alle anderen schon wieder an der Schippe sind, das ist die Macht des kleinen Mannes. Ich treibe das auch gerne mal auf die Spitze und heb mir einen Teil der Urlaubsfotos auf. Sehe, die poste ich dann erst im Januar, damit die denken, ich wäre schon wieder auf den Seychellen. Ja, während ich natürlich wieder auf Tour bin und in irgendeinem Billighotel in Erfurt hocke. Ja, Freunde, so ist das Leben. Yin und Yang. Kommt nur drauf an, wie du es verkaufst.
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1: Um 18.30 Uhr mit Sophie Seemann. Guten Abend. In Coesfeld ist eine dreifache Mutter erstochen worden. Zeugen fanden die 36 Jahre alte Frau mit Stichverletzungen im Oberkörper in einer Flüchtlingsunterkunft in Coesfeld. Trotz sofort eingeleiteter Reanimationsmaßnahmen verstarb die Frau wegen der Stiche gestern noch vor Ort. Eine Mordkommission ermittelt. Verdächtig ist ihr getrennt lebender Ehemann, sagt Oberstaatsanwalt Martin Botzenhardt im Antenne Münster Interview.
2: Dieser Mann ist in der letzten Nacht, wohl kurz nach Mitternacht, hier in Münster festgenommen worden. Nach dem derzeitigen Stand der Ermittlungen, die aber wirklich noch ganz am Anfang stehen, das muss ich betonen, besteht derzeit der Verdacht, dass dieser

0: getrennt lebende Ehemann die Frau getötet haben könnte.
1: Der Beschuldigte wurde festgenommen und schweigt zu den Vorwürfen. Die Hintergründe der Tat sind noch völlig unklar. Aber dass der von der verstorbenen Frau getrennt lebende Ehemann verdächtigt wird, war schnell klar, sagt Botzenhardt weiter.
0: Auf den Beschuldigten sind die Ermittler der Mordkommission durch die ersten Zeugenbefragungen und die hinzugezogenen Erkenntnisse gekommen. Ich bitte jetzt um Verständnis, dass ich keine Details zu den gestern sehr schnell begonnenen Ermittlungen nennen kann. Aber fest steht, dass relativ schnell ein Tatverdacht sich gegen diesen Mann ergeben hat.
1: Unter anderem untersucht die Polizei, welche Rolle die offenbar gescheiterte Beziehung der beiden für das Motiv hatte. Der Verdächtige sei bereits wegen gefährlicher Körperverletzung rechtskräftig vorbestraft. Außerdem lief gegen ihn ein Verfahren wegen versuchter Nötigung, Hausfriedensbruch und Körperverletzung. Weil seine Frau in einem ersten Prozesstermin im Januar vor dem Amtsgericht ausgesagt hatte, von ihrem Mann auch vergewaltigt worden zu sein, war der Prozess abgebrochen worden. Er sollte im November vor einem Schöffengericht neu gestartet werden. Möglichst bald soll über einen Haftbefehl gegen den 43-jährigen Ehemann der verstorbenen Frau entschieden werden. Und jetzt weitere Meldungen im Überblick. Führende Wirtschaftsforschungsinstitute erwarten im laufenden Jahr einen Anstieg des Bruttoinlandsproduktes um 1,3%. In ihrem Frühjahrsgutachten hatten sie noch mit 0,6% gerechnet. Am 2. Oktoberwochenende, am Sonntag, den 11. Oktober, wird geschaut, ob auf dem Lamberti-Kirchplatz unter der Erde eine Weltkriegsbombe liegt. Sollte eine Bombe gefunden werden, müsste noch an demselben Tag ab Mittag der Kern der Innenstadt evakuiert werden. Des Bruttoinlandsproduktes um 1,3%. In ihrem Frühjahrsgutachten hatten sie noch mit 0,6% gerechnet. Am 2. Oktoberwochenende, am Sonntag, den 11. Oktober, wird geschaut, ob auf dem Lamberti-Kirchplatz unter der Erde eine Weltkriegsbombe liegt. Sollte eine Bombe gefunden werden, müsste noch an demselben Tag ab Mittag der Kern der Innenstadt evakuiert werden. Alle Infos dazu findet ihr im News-Ticker. In puncto Hundesteuer hat es in unserer Stadt 900 Nachmeldungen in einem Monat gegeben. Die Stadt startete eine Informationskampagne. Bis Ende des Monats können noch nicht angemeldete Hunde angemeldet werden. Ab Oktober wird dann bei Verstößen, also Nichtanmeldungen, ein Bußgeld von bis zu 10.000 Euro fällig. Frieden für alle haben die Kinder heute auf dem Domplatz in Münster gerufen. Zuvor sind rund 1600 Schülerinnen und Schüler aus verschiedenen Schulformen in einem Sternmarsch dorthin gezogen, mit dem Ziel, ein Zeichen für den Frieden zu setzen. Beim 29. Kinderfriedenstreffen äußerten sie außerdem ihre Friedenswünsche und Forderungen für ein friedliches Miteinander auf der ganzen Welt. Es wurden Friedenslieder gesungen und ein Friedensbuch wurde mit Beiträgen der beteiligten Schulen bereichert. Außerdem wurde der Domplatz mit dem Wort Frieden in verschiedenen Sprachen bemalt. Wir wollen Frieden für alle, ist die zentrale Botschaft. Das Kinderfriedenstreffen findet seit 1998 jedes Jahr im September in Münster statt. Mehr Nachrichten gibt es im Antenne Münster News-Ticker online und in der App.
2: 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Das Wetter.
3: Die Achterbahn der Temperaturen in der Nacht. Jetzt geht's erstmal runter. Tiefstwerte später von 8 bis 3 Grad. Wird ziemlich frisch. Im Sauerland ist sogar Bodenfrost möglich. Und morgen schießen wir dann aber sofort wieder rauf. Da stellenweise sogar bis 25 Grad möglich maximal. Dazu viel Sonne. Es wird ein richtig schöner Freitag.
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3: Ein paar längere Staus haben wir noch hier, die ab 10 Minuten. A2 Hannover-Dortmund zwischen Herford-Ost und Ostwestfalen-Lippe 4 Kilometer, eine halbe Stunde mehr. A4 Aachen-Köln zwischen Kreuzköln-West und Köln-Eiffeltor 5 Kilometer, 17 Minuten. A4 Köln-Aachen zwischen Dreieck Köln-Holmar und Kreuzköln-Süd 3 Kilometer, 10 Minuten plus. Und A516 Oberhausen Richtung Oberhausen-Eisenheim zwischen Sterkrade und Eisenheim 2 Kilometer, 12 Minuten. Gute Fahrt, kommt gut an. Sebastian Pulli hier und ein schöner, entspannter Ort, wo wir jetzt hin können nach Feierabend. Das ist ja immer eine gute Sitcom. Einfach berieseln lassen, ein bisschen schmunzeln, nicht zu viel denken. Deshalb wollte ich jetzt eigentlich hier eine Staffel Friends durchlaufen lassen für euch. In der Programmdirektion haben sie dann aber zu mir gesagt, Entschuldigung, kennen wir uns? Deshalb jetzt nur den Titel.

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0: Human Being, da sind wir schon bei Jürgen Klopp. Oder ist er doch der Messias?
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0: Der Fußballgott hat offenbar seinen Sohn auf die Erde niedergeschickt, mit kleinem Umweg über die Trivago-Werbung direkt in die deutsche Elf. Ja, Jürgen Klopp, einfach Hoffnungsträger der deutschen Fußballnation und nächster Bundeskanzler vielleicht. Aber gucken wir erstmal auf heute Abend. Deutschland, Niederlande in der Nations League, 8:45 gleich.
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2: Ja, jetzt ist es soweit. Die großen Ankündigungen des neuen Bundeschefübungsleiters Jürgen Kloppo-Klopp treffen auf die Fußballrealität. Nun also erstmal die Niederlande. Was soll man sagen? Es gab schon große Spiele gegen unsere Nachbarn mit der schönen Nordsee. Im direkten Vergleich hat die deutsche Mannschaft sogar immer noch die Nase vorn. Und bei den letzten zwei Duellen, vor genau 2 Jahren und ebenfalls in der Nations League, gab es einen Sieg und ein Unentschieden. Ein weiterer Erfolg soll jetzt mit der neuen mannschaftlichen Ausrichtung gelingen.
3: Ich bleibe dabei, fußballerische Qualität wird dann sichtbar, wenn eine Mannschaft eine Stabilität hat im Defensivverhalten. Das ist das Trampolin, das ist das Fangnetz, das ist alles, was man braucht. Wenn du nur Offensive denkst, dann wird dich die Defensive immer killen.
2: Jürgen Klopp hat vorgelegt und will verändern. Öffentlich hat er das von seinem Team verlangt, was offensichtlich fehlte. Mehr Einsatz, noch mehr Einsatz und eine absolute Fokussierung. Davon, dass sich Klopp von seiner Ehefrau auf dem DFB-Trainingsbike begleiten lässt oder dass sonstige Familienmitglieder Tickets für die Mannschaftsliga erhalten haben, habe ich nichts gehört. Insofern bin ich da schon mal beruhigt.
3: Ich erwarte sofort mehr. Was kann ich sagen? Und mehr geht erstmal immer.
2: Fußballer sollen ab jetzt wieder das machen, was sie am besten können. Fußball spielen.
3: Den Jungs dabei zu helfen, ihr unglaubliches Potenzial in Qualität umzumünzen, ist in der Zukunft der Auftrag.
2: In diesem Sinne, schönen Anpfiff.

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1: Mit Thorsten Adolfs. Guten Abend. Heute Abend werden wahrscheinlich deutlich mehr Fans den Fernseher einschalten als sonst, wenn die deutsche Fußballnationalmannschaft spielt. Alle wollen das Debüt des neuen Bundestrainers Jürgen Klopp sehen in der Nations League. Gegner in Amsterdam sind die Niederlande. Danny Hopper aus dem News-Team. 3 Monate nach dem peinlichen WM-Aus herrscht wieder Aufbruchstimmung.
2: Ja, definitiv. Und das ist Jürgen Klopp noch vor seinem ersten Länderspiel gelungen. Mit seinem XXL-Kader zeigt er, dass er neue Wege gehen will. Und auch bei seiner Pressekonferenz, bei der er gesagt hatte, er wolle gerne die Fahne zurückholen, hat er viele Menschen berührt. Man hat so ein bisschen das Gefühl, er ist jetzt genau derjenige, den nicht nur Fußball Deutschland gut gebrauchen kann. Auch bei den ersten Trainingseinheiten in Herzogenaurach gab es viele Gesten, sein Dauerlachen und positive Botschaften. Und Klopp selbst merkte man auch die Lust an.
3: Super Spieler, kann man nicht anders sagen. Die Jungs haben alle Lust. Also dementsprechend, empfinden wir Aufbruchstimmung ganz bestimmt.
2: Heute Abend noch ein Sieg gegen die Niederlande, dann wäre Fußball Deutschland wohl wieder glückselig.
1: Lass uns mal auf die Partie schauen, die Niederlande sind ja in einer ähnlichen Situation.
2: Ja, auch für die Niederlande war schon in der ersten K.O.-Runde der WM Schluss. Auch bei ihnen sitzt ein neuer Trainer auf der Bank mit dem Spanier Xavi. Das heißt, auch die Niederländer wissen noch nicht so ganz genau, wo sie gerade stehen. Und deshalb weiß auch Klopp, worum es in dem Spiel heute geht.
3: Ja, Start ist wichtig, Anspannung da ganz bestimmt. Aber, hat er schon gesagt, wir versuchen zu lernen, Spaß zu haben unter Druck.
2: Groß in die Karten schauen lassen wollte er sich noch nicht. Man wolle guten Fußball spielen, mehr ließ er sich noch nicht entlocken.
3: So ein bisschen überraschend wollen wir auch noch sein.
2: Schon vor 2 Jahren gab es das Duell in der Nations League mit den Niederlanden. In Amsterdam gab es damals ein 2:2, in München dann ein 1:0. Mal schauen, was es diesmal wird.
1: Danke Danny und jetzt weitere Themen im Überblick. Beim Spritpreis gibt es einen neuen Aufwärtstrend. Weil Rohöl wieder teurer geworden ist, zogen laut ADAC auch die Preise an den Tankstellen wieder an. Morgen wollen Bundestag und Bundesrat den neuen Tankrabatt von rund 17 Cent pro Liter beschließen. Er soll für die Monate Oktober, November und Dezember gelten. Die Frankfurter SPD fordert einen Wechsel an der Bundesspitze der Partei. Sie kritisiert den politischen Kurs der Parteichefs Klingbeil und Baas und fordert deshalb die Weichen bei einem außerordentlichen Bundesparteitag im Herbst neu zu stellen. Die SPD verliere seit Jahren an Zustimmung, heißt es vom Unterbezirksvorstand. Deshalb sei ein politischer Neuanfang nötig. In NRW ist eine illegale Zigarettenfabrik aufgeflogen. Der Steuerschaden liegt bei rund 28 Millionen Euro. Bei der Razzia dazu am Dienstag wurden 21 Verdächtige geschnappt. Alle sitzen jetzt in Haft. Die Fahnder stellten mehr als 11 Tonnen Tabak und 11 Millionen fertige Zigaretten sicher. Seit Mai sollen in der Fabrik in Mettmann über 130 Millionen unversteuerte Zigaretten hergestellt worden sein. Weil im großen Stil gebaut wird, muss die A40 am Kreuz Kaiserberg heute Abend gesperrt werden. Die Strecke zwischen dem Kreuz Duisburg und der Anschlussstelle Kaiserberg bleibt in beiden Richtungen 10 Tage lang komplett dicht. Das Ganze startet um 21 Uhr und dauert bis Montag, den 5. Oktober um 5 Uhr morgens. Die Umleitungen sind ausgeschildert, Autofahrer sollten dann aber etwas mehr Zeit einplanen als sonst. Soweit die Meldungen mit Thorsten Adolfs.
4: Das Wetter. Kleines Kontrastprogramm. Erstmal heute Nacht richtig frisch mit Tiefstwerten von 8 bis 3 Grad und sogar ein bisschen Bodenfrost im Sauerland möglich. Dafür morgen dann schön sommerlich, da gibt's viel Sonne und im Rheinland sogar bis 25 Grad maximal. Das wird schön.
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4: Die Staus ab 9 Minuten Wartezeit. A1 Dortmund-Köln zwischen Vollmarstein und Gevelsberg 2 Kilometer 13 Minuten. A2 Hannover-Dortmund zwischen Herford-Ost und Ostwestfalen-Lippe 4 Kilometer knappe halbe Stunde obendrauf. A4 Aachen-Köln zwischen Kreuzköln-West und Köln-Eiffeltor 3 Kilometer 12 Minuten. Und A516 Oberhausen Richtung Oberhausen-Eisenheim aktuell zwischen Stärkrade und Eisenheim 1 Kilometer knappe 10 Minuten. Gute Fahrt! Hallo, Sebastian Pulli hier. Na, habt ihr schon mitbekommen? Es ist Oktoberfest. Ja, es ist sehr, sehr schwer, dem zu entgehen. Es findet überall statt, jetzt auch, hier, Achtung, bei einem bekannten Discounter im Kühlregal, eine Wiesentiefkühlpizza mit Brezel- und Weißwurstgeschmack. Hier steht auch drauf, Brezel küsst Weißwurst. Braucht man gar keine Maß mehr, um sich zu übergeben. Schönen Abend, guten.
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1: Oh, jetzt haben wir einen richtig starken Song.
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1: Einer von den Toten Hosen, zu dem viele Fans wohl der Band geschrieben haben, der nimmt mich wahnsinnig mit, weil der einfach genau dieses Gefühl trifft, was viele von uns gerade haben. Nämlich, dass in Teilen der Gesellschaft plötzlich Empathie nicht mehr zählt, also Mitgefühl, Hilfsbereitschaft gegenüber Schwächeren offenbar ihren Wert verloren haben, sondern nur noch wichtig ist ein Feindbild, Wut und Egoismus. So, und das schreit Campino stellenweise richtig raus in dem Song wie so ein eingesperrtes Tier. Also es wird roh, es wird rau, es wird laut und verzweifelt, aber es wird auch tröstlich mit der ganz wunderbaren Zeile am Ende. All ihr Müden und ihr Schwachen, ihr Außenseiter und ihr Freaks, ihr seid nicht alleine in diesem Hass, der euch umgibt. Ist ein richtig starker Song. Gibt's jetzt hier bei uns die Hosen. Was ist mit uns los?

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0: Das Wetter.
1: Der Nachtfrost kommt. Klingt wie eine Ankündigung aus einem Horrorfilm. Aber keine Sorge, er kommt nur in die Tallagen im Sauerland. Ansonsten wird es aber auch frisch heute Nacht. Tiefstwerte später zwischen 8 und 3 Grad. Dafür ist morgen umso schöner. Viel Sonne und relativ warm. Je nach Region sogar bis 25 Grad.
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1: Hier und da immer noch einiges los. Die Staus ab 6 Minuten jetzt. A1 Dortmund-Köln zwischen Hagen-West und Kreuz-Wuppertal-Nord. 4 Kilometer, knappe halbe Stunde. A2 Hannover-Dortmund zwischen Herford-Ost und Ostwestfalen-Lippe. 3 Kilometer, auch da eine knappe halbe Stunde. A4 Aachen-Köln zwischen Kreuz-Köln-West und Köln-Eiffeltor. 3 Kilometer, 6 Minuten. A45 Hagen-Dortmund zwischen Dortmund-Süd und Kreuz-Dortmund-Witten. 2 Kilometer, 8 Minuten. Und A46 Düsseldorf-Heinsberg zwischen Kapellen und Grevenbruch, 1 Kilometer, 6 Minuten plus. Eine gute Fahrt. Sebastian Pulli hier. Oh nein, jetzt hat es die KI geschafft. Sie ist in unserer Playlist. Nicht mal hacken musste sie uns. Wir haben sie ganz freiwillig reingelassen. Einfach, weil sie einen Hammer-Track produziert hat. Moving to the Sun nämlich. Zu unserer Verteidigung, nur die erste Version, die kam von KI. Und dann hat sie DJ und Mensch Ugel nochmal nachproduziert und von einer ebenfalls menschlichen Sängerin neu einsingen lassen. Also, auch echte Humanoide verdienen damit Geld. Gibt's jetzt hier Moving to the Sun. Schönen Abend.
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0: Kamrad und damit herzlich willkommen zu unserem kleinen True Crime Podcast Kriminalität im Pop. Heute die Kellys, Verbrechen eines Familienclans. Tatsächlich möglicherweise kreativer Diebstahl innerhalb der Kelly Family. So, Achtung, wir haben Beweisstück A, der Refrain von Iggy Kellys neuem Song Miracle. You blow my mind. Ja, mehr brauchen wir nicht. Kommt's euch auch vielleicht ein bisschen bekannt vor aus dem besten Mix. You blow my mind like a miracle. Falls nicht, wir helfen nach. Achtung. Now it feels like beautiful madness. Ja, tatsächlich, wenn man vor Madness abschneidet, ist es fast dieselbe Gesangsmelodie. You blow my mind like a miracle. Und Beautiful Madness ist eben von niemand Geringerem als von Michael Patrick Kelly, also Iggy Kellys eigenem Onkel. Im schlimmsten Fall heißt das, er hat bewusst geklaut, im wahrscheinlicheren, er hat einfach brav sehr, sehr oft die Alben seines Onkels gehört. So oder so, es bleibt in der Familie. Komm, spielen wir.
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1: Ich bin Uli Reitinger. Die führenden Wirtschaftsforschungsinstitute haben heute eine für viele wohl überraschende Prognose vorgelegt. Sie gehen davon aus, dass die deutsche Wirtschaft in diesem Jahr um 1,3% wächst. Damit haben die Experten ihre Wachstumsprognose mehr als verdoppelt im Vergleich zum Frühjahrsgutachten. Der Iran-Krieg und die stark gestiegenen Energiepreise haben die deutsche Wirtschaft nicht so stark beeinflusst, wie befürchtet, heißt es. Wer jahrelang zu viel zahlt an seinen Energieversorger, der hat jetzt bessere Chancen, Geld zurückzubekommen. Nach einem Urteil des Europäischen Gerichtshofs verfallen Ansprüche wegen unwirksamer Preisänderungen nicht, einfach so nach 3 Jahren. Hintergrund ist ein Fall aus Berlin.
2: Verbraucherschützer begrüßen dieses Urteil, denn es erleichtere es, gegen unwirksame Preiserhöhungen vorzugehen. Auslöser war ein Fernwärmeversorger hier in Berlin, dessen Arbeitspreis änderte sich ab 2015 jedes Jahr für eine Kundin. Doch erst 2019 erhob die Einspruch. Zu spät, erklärte das Kammergericht Berlin. Wer 3 Jahre nicht widerspreche, müsse zahlen. Der Europäische Gerichtshof sieht das anders, das sei nicht mit EU-Recht vereinbar. Unwirksame Preiserhöhungsklauseln können also künftig wohl länger als 3 Jahre erfolgreich beanstandet werden. Aus Berlin, Ronny Thorau.
1: Reporter der US-Medien CNN, MS Now und Politico haben das Weiße Haus wieder betreten. Die 3 Medien berichten, dass sie am Mittag wieder Zugang bekommen hätten, nachdem es am Morgen erneute Zurückweisungen gegeben habe. Ein Richter hatte den vorläufigen Zutritt für Vertreter der 3 Medien angeordnet, nachdem US-Präsident Trump diese am vergangenen Freitag aus seinem Amtssitz verbannt hatte. Zum Sport. Spiel 1 für die deutsche Fußballnationalmannschaft nach der enttäuschenden Weltmeisterschaft. Das Team trifft gleich in Amsterdam in der Nations League auf die Niederlande. Bundestrainer Jürgen Klopp feiert seine Premiere.
3: Die deutschen Fans hatten eine zum Teil kurze Anreise und einen sonnigen Tag hier in Amsterdam. Im Prestigeduell hoffen sie natürlich auf einen Sieg. Gegen einen Gegner, der nach dem frühen WM aus auch auf einen neuen Trainer setzt. Jürgen Klopp hat zu seiner Aufstellung nicht viel verraten. Ein Spieler muss am Abend auf die Tribüne, weil es sonst zu viele wären für die UEFA. Es trifft Neuling Conte von der TSG Hoffenheim. Die Spannung hier ist groß, ob Halsbringer Klopp direkt bei seinem Start die Fans wieder glücklich macht. Aus Amsterdam, Thomas Bremser.
1: Anpfiff ist um 20.45 Uhr. Zu sehen ist das Ganze bei RTL. Das waren die Nachrichten mit Uli Reitinger.
4: Das Wetter.
5: Morgen nochmal ein bisschen Sommerprogramm vor dem Wochenende. Es wird sehr, sehr schön. Viel Sonne und warm, vor allem im Rheinland sogar bis 25 Grad maximal möglich. Vorher müssen wir aber noch durch eine kalte Nacht. Tiefstwerte von 8 bis 3 Grad erreichen wir später.
4: NRW Verkehr.
5: Langsam wird's besser, hier und da hakt's aber noch. Einmal die Staus ab 7 Minuten Wartezeit. A1 Dortmund-Köln zwischen Vollmarstein und Kreuz Wuppertal Nord. Aktuell 3 Kilometer, knappe halbe Stunde. A2 Hannover-Dortmund zwischen Herford-Bad Salzuflen und Ostwestfalen-Lippe. Da haben wir 2 Kilometer, auch da eine knappe halbe Stunde. Dann A4 Aachen-Köln zwischen Kreuz Köln-West und Köln-Eiffeltor. 2 Kilometer, 7 Minuten. Und A45 Hagen Richtung Dortmund zwischen Dortmund-Süd und Dortmund-Eichlinghofen. 2 Kilometer. Knappe 10 Minuten. Eine gute Fahrt, kommt gut an.
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Hallo, herzlich willkommen zur Jazz and Blues Corner des Monats September, sagt hier am Mikrofon wie immer euer Christian Bleiming. Das war der Schweizer Pianist Urs Eigenmann aus St. Gallen mit seiner bluesigen Solokomposition Good Feelings aus dem Jahr 2020. Eigenmann verstarb 2024 im Alter von 76 Jahren, begegnete persönlich unter anderem Leuten wie Chick Corea oder Keith Jarrett und war einer der Pianisten in der Schweiz, wenn es um Jazz, bluesigen Jazz und Mainstream-Jazz ging. Wir kommen nun zu einem echten Prominenten, den wir eigentlich viel zu selten in dieser Sendung hatten. Die Rede ist hier vom Gitarristen und Sänger George Benson. Und zwar hören wir seinen Hit On Broadway in einer Live-Version. George Benson, Gitarre, Gesang. Michael O'Neill, Gitarre, Gesang. David Garfield sitzt am Klavier und ist auch der musikalische Leiter der Band. Tom Hall, Keyboards, Stanley Banks, Bass und Oscar Seaton, Schlagzeug. Das Ganze wurde 2011 in Wien aufgenommen. George Benson on Broadway.

On Broadway mit George Benson war das. Ich habe jetzt schon den ersten Terminhinweis in dieser Sendung, und zwar für Dienstag, den 3. November 2026. Matt Walsh aus Dublin, lange in Münster ansässig, Mundharmonika und Bluesgesang, Amandus Grund Gitarre und Christian Bleiming Klavier spielen im Kulturbahnhof Hiltrup live ab 20 Uhr. Einlass ist 19.30 Uhr. Dienstag, 3. November dieses Jahres. Und zur Einstimmung hören wir schon einen Titel von der CD MC Shuffle aus dem Jahr 2010 mit Walsh und Christian Bleiming mit dem alten Klassiker CC Rider.

Das war die Pianistin Katie Webster, die Texas Boogie Queen, mit einer Produktion für das Alligator Label aus dem Jahr 1988. Black Satin hieß das Stück. Und von derselben Scheibe habe ich noch einen Titel, wo Mrs. Webster nicht nur hervorragend Klavier spielt, sondern auch singt. Gemeinsam mit ihrer Band gibt's eine schnelle Nummer, Ooh Wee Sweet Daddy.

Das war mal wieder Live Blues Jazz mit einem hochkarätigen Trio. Gene Harris saß am Flügel, Ray Brown bediente den Kontrabass und Grady Tate spielte das Schlagzeug. Wir hörten Jimmy Forrests Hit Night Train, live mitgeschnitten 1985 auf dem Jazz Festival in Bern. Wir kommen wieder zur Werbung. 3. November, ein Dienstag, ab 20 Uhr live im Kulturbahnhof Münster-Hiltrup. Matt Walsh, Christian Bleiming und Amandus Grund. Ein munteres, jung gebliebenes Blues-Trio. Zur Einstimmung hören wir den Hit von Tony Joe White, gespielt von Matt Walsh und CB am Flügel, Polk Salad Annie. Wait.

Das war der musikalische Hinweis auf ein Blueskonzert mit Matt Walsh, Mundharmonika und Gesang plus Begleitmusik im Kulturbahnhof Hiltrup, Dienstag, 3. November ab 20 Uhr. Einlass ist um 19.30 Uhr. Wer diese Location näher kennenlernen möchte und sich vorab informieren will, bevor er dort selbst erscheint, der kann im Internet nachschauen unter www.kulturbahnhof-hiltrup.de. Da gibt es ein volles, sattes Programm. Allein im November, da habe ich durchgezählt, sind es 11 Veranstaltungen, unter anderem eben auch Matt Walsh. Nun gut, das war sie, die Jazz and Blues Corner des Monats September. Einen habe ich noch für euch, das Gene Harris Quartet. Gitarrist ist hier Jim Mullen. 1996 ebenfalls live mitgeschnitten. Sie spielen einen der berühmtesten Gassenhauer des Jazz überhaupt, wie zu erwarten in einer bluesigen Version Sweet Georgia Brown. Ich sage Tschüss, auf Wiederhören, macht's gut, bleibt gesund, ihr, euer Christian Bleiming.

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1: Ich bin Uli Reitinger. Die führenden Wirtschaftsforschungsinstitute erwarten für das laufende Jahr einen Anstieg des Bruttoinlandsprodukts um 1,3%. Das heißt, die deutsche Wirtschaft wächst wieder. Mit ihrer Herbstprognose haben die Institute ihre Vorhersage aus dem Frühjahr mehr als verdoppelt.
2: Die Prognose hat sich zwar verdoppelt, aber es ist eher ein kleines Plus als ein echter Aufschwung. Unter anderem angetrieben durch die staatlichen Milliarden für Verteidigung und Infrastruktur. Nach Einschätzung der Institute bleibt die deutsche Wirtschaft in den kommenden Jahren leistungsschwach. So hieß es von den Experten unter anderem, die Rentenreform führe unter dem Strich zu einer steigenden Beitragsbelastung. Bei der Energiepolitik erkenne man nicht mal ansatzweise eine Vision und der Tankrabatt sei kontraproduktiv. Aus Berlin, Ursula Winkler.
1: Die meisten Banken und Sparkassen in Deutschland würden nach Einschätzung der Finanzaufsicht BaFin derzeit selbst einen schweren globalen Wirtschaftseinbruch überstehen. Das zeigt ein gemeinsamer Stresstest von BaFin und Bundesbank bei mehr als 1100 Instituten. Allerdings zeigen manche Geldhäuser auch Schwächen.
3: Was ist, wenn Waschmaschine und Auto gleichzeitig kaputt gehen und man auch noch seinen Job verliert? So ungefähr kann man sich den Stresstest für Banken vorstellen, nur mit größeren Krisen. Etwa Konflikte auf der Welt, Handelsblockaden, unterbrochene Lieferketten, Preisanstiege. Insgesamt zeigten sich die deutschen Geldhäuser für solche Krisenszenarien solide aufgestellt, heißt es von den Kontrolleuren. Einige Dutzend rutschten allerdings mit ihrem Kapitalpuffer zu weit ab, um weitere Krisen gut überstehen zu können. Diese auffälligen Banken werden jetzt genau im Blick behalten. Und das sind immerhin weniger als beim letzten Stresstest. Aus Berlin, Ronny Torau.
1: Verbraucher müssen rechtswidrige Preiserhöhungen in Energieverträgen auch nach einer längeren Zeit ohne Widerspruch nicht hinnehmen. Mit diesem Urteil stellt sich der Europäische Gerichtshof gegen die bisherige Auffassung des Bundesgerichtshofs. Der BGH hatte geurteilt, dass Kunden rechtswidrige Preiserhöhungen im Energiesektor akzeptieren müssen, wenn sie nicht innerhalb von 3 Jahren widersprechen. Vom EuGH heißt es nun, das ist mit EU-Recht nicht vereinbar. Reporter von CNN, MS Now und Politico dürfen das Weiße Haus wieder betreten. Die 3 Medien berichten, dass sie am Mittag wieder Zugang bekommen hätten. Ein Richter hatte den vorläufigen Zutritt für die Medienvertreter angeordnet, nachdem US-Präsident Trump diese am vergangenen Freitag aus seinem Amtssitz verbannt hatte. Das waren die Nachrichten mit Uli Reitinger.
4: Das Wetter.
5: Vielleicht die Herbstdeko noch mal schnell zurück in den Karton. Morgen ist wieder ein bisschen Sommer. Es wird ziemlich sonnig und stellenweise kriegen wir sogar bis 25 Grad maximal. Dafür können wir jetzt für die Nacht schon mal die Weihnachtsdeko rausholen. Da gibt's nämlich schon Bodenfrost. Zumindest im Sauerland ist das möglich. Aber auch ansonsten gleich frisch. Tiefstwerte in der Nacht von 8 bis 3 Grad.
4: NRW Verkehr.
5: So langsam werden sie kleiner, die Staus. Ein paar längere haben wir aber noch. A1 Dortmund Richtung Köln zwischen Vollmarstein und Kreuz Wuppertal Nord. Da haben wir 3 Kilometer, knappe 20 Minuten. A2 Hannover Dortmund zwischen Herford, Bad Salzuflen und Ostwestfalen-Lippe. 2 Kilometer, eine Viertelstunde. Und das waren auch schon die längeren. A40 haben wir noch Duisburg-Essen zwischen Duisburg-Häfen und Kreuz Duisburg. 3 Minuten plus. Und A40 Essen-Dortmund zwischen Bochum-Dückerweg und Dreieck Bochum-West. 1 Kilometer sind 5 Minuten, eine gute Fahrt. Hallo, Sebastian Pulli hier am ja heutigen Tag der Satzzeichen. Oder habe ich einen Punkt vergessen? Tag der Satzzeichen. Schönen Abend.
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0: so maximal fröhlich. Bisschen Disco hier bei uns von The Bowser. Magnetic ist das. So, wir fahren die Stimmung ein bisschen runter, weil man sollte ja als Erwachsener keine Kindersachen mehr machen. Kann sehr unangenehm werden. Einfach mal Leute Ü30, wer es nicht glaubt, nochmal einen Purzelbaum ausprobieren. Es ging mir danach extrem lange nicht sehr gut. Sie hier hat weitere Beispiele für Kindersachen, die Erwachsene bitte nicht machen sollen.
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3: Bei uns in Köln gibt es ein Indoor-Spieleparadies, das heißt Silly Billy, ja? Und da bin ich in einer Kindermangel stecken geblieben. Kennt ihr diese Kindermangel? Diese Schaumstoffrollen, die so gegeneinander rollen, wo die Kinder so durchflutschen? Ja, Menschen mit Brüsten können das gar nicht. Dann habe ich da festgesteckt, denkst du mir, hilft, wie so eine fette Made, denkst du mir, hilft jemand? Nö, ein paar Kinder kamen, haben mir neue Zöpfe geflochten. Andere haben mir so am Hintern rumgehauen. Ein Mädchen ist zu seiner Mutter gerannt, hat steht, Mama, gib mal schnell das Telefon, da steckt eine Frau fest. Die ist schon ganz rot, ich will ein Foto machen.
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0: Das Wetter.
1: Die Achterbahn der Temperaturen in der Nacht. Jetzt geht's erstmal runter. Tiefstwerte später von 8 bis 3 Grad. Wird ziemlich frisch. Im Sauerland ist sogar Bodenfrost möglich. Und morgen schießen wir dann aber sofort wieder rauf. Da stellenweise sogar bis 25 Grad möglich maximal. Dazu viel Sonne. Es wird ein richtig schöner Freitag.
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1: Deutschland, Niederlande. Aktuell 1-0. Das nur für die armen Seelen, die noch im Stau festhängen. A1 Dortmund Richtung Köln zwischen Volmarstein und Kreuz Wuppertal Nord. Da haben wir noch 2 Kilometer, 17 Minuten plus. Und die A2 Hannover-Dortmund zwischen Herford, Bad Salzuflen und Ostwestfalen-Lippe. Da 2 Kilometer, knappe Viertelstunde. Gute Fahrt, kommt gut an. Sebastian Bulli hier und gleich Musik von zwei Künstlern, die als Künstlernamen einfach ihre Vornamen genommen haben. Charles and Eddie. Wie so Dorf-DJs, die sich halt nennen DJ Klaus oder DJ Peter. Gut, haben sie mehr Zeit, gute Musik zu machen, ne? Would I Lie to You gibt's gleich.
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1: Aber erstmal der Mann hier. Künstlername, direkt ein ganzer Satz. Teddy schwimmt. Teddy swims. Heißt im wahren Leben ganz anders, nämlich Jaden Colin Dimsdale. Ist auch eigentlich schon cooler als Teddy swims. Naja, schönen Abend, Mr. Know-It-All.

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0: Der Hoffnungsträger einer ganzen Nation auf dem Prüfstand heute Abend.
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0: Bundestrainer Jürgen Klopp im Nations League-Spiel. Aber bisher ist er, wie er halt so ist, und zwar absolut stabil und vor allem erfolgreich. Deutschland führt gegen die Niederlande mit 1-0 aktuell zur Halbzeit. Lief zwar nicht alles rund, ein Schocktor direkt am Anfang, das wurde aber nicht gegeben, dank Videoschiedsrichter. Ein Fehlpass von Ter Stegen gab es zum Beispiel auch zum Gegner 25 Meter vorm Tor. Dann hat er aber den Schuss gehalten, der dann kam. Aber hey, wir wollen nicht meckern. 1-0 zur Halbzeit, das ist stark.

0: gleich geht's auch schon weiter. Daumen gedrückt.
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1: Ich bin Tine Klimach. Reporter der US-Medien CNN, MS Now und Politico haben das Weiße Haus wieder betreten können. Am Morgen waren sie erneut zurückgewiesen worden, obwohl ein Richter ihren vorläufigen Zutritt angeordnet hatte. Trumps Medienkrieg überschattet auch den Besuch von Chinas Staatspräsident Xi Jinping.
2: Beim Empfang des chinesischen Präsidenten Xi im Weißen Haus war das chinesische Staatsfernsehen dabei. US-Reporter der von Trump verbannten kritischen TV-Sender allerdings mussten immer noch draußen bleiben. Verkehrte Welt. Inzwischen hat die Regierung nachgegeben und die Korrespondenten von CNN, MS Now und der Plattform Politico können wieder Bericht erstatten. Die einstweilige Verfügung des Gerichts aber gilt nur 2 Wochen. Trump hat angekündigt, Berufung einzulegen. Sein Medienkrieg geht weiter. Aus den USA, Tina Eck.
1: Die deutsche Wirtschaft könnte deutlich stärker wachsen als bisher angenommen. Führende Forschungsinstitute verdoppeln in ihrer Herbstprognose die Wachstumserwartung für das laufende Jahr auf 1,3%. Der Irankrieg und die stark gestiegenen Energiepreise haben die deutsche Wirtschaft aber nicht so stark beeinflusst wie befürchtet. Fachleute fordern bei der Weiterentwicklung der künstlichen Intelligenz einen grundlegenden Kurswechsel von Tech-Konzernen. Hintergrund sind wachsende Sorgen vor unkontrollierbaren Risiken durch KI. Das Hasso-Plattner-Institut in Potsdam fordert, dass unabhängige Experten umfassenden Zugriff auf Daten und Modelle erhalten müssen, um die bislang undurchsichtigen Systeme fundiert zu überprüfen.
3: Sogar die Chefs führender US-KI-Konzerne warnen vor Gefahren für die gesamte Menschheit. Inwieweit sie unabhängigen Experten, im besten Fall Spitzenforschern ohne wirtschaftliche Interessen, aber tatsächlich Einblick in ihre Arbeit gewähren, ist völlig unklar. Die Experten vom Hasso-Plattner-Institut versuchen gleichzeitig zu beruhigen. Eine unkontrollierbare Super-KI ist nicht in Sicht, heißt es. Uli Reitinger, Nachrichtenredaktion.
1: Die Zahl der Verkehrsunfälle in Deutschland ist im ersten Halbjahr gestiegen. Daneben gab es deutlich weniger Verkehrstote. Nach vorläufigen Angaben des Statistischen Bundesamtes wurden rund 1,3 Millionen Unfälle registriert. Das sind 2,6% mehr als im Vorjahreszeitraum. Die Zahl der Todesopfer sank um 9%. Auffällig war allerdings ein Anstieg bei E-Scootern. 28 Nutzer kamen ums Leben.
4: Und das waren die Nachrichten mit Tine Klimach.
5: Das Wetter. Kleines Kontrastprogramm. Erstmal heute Nacht richtig frisch mit Tiefstwerten von 8 bis 3 Grad und sogar ein bisschen Bodenfrost im Sauerland möglich. Dafür morgen dann schön sommerlich, da gibt's viel Sonne und im Rheinland sogar bis 25 Grad maximal. Das wird schön.
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5: 3 Staus hätten wir. Wir starten mit der A1 Dortmund Richtung Köln zwischen Vollmarstein und Kreuz Wuppertal Nord. 2 Kilometer, 10 Minuten. A2 Hannover Dortmund zwischen Herford Bad Salzuflen und Ostwestfalen-Lippe. Da haben wir 2 Kilometer, 11 Minuten. Und A44 hinten raus Dortmund Kassel zwischen Kreuz Wünnenberg-Haaren und Lichtenau-Westfalen. 1 Kilometer, 4 Minuten. Gute Fahrt, kommt gut an. Sebastian Pulli hier mit einer wichtigen Eilmeldung. Achtung, das Leben ist ein Wunschkonzert. 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Der läuft wieder. 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Oder ihr könnt auch einfach selber einen eigenen Wunsch angeben. Einfach so. Ganz viel Glück. Einen schönen Abend euch.
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0: Oh, er leidet. Bon Jovi, ja, da waren sie, die dicken E-Gitarren. Aber ansonsten ja doch eher selten geworden, ne?
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0: Auch bei uns, ja, immer mal wieder, ne? Vielleicht kommt ab und zu noch Nickelback rum, aber gut, die sind auch mehr so mittelbefriedigend. 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
2: 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Ja, es macht was mit mir, der Song.
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0: Das Wetter.
1: Der Nachtfrost kommt. Klingt wie eine Ankündigung aus einem Horrorfilm. Aber keine Sorge, er kommt nur in die Tallagen im Sauerland. Ansonsten wird es aber auch frisch heute Nacht. Tiefstwerte später zwischen 8 und 3 Grad. Dafür ist morgen umso schöner. Viel Sonne und relativ warm. Je nach Region sogar bis 25 Grad.
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1: So, nochmal für alle im Stau stecken gebliebenen. Der Zwischenstand Deutschland-Niederlande. Wir führen nach wie vor mit 1:0. Die Staus, 2 Stück, beide nicht lang. A1 Dortmund-Köln zwischen Vollmarstein und Gevelsberg, 1 Kilometer, 3 Minuten. Und A3 Oberhausen-Frankfurt zwischen Köln-Mühlheim und Dreieck Köln-Heumar, 2 Kilometer, 5 Minuten plus. Eine gute Fahrt. Sebastian Pulli hier. Na, wie lauft ihr denn so weg vor eurem Problem? Manche essen sie ja weg, manche rauchen sie weg, manche trinken sie weg. Und Tove Lo, die macht all das und vor allem schläft sie mit allem und jedem, um ja nicht dem Trennungsschmerz ins Gesicht gucken zu müssen. Ist ein ganz, ganz starker Song über genau das Thema. Tove Lo, Stay High. Oben bleiben, damit man nicht runterkommen muss. Schönen Abend euch.
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0: I will always love you. Das ist trotz allem unsere persönliche Liebesbotschaft an Jürgen Klopp.
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0: Nein, nein, nein, hinten raus. So knapp. Doch noch das 1-1. 90. Minute haben die Niederländer doch noch den Ausgleich geschafft. Jürgen Klopp hat gegrinst, hat's mit Humor genommen. Der Mann ist einfach dermaßen stabil. Also vermutlich dürfen wir immer noch dran glauben, dass der Bundeskanzler Material ist, auch nach einem Unentschieden in der Nations League gegen die Niederlande. So, jetzt für alle Väter, deren Kinder Jürgen Klopp als die neue, bessere Vaterfigur sehen. Sorry, Papi.

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1: Ich bin Tine Klimach. Im laufenden Jahr erwarten die führenden Wirtschaftsforschungsinstitute einen Anstieg des Bruttoinlandsprodukts um 1,3%. In ihrem Frühjahrsgutachten hatten sie noch mit 0,6% gerechnet. Die Experten haben aber auch Sorgen.
2: Die Prognose hat sich zwar verdoppelt, aber es ist eher ein kleines Plus als ein echter Aufschwung. Unter anderem angetrieben durch die staatlichen Milliarden für Verteidigung und Infrastruktur. Nach Einschätzung der Institute bleibt die deutsche Wirtschaft in den kommenden Jahren leistungsschwach. Der Titel des Gutachtens, Aufschwung mit Strukturproblemen, Finanzpolitik auf Abwägen. So hieß es von den Experten unter anderem, die Rentenreform führe unter dem Strich zu einer steigenden Beitragsbelastung. Bei der Energiepolitik erkenne man nicht mal ansatzweise eine Vision und der Tankrabatt sei kontraproduktiv. Aus Berlin, Ursula Winkler.
1: Über die geplante Rentenreform wird in der schwarz-roten Bundesregierung heftig gestritten. Der Sozialverband VdK Deutschland fordert nun in einem Interview mit der deutschen Presseagentur einen Sozialcheck. Konkret rät VdK-Präsidentin Verena Bentele dem Bundeskanzler, die Chance für eine Überarbeitung der Reform zu nutzen.
3: Die geplante Abschaffung der Rente mit 63, ein Unding, auch für den Sozialverband. Viele hätten ihren Renteneintritt schon geplant. Deswegen könne man die Rente nach 45 Beitragsjahren nun nicht einfach canceln. Wir brauchen mindestens Übergangsfristen, heißt es, eine Reform zum Wohl der Menschen. Mehr Nähe zu den Leuten, nicht mit dem Kopf durch die Wand. Das hört man nun auch immer wieder aus der Koalition. Doch noch ringt die Regierung um einen Rentenkompromiss. Claudia Wächter, Nachrichtenredaktion.
1: Der Streit zwischen US-Präsident Trump und Medienhäusern um den Zugang zum Weißen Haus überschattet in den USA den Besuch von Chinas Staatschef Xi Jinping. Eine Live-Übertragung gab es nicht. Trump kündigte zum Auftakt des Besuchs an, man werde Fragen im Kontext von Sicherheit, Technologie und KI erörtern. Auch der heftige Handelsstreit sollte Thema sein. Eine fraktionsübergreifende Abgeordnetengruppe im Bundestag unternimmt einen neuen Anlauf für die Widerspruchsregelung bei Organspenden. Erwachsene würden danach nach dem Tod grundsätzlich als Spender gelten, sofern sie nicht widersprochen haben. Eine andere Gruppe lehnt das ab und fordert stattdessen mehr Aufklärung und bewusste Entscheidungen. Über beide Initiativen beraten nun zunächst die Ausschüsse.
4: Und das waren die Nachrichten mit Tine Klimach.
5: Das Wetter.
6: Morgen nochmal ein bisschen Sommerprogramm vor dem Wochenende. Es wird sehr, sehr schön, viel Sonne und warm, vor allem im Rheinland sogar bis 25 Grad maximal möglich. Vorher müssen wir aber noch durch eine kalte Nacht. Tiefstwerte von 8 bis 3 Grad erreichen wir später.
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6: Alles entspannt, alles frei, eine gute Fahrt. Sebastian Pulli hier und es ist ja schon ein bisschen zweifelhaft, ne? Wie das Oktoberfest seine tiefbayerischen Schatten bis in die Supermärkte NRWs wirft. Bei einem Discounter, jetzt neu im Sortiment, die Tiefkühlpizza, Sorte, Weißwurst und Brezel. Warum nicht noch Biergeschmack dazu? Dann hat man praktisch einen kompletten gehäckselten Oktoberfestbesucher auf der Pizza. Naja, verkauft sich dann wahrscheinlich immer noch besser als Pizza Hawaii. Guten, schönen Abend.
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0: Das ist das enttäuschte Ohr. Er hat auch keine Karten für Oasis bekommen. Tom Odell.
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0: Ja, drei Konzerte von Oasis in Deutschland. Die ersten nach 18 Jahren. Andrang ist natürlich groß. Kollege Kevin Zimmer hat versucht, Online-Tickets zu kriegen, damit ihr es nicht tun müsst. Denn es war ja richtig, richtig aufwendig.
2: Das ist richtig. Ich habe mich online registrieren müssen auf der Seite von Oasis. Da musste ich wirklich alle Daten angeben. Dann musste ich drei mögliche Konzerte anklicken, wo ich hingehen wollen würde. Habe ich München, Manchester und Amsterdam genommen. Dann war der Prozess aber noch lange nicht zu Ende. Ich habe dann noch eine Oasis-Frage beantworten müssen. Also da musste ich das Jahr anklicken, wann das erste Album rauskam. Da habe ich gedacht, oh, okay, jetzt, sie wollen wirklich nur Fans da haben. Ne? Verschiedene Häkchen musste ich noch setzen. Ich weiß gar nicht mehr, was ich da alles angeklickt habe. Ich war auf jeden Fall insgesamt ein paar Minuten beschäftigt. Jetzt warte ich auf eine E-Mail von diesem Portal. Da drin ein Zahlencode. Nur mit diesem Zahlencode komme ich dann morgen in den Ticketshop. Der öffnet morgen. Das heißt aber noch lange nicht, dass ich dann auch Tickets bekomme. Alles sehr, sehr verwirrt.
0: So, also sprich, die Mail, auf die vermutlich sehr viele warten heute, die hast du noch nicht.
2: Ja, aber die kann ja noch kommen, ne? Ich gebe noch nicht ganz auf.
0: Ja.
2: Oasis haben selbst jetzt auch schon mal gepostet, wie diese E-Mail genau aussieht, weil sie natürlich Angst davor haben, dass mit diesem Ticketprozess auch da Schmu getrieben wird, irgendwelche Fake-Mails rumgeschickt werden. Zum Beispiel haben sie jetzt auch noch mal davor gewarnt, Zahlencodes für den Online-Shop bitte nicht im Internet zu kaufen. Die funktionieren nämlich nicht. Die Zahlencodes funktionieren nämlich nur mit deiner registrierten E-Mail-Adresse und nur für dir das zugewiesene Konzert.
0: Oh. Wow, ja gut. Komplizierter Prozess, an Karten zu kommen, das ist vermutlich der Preis dafür, Betrug vorzubeugen. Nicht, dass der dann unmöglich werden würde, aber schwerer hoffentlich. So oder so, viel Erfolg, dass ihr zu Oasis könnt. Daumen sind

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0: das Wetter.
1: Füße gut in die Decke einwickeln, gleich vorm Schlafen der Nachtfrost kommt. Vor allem in die Tallagen im Sauerland, aber auch ansonsten eine frische Nacht später. Da Tiefstwerte zwischen 8 und 3 Grad dann. Dafür morgen richtig schön, der Freitag, viel Sonne und warm, stellenweise sogar bis 25 Grad.
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1: Schön entspannt, nichts los gerade, alles frei, eine gute Fahrt. Sebastian Pulli hier und Somba sitzt schwer verliebt und rauchend auf der Feuerleiter draußen vor der Wohnung der Frau, die er liebt, und erzählt ihr, dass er einfach ein viel besserer Typ ist als ihr Partner. Homewrecker heißt der Song und der Begriff bezeichnet eben genauso einen, der sich in eine andere Beziehung einwieselt und sie dann zerstört. Wenn Somba das aus seiner eigenen Perspektive singt, dann klingt es aber viel sympathischer. Hört ihr jetzt. Einen schönen Abend.
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0: Nach Pink jetzt spannende neue Musik.
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0: Der Titel heißt Rise Slow, langsam aufsteigen, und es ist drin, was draufsteht, ist ein Song, der langsam wächst. Fängt an mit so ein paar schönen Synthesizern, ganz reduziert, atmosphärischer Gesang, dann kommt langsam nach und nach der Rhythmus rein und dann gibt's auch irgendwann was härter auf die Mappe und dann geht's ganz gut ab, ohne dass der Song die Seele verliert. Hat so ein Vibe insgesamt von Sonnenuntergang in der Rooftop-Bar, aber alle Gäste bis auf die Sängerin sind schon weg. Ist aber auch schön für die Nacht jetzt und sollte noch jemand aufrecht stehen, auch schön tanzbar. Chemo Sounds, Rise Slow jetzt bei uns.
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1: Ich bin Tine Klimach. Es ist das Gipfeltreffen der beiden wohl gerade mächtigsten Männer der Welt und kann deshalb Auswirkungen haben auf Politik und Wirtschaft weltweit. US-Präsident Trump hat den chinesischen Staatschef Xi Jinping in Washington empfangen. Mit viel Pomp.
2: Der pompöse Empfang hier in Washington kann kaum vom Konfliktstoff ablenken. Handel, Zölle, Taiwan, KI und Kriege, im Speziellen Chinas Ölimporte aus dem Iran und Russland. Im Moment herrscht Zollpause, aber die beiden Mächte sind im harten Wettbewerb an allen Fronten. Beim Staatsbankett am Abend ist die Tech-Branche dabei. Stärkere Kontrollen bei der Entwicklung von KI oder Superintelligenz stoßen bei Trump und Xi auf Ablehnung. Peking sieht die Warnungen als Versuch, China von einer Vorreiterrolle im KI-Bereich abzuhalten. Aus den USA, Tina Eck.
1: Die deutsche Wirtschaft könnte deutlich stärker wachsen als bisher angenommen. Führende Forschungsinstitute verdoppeln in ihrer Herbstprognose die Wachstumserwartung für das laufende Jahr auf 1,3%. Im Frühjahrsgutachten hatte sie noch mit 0,6% gerechnet. Der Iran-Krieg und die stark gestiegenen Energiepreise haben die deutsche Wirtschaft aber nicht so stark beeinflusst wie befürchtet. Doch dieser Aufschwung stehe auf einem schmalen Fundament, warnen die Experten. Wer jahrelang zu viel an seinen Energieversorger zahlt, der hat jetzt bessere Chancen, Geld zurückzubekommen. Nach einem Urteil des Europäischen Gerichtshofs verfallen Ansprüche wegen unwirksamer Preisänderungen nicht einfach nach 3 Jahren. Hintergrund ist ein Fall aus Berlin.
3: Verbraucherschützer begrüßen dieses Urteil, denn es erleichtere es, gegen unwirksame Preiserhöhungen vorzugehen. Auslöser war ein Fernwärmeversorger hier in Berlin, dessen Arbeitspreis änderte sich ab 2015 jedes Jahr für eine Kundin. Doch erst 2019 erhob die Einspruch. Zu spät, erklärte das Kammergericht Berlin. Wer 3 Jahre nicht widerspreche, müsse zahlen. Der Europäische Gerichtshof sieht das anders, das sei nicht mit EU-Recht vereinbar. Unwirksame Preiserhöhungsklauseln können also künftig wohl länger als 3 Jahre erfolgreich beanstandet werden. Aus Berlin, Ronny Thorau.
1: Zum Sport. Jürgen Klopp hat beim Debüt als Bundestrainer mit der deutschen Fußballnationalmannschaft ein Unentschieden geholt. Das DFB-Team spielte zum Auftakt der Nations League in Amsterdam gegen die Niederlande 1:1.
4: Das Wetter.
5: Jetzt in der Nacht gering bewölkt, kein Regen in Sicht, Tiefstwerte zwischen 8 und 3 Grad. Der Tag selbst, da haben wir am Anfang erstmal so ein paar Nebelfelder vielleicht, aber dann wird's richtig sonnig und trocken. Bis 25 Grad sind drin.
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6: A1 Köln-Münster zwischen Schwerte und Unna, 2 Kilometer Stau, 12 Minuten Zeitverlust. Und A4 Aachen-Köln zwischen Kreuz, Köln-West und Köln-Eiffeltor, 2 Kilometer stockender Verkehr. Wir wünschen allen unterwegs gute Fahrt.
5: Robert Janz ist hier, dann übernehme ich mal hier das Ruder kurz nach 12 und da starten wir jetzt erstmal rein mit 3 Hits am Stück. Den Anfang machte Bibi Rexha, spiele ich euch mit New Religion.
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0: Fool's Garden habe ich euch gespielt mit Lemon Tree. Das ist die junge Freitagnacht. Und ich sag mal, um diese Uhrzeit, ihr kennt das vielleicht aus dem Freundeskreis, da diskutiert es sich immer gut. Und ich habe jetzt mal so eine Diskussion, die können wir an der Stelle jetzt mal aufmachen. Brauchen Comedians überhaupt Urlaub? Ich meine, wenn die eh doch hauptberuflich irgendwie die ganze Zeit nur Spaß haben, brauchen die dann Urlaub? Also egal, wie diese Diskussion enden würde, unser Atze, der sitzt jedenfalls im Flieger in Richtung Sonne.
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4: Ja, der Herbst hat ja auch noch ein paar schöne Tage. Der Satz kommt oft von Männern in meinem Alter. Aber wollen wir doch mal ehrlich bleiben. Die schönen Tage im Herbst hängen doch in erster Linie vom geografischen Standort ab. Deshalb mache ich grundsätzlich Urlaub im Herbst. Ihr seht, ich hätte auch lieber Bock, im Sommer Urlaub zu machen. Aber wenn man im Herbst schöne Urlaubsbilder postet, dann ärgern sich die Freunde und Verwandten mehr. Ja, und dann habe ich wieder Spaß dran. Wenn ich an der Poolbar sitze und mir vorstelle, wie mein Kumpel Axel gerade mit seinem labbrigen Filterkaffee am Schreibtisch sitzt, meinen Status stalkt und direkt schon das erste Mal laut Scheiße durchs Büro brüllt. Das ist für mich schöner als ein Frühbucherrabatt. Ja, das klingt jetzt ein bisschen gehässig und so kennt man mich ja auch gar nicht, aber ich bin auch nur ein Mensch. Und Glück definiert sich ja auch über den Kontrast. Und jetzt mal ehrlich, wie oft sind wir bei diesem Vergleich nur zweite Sieger? Aber den Urlaub dann zu machen, wenn alle anderen schon wieder an der Schippe sind, das ist die Macht des kleinen Mannes. Ich treibe das auch gerne mal auf die Spitze und heb mir einen Teil der Urlaubsfotos auf. Sehe, die poste ich dann erst im Januar, damit die denken, ich wäre schon wieder auf den Seychellen. Ja, während ich natürlich wieder auf Tour bin und in irgendeinem Billighotel in Erfurt hocke. Ja, Freunde, so ist das Leben. Yin und Yang. Kommt nur drauf an, wie du es verkaufst.
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0: Das Wetter.
1: Es sind keine Wolken unterwegs in der Nacht oder nur ganz wenige, darum ist es auch trocken. Tiefstwerte haben wir zwischen 8 und 3 Grad. Der Tag selbst wird dann morgen wieder richtig schön und Regen ist nicht in Sicht. 25 Grad sind in der Spitze drin am Freitag.
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2: Zurzeit liegen uns keine Meldungen vor. Wir wünschen allen unterwegs gute Fahrt.
1: Wir starten jetzt mal rein mit Musik von Nelly Furtado. Ich bin Robert Jans und wünsche euch eine gute und entspannte Nacht. Wenn ihr gerade unterwegs seid, dann kommt gut und sicher an.
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1: Ich bin Tine Klimach. Die Spritpreise jagen einen Rekord nach dem nächsten. Die Politik ringt um Entlastungsmaßnahmen. Bundestag und Bundesrat sollen heute den nächsten Tankrabatt auf den Weg bringen.
2: Jetzt muss es schnell gehen, denn der Rabatt soll schon ab Oktober, also ab nächsten Donnerstag, für 3 Monate gelten. Der Liter Sprit wird mit der Steuersenkung knapp 17 Cent günstiger, wenn die Tankstellen den Rabatt voll weitergeben. Bei der ersten Auflage im Mai und Juni hatten Institute und das Bundeskartellamt errechnet, dass das nur teilweise der Fall war. Die Mineralölwirtschaft bestreitet das. Viele Experten kritisieren den Rabatt, denn er ist vergleichsweise teuer und nicht zielgenau. Er unterstützt auch Menschen, die keine Hilfe bräuchten. Wer kein Auto hat, aber unter hohen Preisen leidet, bekommt dagegen nichts davon. Aus Berlin, Ursula Winkler.
1: Kein Einlenken bei Gaza, keine Zweifel am Vorgehen gegen den Iran. Israels Ministerpräsident Netanyahu hat bei den Vereinten Nationen seinen Kurs mit Nachdruck verteidigt. Internationale Vorwürfe gegen sein Land wies er zurück und griff zugleich seine Kritiker an. Israel des Völkermords zu bezichtigen sei die größte Lüge des Jahrhunderts, sagte er in New York. Zahlreiche Ländervertreter haben aus Protest gegen den israelischen Ministerpräsidenten vor dessen Rede den Saal verlassen. Auch draußen vor dem Gebäude gab es Proteste. Rheinland-Pfalz behält ein weiteres Jahr den Vorsitz der Ministerpräsidentenkonferenz. Das haben die Regierungschefs der Länder einstimmig beschlossen, teilte die Staatskanzlei in Mainz mit. Eigentlich wäre ab Oktober Sachsen-Anhalt mit dem Vorsitz dran gewesen. Nach dem Wahlsieg der AfD in dem Land hatte der dortige Ministerpräsident Sven Schulze erklärt, auf den turnusmäßigen Vorsitz des Ländergremiums ab Oktober verzichten zu wollen. Die weitere Reihenfolge der Vorsitzländer bleibt unverändert. Sachsen-Anhalt wird übersprungen. Zum Sport. Jürgen Klopp hat beim Debüt als Bundestrainer mit der deutschen Fußballnationalmannschaft ein Unentschieden geholt. Das DFB-Team spielte zum Auftakt der Nations League in Amsterdam gegen die Niederlande 1:1. Trainer Jürgen Klopp bei RTL.
3: Wir hätten sehr, sehr gerne gewonnen hier heute, keine Frage. Hätte am Spielverlauf nichts geändert. Wir müssen die Eindrücke, die Informationen, die wir kriegen, müssen wir nehmen. Und die Ergebnisse müssen wir auch akzeptieren. Und deshalb, wir heute 1:1, hätte super gerne gewonnen, aber kann man den Punkt auch nehmen.
1: Außerdem sagte er, er sei mit vielen Einzelleistungen sehr, sehr zufrieden. So Bundestrainer Jürgen Klopp.
4: Das Wetter. Jetzt in der Nacht sind kaum Wolken unterwegs, also ist Regen auch gar kein Thema. Die Temperaturen pendeln sich ein zwischen 8 und 3 Grad. Schauen wir schon mal auf den Freitag selbst. Der wird dann wieder richtig schön sonnig und vor allem auch trocken. 25 Grad sind sogar in der Spitze drin.
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6: Zurzeit liegen uns keine Meldungen vor. Wir wünschen allen unterwegs gute Fahrt.
4: 1 Uhr ist durch und jetzt starten wir rein mit 3 Songs am Stück. Den Anfang macht DJ Alle Farben. Ganz korrekter Typ, war auch letztens hier bei uns zum Interview im Sender. Ist er vorbeigekommen und das Interview, das könnt ihr euch auf unserer Homepage auch noch in voller Länge anhören. Wir hören jetzt seinen Song Baby Goodbye.
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0: Gemeinsam geht's hier durch die Nacht. Ich halte hier für euch die Stellung, bin sozusagen bei euch, falls ihr gerade in der Nachtschicht steckt oder unterwegs seid. Und jetzt habe ich wieder was ganz Neues für euch.
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0: Das Wetter.
1: Das wird ein richtig schöner Freitag. 25 Grad sind heute in der Spitze drin. Dazu gibt es echt freundliches Wetter. Also die Sonne ist am Start. Jetzt in der Nacht ist es auch erstmal trocken. Also Regen ist kein Thema. Tiefstwerte haben wir zwischen 8 und 3 Grad.
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2: A40 Essen-Dortmund. Zwischen Dortmund-Barob und Dortmund-Hombruch. 1 Kilometer Stau. Und A43 Recklinghausen-Wuppertal. Zwischen Wittenherbede und Sprockhövel. 1 Kilometer stockender Verkehr. Wir wünschen allen unterwegs gute Fahrt.
1: Wir machen uns gemeinsam eine entspannte Freitagnacht und starten rein mit Musik. Die kommt von Hertz, spiele ich euch mit Stay.
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0: The Sun habe ich euch gespielt. Ich sag mal so, ist jetzt schon sehr optimistisch um diese Uhrzeit. Wir erstmal bewegen uns hier mal langsam in Richtung 2 Uhr, bis die Sonne am Start ist. Das dauert noch ein paar Stündchen, aber ist ja nicht weiter schlimm, weil ich habe jetzt was zu lachen für euch. Mea Bös, die ist in diesem Jahr wieder mit am Start bei unserer Comedy Camp Tour. Natürlich, weil sie die Bühne liebt, klar. Ich habe aber auch ehrlicherweise ein bisschen das Gefühl, sie genießt bei den Auftritten auch so ein bisschen die kinderlose Zeit. Das klingt zumindest danach.
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3: Bei uns in Köln gibt es ein Indoor-Spieleparadies, das heißt Silly Billy, ja? Und da bin ich in einer Kindermangel stecken geblieben. Kennt ihr diese Kindermangel? Diese Schaumstoffrollen, die so gegeneinander rollen, wo die Kinder so durchflutschen? Ja, Menschen mit Brüsten können das gar nicht. Dann habe ich da festgesteckt, denkst du mir, hilft, wie so eine fette Made, denkst du mir, hilft jemand? Nee, ein paar Kinder kamen, haben mir neue Zöpfe geflochten. Andere haben mir so am Hintern rumgehauen. Ein Mädchen ist zu seiner Mutter gerannt. Da steht, Mama, gib mal schnell das Telefon, da steckt eine Frau fest. Die ist schon ganz rot, ich will

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3: 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I Knew It, I Knew You.

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2: Ich bin Tine Klimach. Israels Ministerpräsident Benjamin Netanyahu war gestern an der Reihe mit seiner Rede bei der UN-Generaldebatte. Rund um das UN-Gebäude herum wurde zum Teil heftig protestiert. Dabei nahmen die Polizei Berichten zufolge auch Stars in Gewahrsam.
3: Schauspielerinnen Susan Sarandon, Hannah Einbinder und Cynthia Nixon waren bei den Protesten dabei. In einem Foto war Sarandon zu sehen, von Polizisten umringt. Es gab Sitzblockaden und viele Demos rund um die Absperrungen um das UN-Gebäude am East River. Bürgermeister Mamdani unter anderem hatte dazu aufgerufen. Netanyahu verteidigte sein Vorgehen im Gazastreifen und den Iran-Krieg. Irans mörderische Diktatur dürfe keine Atomwaffen besitzen, die Israel vernichten und die ganze Welt bedrohen könnten. Aus den USA, Tina Eck.
2: Zur Entlastung der Autofahrer von hohen Spritpreisen soll